Ist sommerlich heiß. Bundestrainer Nagelsmann will die kommenden Tage nutzen und so viel wie möglich trainieren, um den Feinschliff vorzunehmen für den WM-Start. In Chicago stößt dann auch Stürmer Kai Havertz zum Team.

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1: Ich bin Tine Klimach. Israel hält an seiner harten Linie gegenüber der pro-iranischen Hisbollah-Miliz im Libanon fest, ungeachtet des von US-Präsident Trump verkündeten Stopps gegenseitiger Angriffe. Ministerpräsident Netanyahu teilte am Abend auf der Plattform X mit, er habe mit Trump gesprochen und ihm mitgeteilt, dass Israel Terrorziele in der libanesischen Hauptstadt Beirut angreifen werde, sollte die Hisbollah ihre Angriffe auf israelische Städte nicht einstellen. Im Streit um die geplante BAföG-Reform macht die SPD jetzt Druck. Fraktionsvize Wiebke Esther wirft dem Kanzleramt vor, junge Menschen unnötig zu verunsichern. Hintergrund sind neue Zweifel aus der Union und aus der Bundesregierung, ob die geplanten Verbesserungen beim BAföG wie angekündigt umgesetzt werden können.
2: Die Reform ist längst vereinbart und auch finanziert, sagt SPD-Fraktionsvize Esther. Wer den Kompromiss jetzt wieder in Frage stelle, verschiebe kurz vor dem Ziel die Ziellinie. Auslöser der Debatte sind unter anderem Aussagen von Regierungssprecher Cornelius. Er hatte darauf verwiesen, dass alle Vorhaben im Koalitionsvertrag unter Finanzierungsvorbehalt stehen. Auch Forschungsministerin Bär und Unionsfraktionschef Spahn hatten zuletzt Zweifel an der Umsetzung der BAföG-Reform geäußert. Zoe Tassovali, Nachrichtenredaktion.
1: Für den Terroranschlag auf feiernde Menschen in Bielefeld ist der Attentäter zu lebenslanger Haft verurteilt worden. Das Düsseldorfer Oberlandesgericht sprach den 36-jährigen Syrer wegen vierfachen versuchten Mordes schuldig, stellte die besondere Schwere seiner Schuld fest und ordnete Sicherheitsverwahrung an.
3: Das Gericht verhängte damit die Höchststrafe und folgte dem Antrag der Bundesanwaltschaft. Die hält den Syrer wegen seiner radikal-islamischen Gesinnung weiter für gefährlich. Er hatte vor gut einem Jahr vor einer Bar in Bielefeld feiernde Menschen mit einem Messer angegriffen. Vier wurden lebensgefährlich verletzt. Der Täter soll bereits in Syrien jahrelang für die Terrormiliz IS tätig gewesen sein. 2023 kam er dann nach Deutschland. Hier sollen sich laut einem Gutachten seine psychischen Probleme noch verstärkt haben. Thomas Bock, Redaktion.
1: Der Tankrabatt und gesunkene Rohölpreise haben die Autofahrer im Mai beim Spritkauf entlastet, wie eine Bilanz des ADAC für den Monat Mai ergab. Demnach kostete ein Liter Super E10 im Schnitt rund 13 Cent weniger, Diesel war sogar etwa 27 Cent günstiger.

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1: Ich bin Tine Klimach. Die Europäische Union verschärft ihre Migrationspolitik. Künftig soll es Rückkehrzentren in Drittstaaten geben. Es werden auch weitere Asylregeln verschärft, um mehr Abschiebungen zu ermöglichen. Am Abend einigten sich darauf Vertreter des Europaparlaments und der Regierungen der Mitgliedsländer. In die speziellen Rückkehrzentren außerhalb der EU sollen abgelehnte Asylbewerber kommen, die nicht in ihre Herkunftsländer zurückgebracht werden können. Wo sie entstehen sollen, ist noch unklar. Nach dem Abbruch ihrer Reise in den Libanon hat Entwicklungsministerin Rehm Alabadi Radovan Israel und die pro-iranische Hisbollah-Miliz zur Deeskalation aufgerufen. Sie verurteile die Angriffe der israelischen Regierung, diese dramatische Eskalation, sagte sie dem ZDF-Heute-Journal. Ebenso müsse auch die Hisbollah ihre Angriffe auf den Norden Israels einstellen.
2: Und deshalb setze ich natürlich auch weiterhin darauf, dass es eben zu Verhandlungen kommt, zu einer politischen Lösung, an die sich alle Seiten halten müssen.
1: Kurz vor dem Landeanflug auf Beirut musste ihr Flieger umdrehen aus Sicherheitsgründen. Alabadi Radovan wollte sich bei ihrem Besuch gemeinsam mit dem norwegischen Amtskollegen ein Bild von den Auswirkungen des Kriegs zwischen der Hisbollah und Israel machen. Die verurteilte Rechtsextremistin Mala Svenja Liebig soll von Tschechien nach Deutschland ausgeliefert werden. Das hat das Landgericht im tschechischen Pilsen angeordnet. Die Entscheidung ist noch nicht rechtskräftig.
3: Liebig war in Deutschland wegen Volksverhetzung, übler Nachrede und Beleidigung zu 1,5 Jahren Gefängnis verurteilt worden. Fast 3 Jahre ist dieses Urteil her. Danach ließ Liebig den persönlichen Geschlechtseintrag von männlich in weiblich ändern, worin Kritiker einen Missbrauch des Selbstbestimmungsgesetzes sehen. Zum für den vergangenen Sommer festgelegten Haftantritt im Frauengefängnis Chemnitz erschien Liebig nicht, wurde deshalb zur Fahndung ausgeschrieben und schließlich in Tschechien festgenommen. Jan-Henner Reitzer, Nachrichtenredaktion.
1: Die Pünktlichkeit der Fernzüge der Deutschen Bahn hat sich im Mai auf niedrigem Niveau stabilisiert. Nach internen Unternehmensdaten erreichten 61,3% der ICE- und Intercity-Züge ihr Ziel pünktlich. Als verspätet gilt ein Zug nach Bahndefinition ab einer Verzögerung von 6 Minuten. Zugausfälle werden in der Statistik nicht berücksichtigt.
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1: Ich bin Tine Klimach. US-Präsident Trump hat die nächste Woche als Zeitraum für eine mögliche Einigung mit dem Iran auf ein Rahmenabkommen genannt, das die Öffnung der Straße von Hormuz umfasst. Das berichtete der US-Sender ABC News unter Berufung auf ein Telefoninterview mit Trump. Dieser habe ergänzt, dass er dem Abkommen noch nicht zugestimmt habe. Das EU-Parlament und die Mitgliedstaaten haben sich auf eine härtere Migrationspolitik geeinigt. Künftig soll es Rückkehrzentren in Drittstaaten geben. Es werden auch weitere Asylregeln verschärft, um mehr Abschiebungen zu ermöglichen. In sogenannten Return-Hubs außerhalb der EU sollen abgelehnte Asylbewerber kommen, die nicht in ihre Herkunftsländer zurückgebracht werden können. Das kann der Fall sein, wenn das Herkunftsland die Einreise verweigert oder zu dem Staat keine diplomatischen Beziehungen bestehen. Ein neuer Stellplatzinformationsdienst soll Fahrern von Lastwagen helfen, einen Parkplatz zu finden. Enthalten sind Daten von allen gut 1800 Rastplätzen in ganz Deutschland. Bundesverkehrsminister Schnieder gibt das System heute Vormittag an der A2 bei Hamm offiziell frei.
2: Wo genau ist noch ein Stellplatz frei? Lkw-Fahrer sollen nicht mehr lange suchen müssen und so auch schneller runter von Autobahnen und anderen Straßen, wo sie anderen im Weg rumfahren. Gespeist wird die Stellplatzsuchhilfe mit Daten aus dem Mautsystem, nahezu in Echtzeit. Ruhezeiten sollen so besser eingehalten werden können und am Ende alle Verkehrsteilnehmer profitieren von mehr Platz auf den Straßen und einer verbesserten Sicherheit. Aus Berlin, Jan-Henna Reitze.
1: Zum Sport. Heute beginnt für die deutsche Fußballnationalmannschaft die WM-Mission. Am Nachmittag geht es von Frankfurt am Main aus in die USA. Dort trifft das deutsche Team am Samstag im letzten Testspiel auf den Gastgeber USA.
3: Rund 9 Stunden Flugzeit sind es von Frankfurt nach Chicago. Durch die Zeitverschiebung fliegt das Team am Nachmittag los und kommt auch am Nachmittag an. Die ersten Tage gilt es also, den Jetlag zu überwinden. Das Klima ist sommerlich heiß. Bundestrainer Nagelsmann will die kommenden Tage nutzen und so viel wie möglich trainieren, um den Feinschliff vorzunehmen für den WM-Start. In Chicago stößt dann auch Stürmer Kai Havertz zum Team und macht den 26-Mann-Kader perfekt. Thomas Bremser, Nachrichtenredaktion.
1: Die Fußballweltmeisterschaft in den USA, Kanada und Mexiko startet am 11. Juni.

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0: Sia zusammen mit Kendrick Lamar, The Greatest, hier bei Radio Potsdam. Es ist jetzt kurz vor sechs. Wir wünschen Ihnen einen richtig schönen guten Morgen. Klasse, dass Sie schon so früh auf sind und bei uns sind. Und wir bringen Sie sehr, sehr gerne weiter rein in diesen Dienstag. Gleich zum Beispiel mit dem wunderbaren Michael Schulte. With You. Und dann haben wir noch einen richtigen Wachmacher von Chumbawamba für Sie mit dabei. Chub Thumping. Das alles gleich bei uns. Schönen guten Morgen.
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2: Ich bin Amelie Totzke und das ist das Top-Thema der Stunde. In Potsdam sollen in den nächsten Jahren deutlich mehr bezahlbare Wohnungen entstehen. Die Stadt und die Pro Potsdam haben dafür den Potsdam-Plan 3000 Plus vorgestellt. 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Und jetzt mehr Nachrichten aus Deutschland und der Welt.
3: Ich bin David Riemer. Die Europäische Union macht den Weg für Rückkehrzentren in Drittstaaten und die Verschärfung weiterer Asylregeln frei, um mehr Abschiebungen zu ermöglichen. Am Abend einigten sich darauf Vertreter des Europaparlaments und der Regierungen der Mitgliedsländer.
4: In die speziellen Rückkehrzentren, sogenannten Return Hubs, außerhalb der EU sollen abgelehnte Asylbewerber kommen, die nicht in ihre Herkunftsländer zurückgebracht werden können. Etwa weil das Heimatland sich weigert, sie zurückzunehmen oder die Bundesregierung keine diplomatischen Beziehungen zu den betroffenen Staaten pflegt. Deutschland bemüht sich aktuell gemeinsam mit einigen anderen EU-Staaten um Vereinbarungen mit Ländern, die bereit wären, auf ihrem Staatsgebiet solche Rückkehrzentren einzurichten. Tine Klimach, Nachrichtenredaktion.
3: Israel hält an seiner harten Linie gegenüber der pro-iranischen Hisbollah-Miliz im Libanon fest, auch ungeachtet des von US-Präsident Trump verkündeten Stopps gegenseitiger Angriffe. Ministerpräsident Netanyahu teilte am Abend auf der Plattform X mit, er habe mit Trump gesprochen und ihm mitgeteilt, dass Israel Terrorziele in der libanesischen Hauptstadt Beirut angreifen werde, sollte die Hisbollah ihre Angriffe auf israelische Städte nicht einstellen. Im Streit um die geplante BAföG-Reform macht die SPD jetzt Druck. Fraktionsvize Esther wirft dem Kanzleramt vor, junge Menschen unnötig zu verunsichern. Hintergrund sind neue Zweifel aus der Union und aus der Bundesregierung, ob die geplanten Verbesserungen beim BAföG wie angekündigt umgesetzt werden.
5: Die Reform ist längst vereinbart und auch finanziert, sagt SPD-Fraktionsvize Esther. Wer den Kompromiss jetzt wieder in Frage stelle, verschiebe kurz vor dem Ziel die Ziellinie. Auslöser der Debatte sind unter anderem Aussagen von Regierungssprecher Cornelius. Er hatte darauf verwisen, dass alle Vorhaben im Koalitionsvertrag unter Finanzierungsvorbehalt stehen. Auch Forschungsministerin Bär und Unionsfraktionschef Spahn hatten zuletzt Zweifel an der Umsetzung der BAföG-Reform geäußert. Zoe Tassovali, Nachrichtenredaktion.
3: Die Pünktlichkeit der Fernzüge der Deutschen Bahn hat sich im Mai auf niedrigem Niveau stabilisiert. Nach Unternehmensdaten erreichten rund 61% der ICE- und Intercity-Züge ihr Ziel pünktlich. Damit lag die Pünktlichkeitsquote zwar unter den Werten der Vormonate März und April, sie blieb aber oberhalb der Marke von 60%. Die Bahn hält für das gesamte Jahr an dieser Zielmarke im Fernverkehr fest. Als verspätet gilt ein Zug nach Bahndefinition ab einer Verzögerung von 6 Minuten.
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0: Wir haben 15 Grad aktuell hier bei uns in Potsdam direkt in unserem Studiofenster. Es wird heute nochmal recht schön warm mit Höchsttemperaturen so um die 26 Grad maximal. Dazu ist es diesig teilweise auch etwas dichter bewölkt, aber es gibt auch immer wieder, ähnlich wie gestern, Lücken für Sonne und es bleibt im Großen und Ganzen trocken. In den nächsten Tagen ist dann allerdings auch mal ein Schauer dabei und es wird ein bisschen kühler mit Temperaturen so zwischen 20 und 23 Grad für die nächsten Tage.
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0: Es ist noch verhältnismäßig ruhig auf den Straßen, gerade bei uns in Potsdam, da liegt uns noch nichts vor. Allerdings auf den Autobahnen drumherum, da ist schon ein bisschen was passiert. Und zwar 10 westlicher Ring Werder Richtung Großkreuz auf beiden Seiten, jeweils nur eine Spur. Hintergrund ist hier eine Baustelle und dann ebenfalls nochmal A10 westlicher Ring zwischen Großkreuz und Leest, Brückenarbeiten. Auch hier ist jeweils nur eine Spur frei. Und dann geht es noch auf die A115, Dreieck Nutetal in Richtung Berlin, und zwar im Bereich Dreieck Nutetal direkt. Da ist ein Auto liegen geblieben, hier ein bisschen Obacht geben und dann im weiteren Verlauf 2 bis 3 Minuten mehr einplanen. Und zwar in Höhe der Baustelle 3 Linden. Kennen wir ja schon. Auch Blitzer liegen uns aktuell noch keine vor, aber wenn sie schon erwischt worden sind oder dran vorbeigefahren sind, ne, dann melden sie uns das doch. 0331 für Potsdam 581 692 und die 30. Danke Ihnen schön und kommen Sie gut in den Tag.
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0: Dienstag, der 2. Juni, ja, und ab heute wird bei uns in Potsdam so richtig in die Pedale getreten.
2: Ja, eine Institution für Kinder feiert heute runden Geburtstag.
0: Und im Waschhaus, da wird heute Abend vorgelesen. Ach, wie wunderschön. Also Sie sehen, dieser Tag, der hat richtig viel zu bieten.
2: Ja, das klären wir alles gleich in Guten Morgen Potsdam.
0: Und jetzt geht's rein in den Dienstag, gleich mit Michael Schulte, With You davor, Chumbawamba zum Wachwerden. Hier ist Tap Thumping. Schönen guten Morgen.
2: Moin.
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0: Es ist 5:55. Schönen guten Morgen und jetzt machen wir uns einfach mal bereit für diesen Tag.
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0: Dienstag, der 2. Juni, Amelie, und heute wird so richtig in die Pedale getreten für die nächsten Wochen, denn heute startet das Stadtradeln.
2: Ja, da werden ja in Teams die Kilometer fleißig gesammelt, und zwar nicht nur, um ein bisschen mehr Bewegung zu bekommen, sondern um auch ein Zeichen für mehr Klimaschutz zu setzen und für bessere Radwege hier bei uns in der Stadt.
0: Und da sind natürlich ganz, ganz viele Potsdamerinnen und Potsdamer mit am Start, ne? Und da haben wir auch ein bisschen mehr dazu.
2: Natürlich, gleich in einer halben Stunde, und zwar so gegen 6.40 Uhr, und wir schenken Ihnen da auch eine Radio Potsdam Fahrradflasche.
0: Da sind Sie dann bestens ausgestattet mit. Außerdem wird heute eine Institution für Kinder aus dem Schlatz 30 Jahre, und zwar der Kinderclub Unser Haus, ist zu finden im Bisamkiez 26. Offener Kindertreffpunkt für junge Potsdamerinnen und Potsdamer zwischen 8 und 12 Jahren. Und dieser runde Geburtstag heute, der 30., der wird natürlich gebührend gefeiert.
2: Und zwar auf der Wiese vor dem Bürgerhaus am Schlatz, und unsere Oberbürgermeisterin Nuscha Aubel, die ist auch mit dabei.
0: Und im Waschhaus, da ist heute Abend eine ganz besondere Frau zu Gast, und zwar Julia Engelmann. Kennen Sie vielleicht auch noch durch Ihren Poetry Slam? Der ist schon ein paar Tage her, ne? Eines Tages, Baby, kleiner Ausschnitt mal.
3: Lass uns doch Geschichten schreiben, die wir später gerne erzählen. Und lass mal an uns selber glauben. Lass mal werden, wer wir sein wollen. Wir haben schon viel zu lange gewartet. Lass mal Dopamin vergeuden. Der Sinn des Lebens ist Leben.
2: Das Video, das ging viral. Aufruf an die eigene Generation, sich was zu trauen, weil man ja sonst bereuen würde und auch was verpassen würde.
0: Und jetzt ist Julia Engelmann also zurück und hat im Gepäck ihren Roman Himmel ohne Ende dabei, und aus dem liest sie halt eben heute Abend im Waschhaus. So, und jetzt sind sie also bestens gerüstet für diesen Tag, und wir bringen sie weiter rein, jetzt mit Atomic Kitten. It's okay. Schönen guten Morgen.
2: Moin.
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0: Wir bringen Sie sehr, sehr gerne rein in Ihren Dienstag. Hier sind die Radio Potsdam Wachermacher. Es ist 16 Minuten nach 6 und Sie wissen bei uns am Morgen alle 15 Minuten das Wichtigste, damit Sie richtig gut in diesen Tag reinstarten können. Und das sind doch mal wirklich ganz, ganz tolle Aussichten. Und zwar in Potsdam, da sollen in den nächsten Jahren deutlich mehr bezahlbare Wohnungen entstehen. Da gab es gestern nämlich den Potsdam-Plan 3000 Plus, der ist vorgestellt worden. Und alle Infos dazu, die Sie brauchen, bekommen Sie natürlich dann auch wieder um 6:30 bei uns in unseren Lokalnachrichten. So, und dann gucken wir natürlich auch noch einmal ganz schnell auf die Straßen. Da staut sich so ein bisschen auf dem Horstweg. Da brauchen Sie ein paar Minuten mehr und den ersten Blitzer des Morgens. Tada, den haben wir auch schon. Und zwar am Moosfenn. Wettertechnisch, boah, das ist ein relativ angenehmer Tag. Momentan viel Sonnenschein aktuell. Dazu ein paar diesige Wolken und die werden dann teilweise auch wieder ein bisschen dichter im Laufe des Tages. Aber die Sonne kommt auch immer wieder raus, bleibt trocken und wird nochmal angenehm warm. Mit 26 Grad, ne? Damit können wir arbeiten, oder? In diesem Sinne, schönen guten Morgen.
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0: Schönen Dienstag mit Ed Sheeran und Callaway Girl hier bei den Radio Potsdam Wachermachern. Wir freuen uns sehr, dass Sie bei uns sind. Und das kennen Sie vielleicht auch, ne? Das gibt ja manchmal so Dinge, die benutzen wir jeden Tag, Wörter, die wir jeden Tag verwenden. Aber wenn man mal ganz genau so ein bisschen dahinter schaut, dann fragt man sich, wie kommen wir eigentlich darauf? Warum sagt man das so? Und wir haben jetzt mal hier ein Paradebeispiel für sowas.
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0: Ich bin mir sicher, auch Sie nutzen jeden Tag kabellose Verbindungen. Zum Beispiel vom Handy zum Kopfhörer oder natürlich vom Handy zum Autoradio. Ja, vor allen Dingen bei der Freisprecheinrichtung im Auto geht heutzutage nichts mehr ohne Bluetooth. Und das heißt übersetzt ja Blauzahn. Aber warum bitteschön heißt die kabellose Verbindung eigentlich Blauzahn? Ja, hinter diesem Namen steckt eine echte Abenteuergeschichte. Und zwar, es geht ins 10. Jahrhundert zum skandinavischen Wikingerkönig Harald Gormson. Der wurde nämlich Blauzahn genannt. Warum, das können wir nicht so ganz genau sagen. Die einen behaupten, er hat ständig Blaubeeren gefuttert und hatte deswegen blaue Zähne. Andere sagen, der hatte einfach einen toten Zahn im Mund, weil Prophylaxe war bei den Wikingern noch nicht so richtig Prio, ne? Wie auch immer, als Seefahrer hat Blauzahn einen großen Friedensbeitrag geleistet, denn er hat Norwegen und Dänemark vereint, und zwar ohne Krieg oder Gewalt, sondern nur mit kluger Kommunikation und Verhandlungsgeschick. Und weil auch die Datenübertragung für grenzenlosen Austausch steht, benannte der Erfinder des Systems nach dem König. Aus Blauzahn wurde einfach Bluetooth. Und das ist die Geschichte.
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0: Praised You. Boy Loco. Bei den Radio Potsdam Wachermachern. Toll, dass Sie mit dabei sind. Ihnen einen schönen guten Morgen. Ja, der erste Kaffee des Tages, der ist hoffentlich in der Tasse angekommen. Und Sie starten gut gelaunt mit uns in diesen Morgen. Und wir haben jede Menge Wachmacher für Sie am Start in der nächsten halben Stunde. Zum Beispiel die hier. Da sind irgendwie alle mit dabei. Purple Disco Machine, Benjamin Ingrosso, Nile Rodgers, Sheen Sia und so weiter und so fort. Honey Boy. Außerdem geht's nochmal in die 80er. Riesennummer. Camouflage, The Great Commandment. Gibt's ebenfalls gleich bei uns.
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0: Es ist gleich 6:30 im Studio. Natürlich ist Amelie Totzke und Amelie. In Potsdam sollen in den nächsten Jahren deutlich mehr bezahlbare Wohnungen entstehen, ne?
2: Genau, die Stadt und die Pro Potsdam haben dafür den Potsdam-Plan 3000 Plus vorgestellt. Dazu Oberbürgermeisterin Nuscha Aubel.
3: Wir zeigen auf, dass wir über 1000 zusätzliche Wohnungen schaffen wollen bis 2032, wie wir die Quartiere stärken wollen und wie wir dafür sorgen wollen, dass in den Bestandswohnungen die Mieten bezahlbar bleiben.
2: Mit dem Maßnahmenpaket will die Stadt Mieter entlasten und den sozialen Zusammenhalt in den Stadtteilen stärken. Anfang Juli entscheiden die Stadtverordneten über den Plan. Auf der Heinrich-Mann-Allee stehen nächste Woche Bauarbeiten an. Ab Montag wird der Abschnitt stadtauswärts zwischen Horstweg und an der alten Zauche saniert. Die Fahrbahn bekommt eine neue Oberfläche und die Seitenbereiche der Straße werden instand gesetzt. Die Bauarbeiten laufen voraussichtlich bis Ende Juni. Für Autofahrer gibt's aber Entwarnung. Trotz der Arbeiten bleibt die Strecke in beide Richtungen befahrbar. Der Verkehr wird über die Fahrbahn stadteinwärts geführt. Da steht jeweils eine Spur pro Richtung zur Verfügung. In Potsdam wird heute gefeiert. Der Kinderclub Unser Haus im Schlaz wird 30 Jahre alt. Oberbürgermeisterin Nuscha Aubel ist bei der Geburtstagsfeier dabei und richtet auch ein Grußwort an die Gäste. Los geht's ab 14 Uhr auf der Wiese vor dem Bürgerhaus am Schlaz.
0: Feiert da schön, ne?
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0: Wir haben 15 Grad aktuell hier bei uns, direkt an der Brandenburger, bei uns am Studiofenster. Es wird heute noch deutlich wärmer. Herrliche 26 Grad maximal. Dazu ist es meistens so ein bisschen diesig. Dann ziehen auch mal wieder dichtere Wolken durch, aber immer wieder auch mal ein paar Lücken für die Sonne sind möglich und es ist trocken. In den nächsten Tagen, ja, da wird es noch mal nass, aber ich glaube, das ist gut für die Natur. Das kann man schon mal sagen. Die Temperaturen gehen ein bisschen zurück, liegen aber immer noch zwischen 20 und 23 Grad.
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0: Ja, es füllt sich so langsam, aber sicher auch im Potsdamer Stadtverkehr. Auf dem Horstweg geht's schon los. Ansonsten ist drumherum so ein bisschen was geboten, wenn man möchte. Auf der A10 im westlichen Berliner Ring zum Beispiel zwischen Großkreuz und Leest auf beiden Seiten Baustelle. Jeweils nur eine Spur frei und Dreieck Nutetal auf der A115. Hier ist ein Auto liegen geblieben und dann im weiteren Verlauf für alle Pendler in Richtung Berlin. Na, Sie kennen das ja schon, ne? An der Baustelle in Höhe Dreilinden dauert's ebenfalls ein bisschen länger. Und dann wird geblitzt aktuell und zwar in Potsdam am Moos. Haben Sie mehr? Sagen Sie uns Bescheid. 0331 für Potsdam 581 692 und die 30. Danke und eine gute Fahrt.
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0: Ja, ab heute wird in die Pedale getreten. Radeln für den guten Zweck mit den Kolleginnen und Kollegen.
2: Ja, heute startet das Stadtradeln.
0: Und vielleicht können wir Sie ja überzeugen, wenn Sie bisher lieber im Auto unterwegs waren. Wir kriegen Sie auch noch in den Sattel.
2: Ja, wer zum Stadtradeln gleich und dann schenken wir Ihnen auch noch unsere Radio Potsdam Stadtradel Sporttrinkflaschen.
0: Wir möchten von Ihnen eigentlich nur eins wissen. Sind Sie Team E-Bike oder sind Sie Team Muskel? Kraft. Sagen Sie uns ganz einfach Bescheid. Geht über Instagram oder einfach eine WhatsApp schicken. 0331 581 692 und die 30. Und jetzt einen schönen guten Morgen mit dem Klassiker aus den 80ern von Camouflage, The Great Commandment.
2: Moin.
0: Guten Morgen.
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0: Thompson singt's und Felix Jehn hat das Ganze geremixed. Riesenversion von Ain't Nobody. Schönen guten Morgen. Wir sind die Radio Potsdam Wachermacher. Heute ist Dienstag, der 2. Juni und das ist insofern ein ganz besonderer Tag, ne? Denn ab heute startet das Stadtradeln. Mhm. Und gerade hier für uns in Potsdam, Fahrradfahren ist ja eigentlich klasse. Ne? Die Stadt ist dafür ausgelegt. Man sieht ganz, ganz viele Fahrradfahrerinnen und Fahrradfahrer, die unterwegs sind. Und natürlich auch die Wege ins Umland. Einfach ein Träumchen, wenn man möchte. Ne? Und also ab heute geht das Stadtradeln los. Aber jetzt wollen wir natürlich nochmal ganz genau wissen, was ist denn das eigentlich?
1: Also 2 Wochen lang heißt es jetzt erstmal Kilometer sammeln fürs Team. Beim Stadtradeln da zählen alle Strecken, die mit dem Fahrrad zurückgelegt werden. Egal jetzt, ob auf dem Weg zur Arbeit, zur Schule oder vielleicht zum Fußballverein. Dabei geht es nicht nur um Bewegung und frische Luft, sondern auch darum, ein Zeichen für mehr Klimaschutz und eine fahrradfreundliche Stadt zu setzen. Mhm. Und mehr als 3000 Potsdamer haben sich dafür schon angemeldet.
0: Das ist aber wirklich ein starkes Zeichen und ich habe jetzt hier gerade so ein bisschen, ich sag mal, den Bizeps angespannt. Sag mal, Mensch, ist das klar, aber eigentlich muss man da die Beinmuskulatur zeigen.
1: Eigentlich
0: ne?
1: schon, eigentlich die Wade.
0: Okay, also wir kriegen alle dicke Waden. So soll es doch einfach sein und wir haben was Tolles, damit Sie beim Stadtradeln oder bei jedem anderen Weg natürlich bestens versorgt sind und zwar die Radio Potsdam Stadtradel Trinkflasche.
1: Mhm. Und die ist eigentlich richtig schön mit hellblau, mit dunkelblau und alles, was wir da von Ihnen wissen wollen ist, sind Sie denn eher Team E-Bike oder eher Team kräftig in die Pedale treten?
0: Und da haben wir schon auch die Ersten, die Bescheid gesagt haben. Der Tom zum Beispiel, er sagt, er ist Team E-Bike mit Muskelkraft. Also der macht beides.
1: Ja, und Martina, die ist auch Team E-Bike mit Muskelkraft. Also.
0: Und dann hat der Felix auch noch geschrieben, also er ist auch beides. Also der scheint sich so ein bisschen durchzusetzen. Ne? Und Sie sagen uns natürlich auch sehr, sehr gerne Bescheid.
1: Ja, gerne. Per Sprachnachricht an die 0331 581 692 und die 30.
0: Geht natürlich auch alles bei Instagram. Ist doch logisch. Jetzt haben wir 6.41 Uhr. Schönen guten Morgen mit Purple Disco Machine Honey Boy hier bei den Radio Potsdam Wachermachern.

0: Stellen Sie sich mal vor, es ist Fußball-Länderspiel und keiner bekommt's mit. Gibt's nicht, sagen Sie, in der heutigen Zeit. Doch, ist ja gestern passiert. Und das ist wirklich eine eigentliche ganz kuriose Geschichte. Und zwar am Sonntag gab's ja das Testspiel Deutschland gegen Finnland. Das haben die Deutschen, haben wir 4-0 gewonnen. Und dann haben sich aber die beiden Trainer irgendwie nach dem Spiel nochmal in die Augen geschaut und haben gesagt, Mensch, wenn wir doch gerade beieinander sind, wollen wir morgen nicht auch nochmal? So ein bisschen unter Ausschluss der Öffentlichkeit. Und das ist dann tatsächlich gestern passiert. Und übrigens auch dieses Spiel hat die deutsche Nationalmannschaft gewonnen mit 1-0. Da waren dann vor allen Dingen die Spieler gefordert und gefragt, die halt eben dann am Sonntag wenig bzw. gar nicht gespielt haben. So, also zwei Siege gegen Finnland, zweimal kein Gegentor. Na, aus sportlicher Sicht hätte es doch kaum besser laufen können. Und heute steigen die Jungs dann in den Flieger. Ne? Dann geht's ab über den großen Teich zur Weltmeisterschaft. Und wir halten sie natürlich auch hier bei Radio Potsdam dahingehend immer auf dem Laufenden. Sie wissen, bei uns alle 15 Minuten bestens informiert. Mehr Nachrichten aus Deutschland und der Welt dann wieder um 7. Wettertechnisch sieht das heute eigentlich ganz ordentlich aus. Freundlicher Start in den Tag mit ein paar wenigen Wolken und viel Chance auf Sonnenschein. Später wird es dann teilweise auch mal dichter zugezogen, bleibt aber trocken. Immer wieder auch ein bisschen Chance auf Sonne mit 26 Grad. Und dann haben wir zwei aktuelle Blitzer für Sie, und zwar einmal in Potsdam-Markwader Straße und einmal in Schwielosee-Haufstraße. Ihnen einen schönen guten Morgen.
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0: Der perfekte Song zum Zähneputzen, oder? Ja, ist allerdings gar nicht so einfach, beim Zähneputzen auch noch mitzusingen. Schönen guten Morgen mit Holly Humberstone und To Love Somebody hier bei den Radio Potsdam Wachermachern. 6.52 Uhr, gleich Klassiker von Mike Oldfield. Moonlight Shadow.
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2: So, Till, das ist heute deine allererste Runde Potsdam geschätzt. Wie fühlst du dich?
3: Ja, ich bin natürlich sehr aufgeregt. Ich bin ganz schlecht im Schätzen, muss ich dazu sagen.
2: Aber ich glaube, das ist ein Thema, was dir liegt. Es geht nämlich um Sport.
3: Ah, das ist schon mal gar nicht schlecht. Man sieht es mir nicht an, aber da könnte ich was wissen, vielleicht.
2: Du bist ein großer Sportfan, ne?
3: Auf jeden Fall, na klar.
2: Es geht um unsere Footballer, und zwar um die Potsdam Royals.
3: Oh, der Serienmeister, okay, cool.
2: Was schätzt du denn, in welchem Jahr wurde der Verein gegründet?
3: Oh, okay, also, ich weiß, dass die Potsdam Royals natürlich in den letzten Jahren das Maß aller Dinge waren beim American Football in Deutschland.
2: Genau.
3: Aus diesem Grunde gibt es die halt eben schon ein paar Jahre. Ich würde mal sagen, die sind mindestens 15 Jahre alt.
2: Pass auf, ich habe dir drei Antwortmöglichkeiten mitgebracht.
3: Okay.
2: Dann kannst du daraus auswählen. In welchem Jahr wurde der Verein gegründet?
3: Mhm.
2: Entweder A, 2005,
3: ja.
2: B, 2009 oder C, 2012.
3: Jetzt habe ich gerade gesagt 15 Jahre, ne? Dann würde ja eigentlich 2012 klappen.
2: 2012 würde klappen.
3: Aber ich glaube, ganz ehrlich gesagt, dann bin ich da ein bisschen falsch gewesen. Denn ich nehme mal die goldene Mitte.
2: Die
3: 2009.
2: Goldene Mitte?
3: Ja, 2009 sage ich.
2: Lieber Till.
3: Ja.
2: Das ist richtig.
3: Habe ich aber Schwein gehabt, oder?
2: Die erste Frage und schon richtig, Mensch.
3: Guck mal, Touchdown.
2: Ja, aber sowas von. Die Potsdam Royals, die wurden am 19. Mai 2009 gegründet.
3: Und ich gebe ganz offen zu, das habe ich gerade geraten.
2: Glück gehabt.
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0: ist kurz vor sieben und mit einem richtigen Klassiker feiern wir die nächste halbe Stunde. Die Traveling Wilburys. Was eine schöne Nummer. Handle with Care. Außerdem haben wir natürlich auch was Neues für Sie mit dabei. J-Lo mit Save Me Tonight. Das alles gleich in der nächsten halben Stunde hier bei den Radio Potsdam Wachermachern.
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2: Ich bin Amelie Totzke und das ist das Top-Thema der Stunde. Vor dem Landgericht Potsdam läuft aktuell ein aufsehenerregender Korruptionsprozess rund um den Wohnungsbau in Beelitz-Heilstätten. Zwei Männer sollen über Jahre hinweg mehr als 13 Millionen Euro veruntreut und durch manipulierte Auftragsvergaben abkassiert haben. Mehr Nachrichten aus unserer Region finden Sie jederzeit bei uns im Netz auf radio-potsdam.de. Und jetzt mehr Nachrichten aus Deutschland und der Welt.
3: Ich bin David Riemer. Die Europäische Union macht den Weg für Rückkehrzentren in Drittstaaten und die Verschärfung weiterer Asylregeln frei, um mehr Abschiebungen zu ermöglichen. Darauf einigten sich die Vertreter des EU-Parlaments und der Regierungen der Mitgliedsländer am Abend. In die speziellen Rückkehrzentren außerhalb der Europäischen Union sollen abgelehnte Asylbewerber kommen, die nicht in ihre Herkunftsländer zurückgebracht werden können. Wo solche Zentren errichtet werden könnten, ist allerdings noch unklar. Mehr als jeder dritte Fernzug der Deutschen Bahn kam im vergangenen Monat zu spät. Damit ist der Konzern unpünktlicher als zuletzt, liegt aber immer noch im selbstgesetzten Zielbereich von über 60%. Für Reisende bessert sich damit allerdings wenig.
4: Anschlusszug verpasst, ewig langes Warten, Frust, viele kennen das. Und selbst der Bundesverkehrsminister meint, er sei schon froh, wenn man eine Pünktlichkeit von 60% erreiche. Verspätet gilt ein Zug, sobald er mehr als knapp 6 Minuten nach der geplanten Zeit ankommt. Seit Jahren hat die Bahn ein Pünktlichkeitsproblem und begründet das mit maroden Schienen, Baustellen oder miesem Wetter. Doch die Konzernchefin ist sich sicher, schlimmer wird es nicht mehr. Claudia Wächter, Nachrichtenredaktion.
3: Immer mehr Menschen in Deutschland geraten finanziell unter Druck. Laut dem neuen Armutsbericht des Paritätischen Wohlfahrtsverbandes leben inzwischen mehr als 13 Millionen Menschen in Armut. So viele wie noch nie seit Beginn der Erhebung.
5: Wo jemand lebt, macht dabei einen großen Unterschied. Während die Armutsquote in Bayern und Baden-Württemberg vergleichsweise niedrig ist, liegt sie in Bremen, Sachsen-Anhalt, Berlin und Hamburg deutlich höher. Das liegt laut dem Bericht unter anderem an schlechteren Chancen auf dem Arbeitsmarkt und geringeren Bildungschancen. Dazu kommen die hohen Lebenshaltungskosten, die viele Haushalte zusätzlich belasten. Besonders kritisch ist die Lage älterer Menschen. Fast jeder Fünfte über 65 gilt inzwischen als arm oder armutsgefährdet. Zoe Tassovali, Nachrichtenredaktion.
3: Die deutsche Nationalmannschaft bricht heute zur Fußball-Weltmeisterschaft auf. Der DFB-Tross hebt in Frankfurt am Main ab und soll nach rund 9 Stunden Flugzeit in Chicago eintreffen. Dort wird Bundestrainer Nagelsmann den Feinschliff für das am 11. Juni beginnende Turnier in den USA, Kanada und Mexiko vornehmen. Am Samstag findet die WM-Generalprobe gegen die Auswahl der USA statt. Dann könnte Manuel Neuer sein Comeback im DFB-Tor feiern.
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0: 16 Grad sind es aktuell und heute Morgen wechseln sich Wolken mit Sonnenschein ab. Es ist so ein bisschen diesig. Im Laufe des Tages zieht es dann teilweise ein bisschen stärker zu, aber dann gibt es auch immer wieder Sonnenlücken und dabei ist es trocken mit angenehmen, das ist schon fast wieder sommerlichen Temperaturen, so um die 26 Grad. In den nächsten Tagen ein bisschen kühler, bisschen mehr Wolken und auch der eine oder andere Schauer.
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0: Ja, die Stadt füllt sich so langsam, aber sicher noch geht's. Aber auf der Nutestraße, da stockt's schon. Und auch auf der Nettitzer Straße etwa 2 Minuten mehr Zeit einplanen. Und dann gibt es nach wie vor Probleme auf der A115 direkt am Dreieck Nutetal. Und zwar direkt da an den Überfahrten sind gleich 2 Autos liegen geblieben. Also dementsprechend da ein bisschen Obacht geben, bitteschön. Blitzer stehen aktuell in Potsdam am Moosfenn und in der Plantagenstraße. Haben Sie mehr gesehen? Melden Sie es uns. 0331 für Potsdam 581 692 und die 30. Nummer natürlich sofort. Bitte schön einspeichern, wenn Sie es noch nicht haben. Dankeschön und Ihnen eine gute Fahrt.
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0: So, 3 Minuten Zeit zum Zähneputzen. Soll man ja auch genauso lange machen. Und danach wird wieder mit der kompletten Familie mitgeraten am Frühstückstisch.
2: Ja, da haben wir natürlich wieder was aus der Radio Potsdam Spielekiste für Sie. Und zwar das Quicks-Würfelspiel. Da hat man einen Zahlenblock vor sich. Und je mehr Zahlen man ankreuzen kann, desto mehr Punkte sammelt man.
0: So, und das bekommen Sie, oder das bekommt ihr, wie auch immer, wenn die Frage im Kids-Quiz gleich richtig beantwortet wird. Also wir sind schon mal sehr gespannt, wer das hier heute abräumen wird. Gleich geht's los nach J-Lo und Save Me Tonight. Amelie und Tilje, schönen guten Morgen.
2: Moin.

0: geht's in diesen Dienstag. Save me tonight. Es ist gleich 7:08.
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0: So, jetzt brauchen wir wieder unsere kleinen grauen Zellen.
3: Zum Mitdenken.
0: Und mitraten, selbstverständlich. Und wir haben auch was Tolles, was Sie oder ihr gewinnen könnt.
3: Ja, das Quicks-Würfelspiel. Man würfelt damit 6 Würfeln und versucht einen Zahlenblock abzuhaken. Der Spieler, der am meisten Zahlen ankreuzen kann, der gewinnt.
0: So. Und dann sind wir natürlich alle gespannt, was Luise für uns heute vorbereitet hat.
4: Heute suchen wir einen Ort in Potsdam, wo oft geheiratet wird, wo es einen kleinen Weihnachtsmarkt gibt und es gibt ein Brauhausrestaurant. Und Wolfgang Job ist hier aufgewachsen.
0: Also heiraten, Brauhausrestaurant, Wolfgang Job und der Weihnachtsmarkt. So, na dann, ne? Wenn ihr es wisst, WhatsApp, Sprachnachricht 0331 für Potsdam 581-602 und die 30. Wir drücken die Daumen.
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2: Wer die Lösung weiß, schickt einfach eine WhatsApp, Text oder Sprachnachricht an die 0331 581-692-30.

0: Es ist 7:12. Schönen guten Morgen.
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0: Und ganz egal, ob Sie mit Ihren Kiddies schon auf dem Weg zur Schule oder zum Kindergarten sind oder vielleicht noch ganz gemütlich am Frühstückstisch zusammensitzen, das ist jetzt immer der Zeitpunkt, wo gemeinsam geraten wird in unserem Kids-Quiz. Gibt auch was Tolles zu gewinnen?
3: Ja, das Quicks-Würfelspiel haben wir für Sie.
0: So, und das ist die Frage von heute, die es zu lösen gilt.
1: Heute suchen wir einen Ort in Potsdam, wo oft geheiratet wird, wo es einen kleinen Weihnachtsmarkt gibt und es gibt ein Brauhausrestaurant. Und Wolfgang Job ist hier aufgewachsen.
0: So, und hier ist mal der erste Versuch.
4: Hallo, liebes Radio Potsdam-Team, hier ist die Ella und ich glaube, es ist Kronenbrut.
5: Bornstedt.
4: Einen schönen Tag euch. Tschüss.
3: Mit ein bisschen Hilfe.
0: Liebe Ella, da bin ich mal ganz gespannt, ob das stimmt, was du da gesagt hast.
1: Richtig, wir haben das Krongut Bornstedt gesucht.
3: Herzlichen Glückwunsch.
0: Mensch, Ella. Also, ganz, ganz toll gemacht. Kannst du Mami gleich noch ein Küsschen geben, bitteschön, für die kleine Hilfe. Und dann wünschen wir euch ganz, ganz viel Spaß. Natürlich mit eurem Gewinn. Schicken wir euch alles zu. Und jetzt einen schönen guten Morgen mit The Kid Laroi. Und 1000 Miles hier bei den Radio Potsdam Wachermachern. 13:07.

0: Es ist 16.07 Uhr. Schönen guten Morgen. Wir sind die Radio Potsdam Wachermacher und Sie wissen, bei uns alle 15 Minuten erfahren Sie das Wichtigste für den Tag. Beim Green Visions Film Festival ist jetzt zum 15. Mal übrigens der Potsdamer Klimapreis verliehen worden. Und wer da abgeräumt hat, das erfahren Sie natürlich auch heute Morgen bei uns, und zwar gegen 7.30 Uhr in unseren Lokalnachrichten. Wettertechnisch heute einige Wolken mit dabei, aber auch immer wieder Platz für Sonnenschein. Es bleibt trocken mit maximal 26 Grad. Und ja, die Stadt wird ein bisschen voller auf den Straßen. Es fühlt sich zum Beispiel auf der Nutestraße oder auch auf der Nettlitzer Straße. Schön Geduld haben und gut durchkommen. Wir drücken Ihnen die Daumen und bringen Sie weiter rein in diesen Dienstag, gleich mit Shawn Mendes. There's nothing holding me back. Gibt's gleich.
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0: Es ist 7.21 Uhr, schönen guten Morgen, hier sind die Radio Potsdam Wachermacher und bei uns in der Stadt wird ja gerade ein großes Jubiläum gefeiert und zwar wird der Rewe Batzmarkt in Potsdam-Bornstedt in der Pappelallee, Ludwig-Boltzmann-Straße, 20 Jahre alt und das wird gefeiert und zwar jeden Tag bei uns hier immer um kurz nach 8, um kurz nach 15 Uhr, denn da gibt es jeweils immer einen 20-Euro Einkaufsgutschein zu gewinnen.
1: Genau, aber natürlich nicht einfach so, Sie müssen bei uns eine ganz kleine Schätzfrage lösen und wie die heute Morgen lautet, das hören wir um 10 nach 8.
0: Und jetzt bringen wir sie weiter sehr, sehr gerne rein. In diesen Dienstag gleich mit Silbermond. Bestes Leben. Und das hier, das sind die Red Hot Chili Peppers mit Danny California hier bei den Radio Potsdam Wachermachern. 7.22 Uhr, Amelie und Till am Start. Schönen guten Morgen.

0: Silbermond und bestes Leben. Es ist kurz vor 19:30. Schönen guten Morgen, wir sind die Radio Potsdam Wachermacher. In der nächsten halben Stunde lassen wir es krachen und zwar mit Stefanie Heinzmann. My man is a mean man. Und aus den 90ern haben wir noch einen großen Klassiker für Sie mit dabei. Tolle Nummer. Riesending. Mark Cohen mit Walking in Memphis. Das alles gleich bei uns.
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0: Amelie, das klingt einfach großartig, denn in unserer Stadt in Potsdam sollen in den nächsten Jahren einfach deutlich mehr bezahlbare Wohnungen entstehen.
2: Ja, oder? Die Stadt hat zusammen mit der Pro Potsdam den sogenannten Potsdam-Plan 3000 Plus vorgestellt. Dazu Oberbürgermeisterin Nuscha Aubel.
3: Wir zeigen auf, dass wir über 1000 zusätzliche Wohnungen schaffen wollen bis 2032, wie wir die Quartiere stärken wollen und wie wir dafür sorgen wollen, dass in den Bestandswohnungen die Mieten bezahlbar bleiben.
2: Mit dem Maßnahmenpaket will die Stadt Mieter entlasten und den sozialen Zusammenhalt in den Stadtteilen stärken. Wie es weitergeht? Anfang Juli sollen die Stadtverordneten über den Plan entscheiden. Vor dem Landgericht Potsdam läuft aktuell ein aufsehenerregender Korruptionsprozess rund um den Wohnungsbau in Beelitz-Hallstätten. Zwei Männer sollen über Jahre hinweg mehr als 13 Millionen Euro veruntreut und durch manipulierte Auftragsvergaben abkassiert haben. Im Gegenzug sollen Schmiergeldzahlungen in Millionenhöhe geflossen sein, unter anderem auch ein Auto. Beide Angeklagten sitzen seit ihrer Festnahme in Untersuchungshaft und müssen sich unter anderem wegen Bestechung, Untreue und Steuerhinterziehung verantworten. Die Verhandlung läuft weiter, weitere Prozesstage sind schon angesetzt. Beim Green Visions Film Festival ist jetzt zum 15. Mal der Potsdamer Klimapreis verliehen worden. Ausgezeichnet wurden die Jugendschule an der Nute, der AWO-Bezirksverband Potsdam, die Universität Potsdam und die 2M-Gruppe. Darunter sind unter anderem Projekte für nachhaltige Umweltbildung, mehr Klimaschutz in sozialen Einrichtungen, Energieeinsparungen und umweltfreundliche Reinigungstechniken. Mit dem Klimapreis würdigt die Stadt jedes Jahr Ideen und Projekte, die Potsdam nachhaltiger machen.
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0: Es sind 16 Grad aktuell und ja, das wird eigentlich ein verhältnismäßig netter Tag. Viel Chance, die Sonne immer wieder mal zu sehen zwischen den Wolken. Dann zieht es allerdings im Laufe des Tages auch ein bisschen dichter zu, bleibt aber trocken. 26 Grad maximal, also damit können wir doch arbeiten,
4: das
0: oder?
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0: Ja, Potsdamer Stadtverkehr, es fühlt sich. Die üblichen Verdächtigen könnten wir sagen, also Bornstädter Straße, Nute Straße, Miechendorfer Chaussee oder auch die Nettletzer Straße. Hier müssen wir jeweils deutlich mehr Zeit mitnehmen, mindestens so 5 Minütchen. Dann haben wir nach wie vor Probleme auf der A115 direkt am Dreieck Nute-Teil. 2 Liegenbleiber stehen hier und geblitzt wird aktuell in Schwielosee, Haufstraße und in Potsdam in der Georg-Hermann-Allee. Haben Sie mehr gesehen, möchten Sie Entwarnung geben? Sehr, sehr gerne her damit. 0331 für Potsdam, 581 692 und die 30.
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0: Ja, wir haben ja vorhin schon gesagt, wir kümmern uns ab heute um die dicken Waden. Ne? Stadtradeln startet natürlich auch bei uns in Potsdam und das heißt einfach Kilometer sammeln.
2: Genau, und mal ehrlich, unsere Region hat ja auch einige schöne Ecken fürs Fahrrad zu bieten. Was ist denn Ihre Lieblingsfahrradstrecke?
0: Also, freuen wir uns natürlich von Ihnen zu hören. Außerdem hätten wir ganz gerne auch noch von Ihnen gewusst, bitteschön, sind Sie eigentlich Team E-Bike oder sind Sie Team Muskelkraft? Es geht um diese wunderbaren Radio Potsdam Stadtradelflaschen. Können Sie sich auch auf Instagram angucken. Da sieht man ganz genau, wie die Dinger aussehen. Ne? Also einfach auch dazu gerne eine WhatsApp 0331 für Potsdam. 581-692 und die 30. Schönen guten Morgen.
2: Moin.
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0: Schönen guten Morgen mit Ava Max und Million Dollar Baby. Hier sind die Radio Potsdam Wachermacher um 7.41 Uhr. Und ja, ab sofort werden Kilometer gefressen und Kilometer gesammelt, ne? Denn heute fällt bei uns in Potsdam der Startschuss fürs Stadtradeln. Zwei Wochen lang werden wieder fleißig die Kilometer gesammelt, und zwar für den guten Zweck, ne? Für den Klimaschutz und vor allen Dingen auch für einen besseren Radverkehr bei uns in der Stadt.
1: Ja, und einer, der da eigentlich keine extra Motivation mehr braucht, um sich aufs Fahrrad zu schwingen, ist unser Hörer Leon aus Potsdam. Der sitzt nämlich sowieso ständig auf dem Rad und hat uns seine ganz persönliche Lieblingsstrecke in der Region verraten.
2: Eine Radfahrt, die ich auf jeden Fall immer empfehlen würde, ist der Havelradweg von Potsdam nach Brandenburg an der Havel. Der ist einfach wirklich richtig schön. Mit 59 Kilometern fährt man die ganze Zeit entlang der Havel. Vorteil dort ist auch einfach, dass der mega ausgeschildert ist. Also man braucht gar kein Handy oder sonst irgendwas, um eine Routenplanung zu haben, sondern man kann wirklich ganz instinktiv den Schildern folgen und fährt dann die ganze Zeit entlang der Havel, hat die ganze Zeit Wasserblick, ganz ruhige Straßen, die wirklich nur fürs Fahrrad da sind, also gar kein Verkehr von Autos oder sonst irgendwas. Man kann da wirklich richtig schön entspannen.
1: Also ich finde, da kriegt man direkt Lust, auch selbst mal wieder an die Pedale zu treten, oder?
0: Ja, und vor allen Dingen 59 Kilometer, ne? Wenn man das hin und zurück macht, da liegt man aber in der Wertung weit vorne fürs Stadtradeln, ne? Denn natürlich jeder Kilometer zählt hier für die nächsten zwei Wochen. Alle Infos natürlich auch unter stadtradeln.de/Potsdam. Und wir haben noch so eine kleine Motivation für Sie mitgebracht, und zwar die Radio Potsdam Stadtradel Team Trinkflasche.
1: Die gibt es bei uns zu gewinnen.
0: Ja, können Sie sich mal angucken auf Instagram, wie sieht das Ding aus? Ne? Ja, das braucht man. Das macht einen gleich ein bisschen schneller. Und da möchten wir von Ihnen eine Sache wissen. Sind Sie denn eigentlich Team E-Bike oder haben Sie doch die eigene Muskelkraft mit dabei? Einfach gerne per Instagram was sagen oder uns eine WhatsApp schreiben. 0331 für Potsdam 581 692 30. So, und jetzt einen schönen guten Morgen mit Stefanie Heinzmann. My man is a mean man hier bei Radio Potsdam. 7.43 Uhr.

0: 17 Minuten, 8 Uhr. Schönen guten Morgen. Hier sind die Radio Potsdam-Wachermacher und Sie wissen bei uns alle 15 Minuten das Wichtigste. Bei uns in Potsdam sollen in den nächsten Jahren deutlich mehr bezahlbare Wohnungen entstehen. Da ist gestern das Projekt Potsdam Plan 3000 Plus vorgestellt worden. Und dann gibt es da wieder Nachrichten von der Deutschen Bahn, wo man so ein bisschen den Kopf schüttelt. Ne? Wieder jeder dritte Fernzug war verspätet, ist allerdings noch im selbstgesteckten Rahmen. Ne? 60% Pünktlichkeit, das hat man sich ja vorgenommen. Und mehr Nachrichten aus Deutschland und der Welt, da bringen wir sehr oft den komplett neuen Stand natürlich wieder um 8 Uhr bei uns. Schauen wir nochmal kurz auf die Straßen. Ja, so die üblichen Verdächtigen in Potsdam, die füllen sich. Zeppelinstraße oder auch zum Beispiel die Michendorfer Chaussee, da dauert es auf jeden Fall länger. Wettertechnisch eigentlich ganz freundlich heute. Es ist diesig, Wolken sind dabei, aber auch immer wieder Chance auf ein bisschen Sonne. 26 Grad maximal und es bleibt trocken.
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0: Es ist 8:08.
1: Schönen guten Morgen.
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3: Das ist die 258, denn 258 Teams aus Potsdam starten heute beim Stadtradeln. In den nächsten 2 Wochen heißt es dann rauf aufs Rad und Kilometer sammeln. Und das nicht nur, um mehr Bewegung zu bekommen, sondern auch um ein Zeichen für mehr Klimaschutz und einen besseren Radverkehr in Potsdam zu setzen. Insgesamt 258 Teams sind in diesem Jahr schon dabei. Los geht's heute mit dem Stadtradeln.
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0: Need Your Love, One Republic, hier bei den Radio Potsdam Wachermachern. Es ist kurz vor acht, nächste halbe Stunde haben wir die hier dabei. Alcazar mit Crying at the Discotheque und außerdem Kamrat, Hug Yourself. Mit Kamrat war doch irgendwas, ne? 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Juni beim Sommer Open Air von Radio Potsdam. 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
2: Ich bin Amelie Totzke und das ist das Top-Thema der Stunde. Die Brücke der Nutestraße über den Horstweg ist jetzt wieder frei. Nach über einem Jahr Bauzeit stehen wieder alle Fahrspuren ohne Einschränkungen zur Verfügung. Mehr Nachrichten aus unserer Region finden Sie jederzeit bei uns im Netz auf radio-potsdam.de. Und jetzt mehr Nachrichten aus Deutschland und der Welt.
3: Ich bin David Riemer. Die Europäische Union macht den Weg für Rückkehrzentren in Drittstaaten und die Verschärfung weiterer Asylregeln frei, um mehr Abschiebungen zu ermöglichen. Am Abend einigten sich darauf Vertreter des Europaparlaments und der Regierungen der Mitgliedsländer.
4: Return Hubs heißen diese Abschiebezentren außerhalb der EU und in die sollen abgelehnte Asylbewerber geschickt werden, die nicht in ihre Herkunftsländer gebracht werden können. Aber dafür muss man natürlich solche Drittstaaten finden. Auch Deutschland ist da noch auf der Suche. Ein weiterer Punkt, wer seine Abschiebung zukünftig behindert, der muss mit Leistungskürzungen rechnen. Menschenrechtsorganisationen kritisieren diese harte Migrationspolitik scharf. Claudia Wächter, Nachrichtenredaktion.
3: Fernzüge der Deutschen Bahn sind weiterhin unpünktlich unterwegs. Nach Konzernangaben erreichten rund 61% der ICE- und Intercity-Züge ihr Ziel pünktlich. Damit lag die Quote zwar unter den Werten von März und April, blieb aber über der Marke von 60%. Die Bahn hält für das gesamte Jahr 2026 an ihrem Ziel von mehr als 60% Pünktlichkeit im Fernverkehr fest. Immer mehr Menschen in Deutschland geraten finanziell unter Druck. Laut dem neuen Armutsbericht des Paritätischen Wohlfahrtsverbands leben inzwischen mehr als 13 Millionen Menschen in Armut. So viele wie noch nie seit Beginn der Erhebung. Besonders oft fehlt das Geld für Strom, Heizung oder größere Anschaffungen. Besonders betroffen sind ältere Menschen. Heute beginnt für die deutsche Fußballnationalmannschaft die WM-Mission. Am Nachmittag geht es von Frankfurt am Main aus in die USA. Zunächst nach Chicago. Dort trifft das deutsche Team am Samstag im letzten Testspiel vor dem WM-Start auf den Gastgeber USA. Kollege Thomas Bremser, wie optimistisch reist das deutsche Team denn jetzt in die USA? Wie groß ist die Vorfreude und Euphorie?
5: Ja, ich glaube, die können es kaum erwarten, dass die WM-Mission endlich startet, denn es UNDAF ist schon im WM-Fieber.
6: Es wird immer größer und sobald wir, glaube ich, in Amerika sind, ist es riesig und dann geht's weiter.
5: Das Selbstvertrauen ist groß nach 8 Siegen in Folge. Die Fans geben dem Team nur das Beste mit auf den Weg.
7: Ich wünsche der Mannschaft Entspannung auf dem Weg und dass sie entspannt, entsprechend und erholt ankommen.
8: Ich wünsche der Mannschaft ganz viel Glück und dass sie wissen, dass, glaube ich, die ganze Nation hinter ihnen steht und wir uns auf einen Fußballsommer freuen.
5: Und der darf gerne bis zum 19. Juli andauern.
3: Vielen Dank, Thomas Bremser. Das DFB-Team fliegt gegen 2:30 am Nachmittag los ab Frankfurt nach Chicago.
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0: Es sind 17 Grad hier direkt bei uns an der Brandenburger am Studiofenster. 26 wären es noch, also da schmeißen wir noch ein paar Kohlen nach heute. Es sind einige Wolken mit dabei, es ist diesig und teilweise zieht es auch etwas dichter zu, aber immer wieder auch ein paar Sonnenlücken mit dabei und es bleibt heute nochmal trocken, sommerlich. 26 Grad, wie herrlich. In den nächsten Tagen ein Ticken kühler, 20 bis 23 Grad und dann ist auch immer wieder mal der eine oder andere Schauer dabei.
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0: Im Stadtverkehr Potsdam dauert es ein bisschen länger. Die üblichen Verdächtigen sind natürlich dabei. Das heißt also die Nutestraße, vor allen Dingen natürlich stadteinwärts, die Michendorfer Chaussee oder auch die Bornstädter Straße. Dann gibt es Probleme im Landkreis Teltow-Fleming und zwar nach einem Unfall zwischen Neuhof und Kolzenburg. Und nach wie vor klemmt's auf der A115 und zwar direkt am Dreieck Nutetal. Dann hat Jack uns lieberweise eine WhatsApp geschrieben. Blitzer wird gemeldet und zwar in Waldstadt am Moosfenn, direkt vorm Seniorenheim. Lieber Jack, liebe Jack, herzlichen Dank dafür. Wenn Sie mehr haben, 0331 für Potsdam, 581 692 und die 30. Herzlichen Dank.
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0: Ja, und eine wirkliche Einkaufsinstitution hier bei uns in Potsdam feiert großes Jubiläum. 20 Jahre, der Rewe Batzmarkt in Potsdam-Bornstedt, Pappelallee, Ludwig-Boltzmann-Straße. Und wenn man 20 Jahre alt wird, dann kann man auch ein bisschen was raushauen, oder?
2: Ja, es gibt nämlich bei uns jetzt diese Woche und auch nächste Woche einen 20-Euro-Einkaufsgutschein zu gewinnen. Wir brauchen nur Ihre Antwort auf diese Schätzfrage hier. Mhm. Was schätzen Sie? Wie heißt denn der Inhaber vom Rewe Batz mit Vornamen?
0: Tja, also entweder weiß man's oder man redet einfach drauf los. Also WhatsApp-Sprachnachricht 0331 für Potsdam 581 692 und die 30. Wir drücken die Daumen und sagen schönen guten Morgen.
2: Moin.
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0: Er ist am 26.06. beim Sommer Open Air mit dabei. Kamrad, alle Infos natürlich auf unserer Homepage radio-potsdam.de. 8:08, schönen guten Morgen.
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0: 20 Euro Einkaufsgutschein für 20 Jahre. Das klingt logisch, ne? Und genau das gibt es. Und zwar weil nämlich Rewe Batz, der Rewe Batz-Markt in Potsdam-Bornsteig in der Pappelallee Ludwig-Boltzmann-Straße 20 Jahre feiert, gibt es bei uns die nächsten zwei Wochen jeden Tag zweimal 20 Euro Einkaufsgutschein. Und zwar immer um 8 Uhr bei uns bei den Bachermachern bei Radio Potsdam und dann nochmal am Nachmittag beim Paul, immer gegen 15 Uhr. Und es gibt immer eine kleine Frage, die es zu beantworten gilt.
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0: Beispiel, wie heißt denn eigentlich der Inhaber mit Vornamen?
1: Da muss man schon Insiderwissen haben, so ein bisschen, ne, vielleicht. Oder halt eben ganz schnell an der Google-Maschine sein. So, und da hat sich der Stefan gemeldet aus Pschlatz.
0: Genau, und Stefan sagt, die Nachricht, die fand ich ganz süß, da ist genau wie ich.
1: Aha, da wollen wir doch mal gucken. Wir haben beim Herrn Batz mal nachgefragt.
2: Der Inhaber Stefan, das bin ich.
1: So, also, Stefan. Der Stefan hat den Stefan erkannt. Jetzt natürlich nur die Frage, ob mit F oder PH. Nein, Stefan, ne? Da sind wir heute natürlich, da sind wir heute nicht so streng. Also herzlichen Glückwunsch dazu und die nächste Chance auf einen 20-Euro Einkaufsgutschein vom Rewe Batzmarkt in Potsdam-Bornstedt, Pappelallee, Ludwig-Boltzmann-Straße, heute Nachmittag 15 Uhr beim Paul hier auf Radio Potsdam. Jetzt haben wir es 8 Minuten nach 12. Schön.

0: da habe ich aber gerade hier den strengen Blick bekommen. Da habe ich doch gerade wirklich 12:08 gesagt, da wäre es natürlich andersrum gewesen. Mittlerweile haben wir es jetzt 8:16. Schönen guten Morgen, hier sind die Radio Potsdam Wahrermacher bei uns alle 15 Minuten natürlich mit dem Wichtigsten. Und das sind wirklich ganz, ganz tolle Nachrichten für uns in Potsdam. Und zwar in den nächsten Jahren soll deutlich mehr bezahlbarer Wohnraum entstehen. Und zwar durch ein ganz besonderes Projekt. Potsdam Plan 3000 Plus heißt der. Alle Infos, na klar, 8:30 bei uns in den Lokalnachrichten. Und dann haben wir natürlich wie immer auch noch schnell den Blick aufs Wetter. Das ist ganz freundlich heute Morgen. Ein bisschen diesig hier und da. Die Wolken werden im Laufe des Tages dichter, geben aber immer wieder Chance auf Sonnenschein und es wird warm mit 26 Grad. Und dann gibt es aktuell Behinderungen und zwar im Landkreis Teltow-Fläming nach einem Unfall zwischen Neuhof und Kolzenburg. Wir wünschen Ihnen eine gute Fahrt.
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0: ist 8.22 Uhr. Toll, dass Sie bei uns sind. Ihnen einen schönen guten Morgen.
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2: Da dreht sich heute ja alles um unsere Footballer, die Potsdam Royals. Deren Heimstadion ist ja das Stadion Luftschiffhafen.
0: Habe ich schon von gehört, war ich leider noch nie. Ich bin ja ganz neu hier bei euch in Potsdam. Aber ich verspreche, ich werde das alles ganz, ganz schnell kennenlernen. Und natürlich zum amtierenden deutschen Footballmeister, da muss ich natürlich ganz bald hin.
2: Na klar, und ich verrate dir was, das ist auch super schön, weil es direkt am See gelegen. Also kann man wirklich mal machen.
0: Wie herrlich.
2: Die Frage heute ist aber, wie viele Zuschauer passen denn in das Stadion Luftschiffhafen?
0: Okay, das ist natürlich eine Frage, die hat es jetzt ein bisschen in sich, weil ich ja, wie gesagt, leider noch nie da gewesen bin. Da es ja aber das Meisterstadion ist, würde ich schon denken, dass da, ich sag mal, bestimmt 5000 Leute reinpassen.
2: 5000?
0: Ich sage 5000.
2: Bist du dir da sicher?
0: Ja, sicher bin ich nicht.
2: Du machst einfach mit dem Bauchgefühl.
0: Absolut, ist ja genug Bauch da, ja.
2: Und lieber Till, das ist richtig.
0: Nein, echt?
2: Circa 5000 Zuschauer passen rein. Mensch.
0: Also, das ist schon das zweite Mal, dass ich heute Glück im Raten habe. Also
2: aber
0: ich
2: wirklich?
0: Gehe auf jeden Fall noch Lotto spielen nachher. Und liebe Royals, seht's mir nach, dass ich das geraten habe über euch. Und ich freue mich, dass ich sowohl euch als auch die Spielstätte ganz schnell kennenlerne.
2: Und falls Sie oder falls du dann auch demnächst wirklich mal live vor Ort sein willst, das nächste Heimspiel ist übrigens am 27. Juni, also noch diesen Monat, gegen die Dresden Monarchs.
0: So, nächster Sieg soll da eingefahren werden.
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0: Großartiger 80er-Jahre-Pop für Ihren Dienstagmorgen. Johnny Hates Jazz, I Don't Wanna Be a Hero. Es ist gleich 8:30. In der nächsten halben Stunde haben wir Benson Boone für Sie dabei. Was für eine Nummer, oder? Beautiful Things. Außerdem sind die Pet Shop Boys dabei. Mit ihrer Version von Always On My Mind. Das alles also gleich bei uns.
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0: Amelie, das sind tolle Nachrichten in Potsdam. Da sollen in den nächsten Jahren deutlich mehr bezahlbarer Wohnraum entstehen.
2: Ganz genau. Und dafür haben die Stadt und die Pro Potsdam jetzt den Potsdam-Plan 3000 Plus vorgestellt. Mehr dazu von Oberbürgermeisterin Nuscha Aubel.
3: Wir zeigen auf, dass wir über 1000 zusätzliche Wohnungen schaffen wollen bis 2032. Wie wir die Quartiere stärken wollen und wie wir dafür sorgen wollen, dass in den Bestandswohnungen die Mieten bezahlbar bleiben.
2: Mit dem Maßnahmenpaket will die Stadt Mieter entlasten und den sozialen Zusammenhalt in den Stadtteilen stärken. Anfang Juli entscheiden die Stadtverordneten über den Plan. Im Streit um die Bezahlung von Rettungswageneinsätzen in Brandenburg plant Gesundheitsminister René Wilke eine grundlegende Reform. In Zukunft sollen sich die Landkreise zuerst mit den Krankenkassen auf die Kosten einigen, bevor die Kommunen darüber entscheiden. Dazu soll es auch ein festes Schiedsverfahren geben. Hintergrund ist ein seit Monaten andauernder Streit, bei dem Bürger in einigen Regionen bereits Gebührenbescheide nach Rettungseinsätzen bekommen. Ein konkreter Gesetzesentwurf soll jetzt ausgearbeitet werden. Und gute Nachrichten für alle Autofahrer. Die Brücke der Nutestraße über den Horstweg ist jetzt wieder frei. Nach über einem Jahr Bauzeit stehen wieder alle Fahrspuren ohne Einschränkungen zur Verfügung. Die alte Brücke war wegen ihres schlechten Zustandes abgerissen und neu gebaut worden. Durch den Neubau soll jetzt die Verkehrssicherheit erhöht und Staus auf einer der wichtigsten Verkehrsachsen der Stadt reduziert werden.
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0: Es sind 17 Grad aktuell hier bei uns in Potsdam. 26 werden es heute, also das wird richtig sommerlich. Die Sonne, naja gut, hin und wieder schaut sie mal vorbei, aber dann ziehen auch wieder dichtere Wolken durch. Es ist so ein bisschen diesig den ganzen Tag über, aber trocken. In den nächsten Tagen ist dann allerdings mal der eine oder andere Schauer mit am Start. Es wird ein Ticken kühler, aber immer noch angenehm mit 20 bis 23 Grad.
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0: Ja, alle, die nach Potsdam wollen, und das sind natürlich viele, weil es ja hier so schön ist, die brauchen ein bisschen länger auf den großen Hauptstraßen, Zeppelinstraße statt einwärts oder auch Michendorfer Chaussee in Richtung Brauhauswerk, die Nedlitzer Straße und so weiter und so fort. Also da einfach ein bisschen mehr Zeit mitnehmen. Und richtig dicke kommt es gerade für die Pendler, die über die A115 in Richtung Berlin unterwegs sind. Und zwar, da haben wir zwischen Potsdam-Babelsberg und dem Dreieck Funkturm 5 Kilometer Stau und das dauert hier 40 Minuten. Also wir drücken Ihnen die Daumen, dass Sie da ganz, ganz flott durchkommen. Geblitzt wird unter anderem in Waldstadt und zwar am Moosfenn und in der Georg-Hermann-Allee. Haben Sie mehr gesehen? Sagen Sie uns Bescheid. 0331 für Potsdam, 581 692 und die 30. Schönen Dank und eine gute Fahrt.
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0: Ja, wir haben ja vorhin schon gesagt, ne, wir kümmern uns ab heute um die dicken Waden mit dem Stadtradeln. Es wird fleißig in die Pedale getreten. Ja. Außerdem
2: wird Geburtstag gefeiert und zwar eine Institution für Kinder feiert Runden.
0: Und dann haben wir im Waschhaus noch eine ganz, ganz tolle Lesung. Das finde ich ja herrlich, ne? Sich einfach schön hinsetzen und was Tolles vorgelesen bekommen. Also Sie sehen, dieser Tag, der hat einiges zu bieten.
2: Das klären wir alles gleich bei uns in Guten Morgen Potsdam.
0: Und jetzt bringen wir Sie rein in diesen Dienstag mit Nico Santos und Unforgettable. Schönen guten Morgen.
2: Moin.
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0: Da ist es ganz egal, was der Mensch, der neben einem an der roten Ampel steht, ne? Fenster auf und laut mitsingen, auch wenn komisch geguckt wird. Das muss sein mit den Pet Shop Boys. Always on my mind. Schönen guten Morgen, es ist 8.41 Uhr.
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0: Ja, und ab heute wird geradelt, denn das sogenannte Stadtradeln, das startet.
2: Genau, in Teams wird da wirklich jeder Kilometer gesammelt. Und mehr dazu, wie Sie dann dran teilnehmen können, gibt es bei uns dann heute noch um 9.20 Uhr. Und dann schenken wir Ihnen auch die Radio Potsdam Fahrradflasche. Wir wollen heute Morgen nur wissen, sind Sie beim Thema Fahrrad eher Team E-Bike oder Team normales Fahrrad? Schicken Sie uns da gerne Ihre Meinung an die 0331 581 692 und die 30. Und dann gibt es von uns die Radio Potsdam Sportflasche.
0: Ja, damit sind Sie natürlich dann bestens ausgerüstet. Was ist heute sonst noch wichtig? Da eine Institution aus dem Schlaz wird heute 30 Jahre. Und zwar der Kinderclub Unser Haus. Ah, da wird der Kinderclub richtig erwachsen, möchte man sagen. Ne? Finden Sie im Bisam Kiez 26 offener Kindertreffpunkt für junge Potsdamerinnen und Potsdamer zwischen 8 und 12. Und dieser runde Geburtstag, der wird natürlich heute Nachmittag ganz gebührend gefeiert.
2: Ja, auf der Wiese vor dem Bürgerhaus am Schlaz. Und unsere Oberbürgermeisterin Nuscha Aubel, die ist auch mit dabei.
0: Und im Waschhaus, da ist heute Abend eine ganz besondere Frau zu Gast, und zwar Julia Engelmann. Kennen Sie bestimmt durch ihren Poetry Slam, der ging vor 12 Jahren so richtig viral. Eines Tages, Baby, da haben wir einen kleinen Ausschnitt.
3: 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Und lass mal an uns selber glauben. Lass mal werden, wer wir sein wollen. Wir haben schon viel zu lange gewartet, lass mal Dopamin vergeuden. Der Sinn des Lebens ist Leben.
2: Das ist ihr Aufruf an die eigene Generation, sich was zu trauen.
0: Tja, und sie ist zurück. Im Gepäck hat sie ihren Roman Himmel ohne Ende. Und aus dem liest sie halt eben heute Abend im Waschhaus. Das wird garantiert ganz, ganz toll. So, und jetzt sind Sie gerüstet für den Tag. Ne? Dann machen wir weiter mit Benson Boone und Beautiful Things. Es ist 8.43 Uhr. Schönen guten Morgen.
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0: Was ist das für ein Song, oder? Riesenstimme. Benson Boone, Beautiful Things. Es ist 8.46 Uhr. Ihnen einen schönen guten Morgen. Wir sind die Radio Potsdam Wachermacher und Sie wissen bei uns alle 15 Minuten das Wichtigste. Und stellen Sie sich mal Folgendes vor. Es ist Länderspiel und keiner hat so richtig mitbekommen. Das geht nicht, sagen Sie doch. Das ist tatsächlich gestern passiert. Und zwar am Sonntag. Ja, erst das Testspiel Deutschland gegen Finnland. Das haben wir 4:0 gewonnen. Da waren wir ja alle relativ happy. Und dann haben die beiden Trainer, Julian Nagelsmann, natürlich auch der Bundestrainer, mittendrin dabei. Die haben abgesprochen, ach Mensch, wenn wir gerade übereinander sind, dann lass uns doch nochmal spielen. Das war dann gestern unter Ausschluss der Öffentlichkeit mehr oder weniger. Ein paar junge Fans waren dabei, aber ansonsten ist das nicht groß im Fernsehen gezeigt worden und so weiter. Das Spiel ist übrigens auch gewonnen worden für die deutsche Nationalmannschaft mit 1:0. Und heute gehen die Jungs ja in den Flieger und hoppen über den Teich und hoffentlich kommen die dann mit was Großem Goldenem zurück. Drücken wir mal die Daumen. So, wir schauen dann mal ganz schnell auf die Straßen. Da hat sich der Thomas gerade nochmal bei uns gemeldet. Er meint, die Nutestraße, die ist leider komplett dicht. Das dauert länger, Thomas, dir und allen, die da drin stehen. Viel Geduld, herzlichen Dank fürs Melden. Wetter stimmt ja zumindest, ne? Scheibenwischer müssen wir nicht anmachen, bleibt heute trocken. Viel Chance auf Sonne, allerdings auch immer wieder ein paar Wolken. Dafür aber sehr, sehr warm. Mit Temperaturen heute bis 26 Grad. Und für Sie haben wir gleich Kelly Clarkson am Start. My Life Would Suck Without You.
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0: Es ist 8.53 Uhr, 7 Minuten vor 9. Schönen guten Morgen.
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2: Ich bin mir sicher, auch Sie nutzen jeden Tag kabellose Verbindungen. Zum Beispiel vom Handy zum Kopfhörer oder natürlich vom Handy zum Autoradio. Ja, vor allen Dingen bei der Freisprecheinrichtung im Auto geht heutzutage nichts mehr ohne Bluetooth. Und das heißt übersetzt ja Blauzahn. Aber warum bitteschön heißt die kabellose Verbindung eigentlich Blauzahn? Ja, hinter diesem Namen steckt eine echte Abenteuergeschichte. Und zwar, es geht ins 10. Jahrhundert zum skandinavischen Wikingerkönig Harald Gormson. Der wurde nämlich Blauzahn genannt. Warum, das können wir nicht so ganz genau sagen. Die einen behaupten, er hat ständig Blaubeeren gefuttert und hatte deswegen blaue Zähne. Andere sagen, der hatte einfach einen toten Zahn im Mund, weil Prophylaxe war bei den Wikingern noch nicht so richtig Prio, ne? Wie auch immer, als Seefahrer hat Blauzahn einen großen Friedensbeitrag geleistet, denn er hat Norwegen und Dänemark vereint, und zwar ohne Krieg oder Gewalt, sondern nur mit kluger Kommunikation und Verhandlungsgeschick. Und weil auch die Datenübertragung für grenzenlosen Austausch steht, benannte der Erfinder des Systems nach dem König. Aus Blauzahn wurde einfach Bluetooth. Und das ist die Geschichte.
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0: Die Könige der 90er, Take That, Everything Changes. Hier bei den Radio Potsdam Wachermachern ist es kurz vor neun. In der nächsten halben Stunde können Sie sich auf die Nummer hier freuen. Klassiker aus den 80ern von Kim Wilde. Riesennummer. Cambodia. Und was Aktuelleres haben wir natürlich auch dabei. Alle Farben zusammen mit Randy Miller und Body Talk. Das alles gleich. Jetzt ist es ganz genau 9 Uhr.
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2: Ich bin Amelie Totzke und das ist das Top-Thema der Stunde. Auf der Heinrich-Mann-Allee stehen nächste Woche Bauarbeiten an. Ab Montag wird der Abschnitt stadtauswärts zwischen Horstweg und an der alten Zauche saniert. Mehr Nachrichten aus unserer Region finden Sie jederzeit auch bei uns im Netz auf radio-potsdam.de. Und jetzt mehr Nachrichten aus Deutschland und der Welt.
3: Ich bin David Riemer. In der Europäischen Union wird an einer Reform der Fluggastrechte gearbeitet, aber EU-Parlament und Mitgliedstaaten streiten noch um Details, zum Beispiel bei Entschädigungen. Heute versuchen die beiden Seiten in Brüssel wieder, sich zu einigen.
4: Schon im vergangenen Sommer schlugen die EU-Regierungen vor, die Rechte von Fluggästen zu verschlechtern. Bei Verspätungen ab 4 bis 6 Stunden sollten nur noch Entschädigungen zwischen 300 und 500 Euro gezahlt werden. Die EU-Abgeordneten sind dagegen. Sie wollen die bisherigen höheren Entschädigungen ab 2 Stunden nicht antasten. Und sie fordern das Recht auf ein Handgepäckstück festzuschreiben. Entschädigungen sollen auch einfacher zu bekommen sein. Aus Brüssel, Dieter Ebeling.
3: Um mehr Abschiebungen zu ermöglichen, hat die Europäische Union den Weg für Rückkehrzentren in Drittstaaten und die Verschärfung weiterer Asylregeln freigemacht. Darauf verständigten sich Vertreter des Europaparlaments und der Regierungen der Mitgliedsländer. In die Rückkehrzentren außerhalb der Europäischen Union sollen abgelehnte Asylbewerber kommen, die nicht in ihre Herkunftsländer zurückgebracht werden können. Der Stellplatzinformationsdienst soll Fahrerinnen und Fahrer von Lastwagen helfen, einen Parkplatz zu finden. Enthalten sind Daten von allen gut 1800 Rastplätzen in ganz Deutschland. Bundesverkehrsminister Schnieder gibt das System in diesen Minuten auf der Rastanlage Rhinern Süd an der A2 bei Hamm in Nordrhein-Westfalen offiziell frei.
5: Wo genau ist noch ein Stellplatz frei? Lkw-Fahrer sollen nicht mehr lange suchen müssen und so auch schneller runter von Autobahnen und anderen Straßen, wo sie anderen im Weg rumfahren. Gespeist wird die Stellplatzsuchhilfe mit Daten aus dem Mautsystem, nahezu in Echtzeit. Ruhezeiten sollen so besser eingehalten werden können und am Ende alle Verkehrsteilnehmer profitieren von mehr Platz auf den Straßen und einer verbesserten Sicherheit. Aus Berlin, Jan-Henna Reitze.
3: Die deutsche Fußballnationalmannschaft bricht heute zur Weltmeisterschaft auf. Der DFB-Tross fliegt von Frankfurt nach Chicago. Dort wird Bundestrainer Nagelsmann dann die letzten Vorbereitungen für das am 11. Juni beginnende Turnier treffen. Am kommenden Samstag findet die WM-Generalprobe gegen die USA statt. Das erste Gruppenspiel gegen WM-Neuling Curaçao steigt dann am 14. Juni in Houston.
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0: 26 Grad gibt's heute maximal. Also das ist von den Temperaturen her nochmal so ein richtig schöner sommerlicher Tag. Im Laufe des Tages werden die Wolken allerdings ein Ticken dichter werden. Und bleibt da beim Großen und Ganzen heute trocken in den nächsten Tagen. Da kann es dann allerdings von oben ein bisschen nass werden. Aber ich glaube, das ist ja für die Natur gar nicht so schlecht, oder?
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0: Ja, es beruhigt sich so ein bisschen auf den Hauptstraßen stadteinwärts. Allerdings auf der Nutestraße, da ist nach wie vor noch einiges los, ganz genau wie auf der Hegelallee. Und wenn Sie in Richtung Berlin unterwegs sind, über die A115. Auch da dauert es an der Baustelle, da direkt am Stadteingang, müssen wir ja da sagen, am Stadteingang Berlin in Dreilinden, da dauert es auf jeden Fall auch noch ein bisschen länger. Und geblitzt wird, und zwar aktuell, Plantagenstraße in Richtung Goetheplatz. Herzlichen Dank an Eik, der hat uns das gerade gemeldet. Und wenn Sie auch noch was gesehen haben, her damit. 0331 für Potsdam, 581 602 und die 30. Schönen Dank, gute Fahrt.
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0: Das ist wirklich ein ganz, ganz toller Plan. Es soll mehr bezahlbaren Wohnraum in Potsdam geben. Das ist gestern beschlossen worden.
2: Ja, und der Plan heißt Potsdam Plan 3000 Plus. Den stellen wir Ihnen gleich noch ausführlich vor.
0: Und davor haben wir einen Klassiker von Kim Wilde für Sie aus den 80ern. Eine Riesennummer, Cambodia. Und jetzt kommen alle Farben zusammen mit Randy Miller und Body Talk. Amelie und Till hier. Schönen guten Morgen.
2: Guten Morgen.
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0: Sie konnte die Fokuhila tragen wie keine andere. Eine Ikone der 80er mit einem ihrer allergrößten. Kim Wilde, Cambodia, hier bei den Radio Potsdam Wachermachern. Es ist 11:11.
1: Wir zeigen auf, dass wir über 1000 zusätzliche Wohnungen schaffen wollen bis 2032.
0: Sie haben sie natürlich erkannt, unsere Oberbürgermeisterin Nuscha Aubel. Und das hat sie gestern gesagt, als sie zusammen mit der Pro Potsdam den neuen Wohnungsplan Potsdam Plan 3000 Plus vorgestellt hat.
2: Und was der genau bedeutet, das hat uns Gregor Jeckel, Fachbereichsleiter für Wohnen, verraten.
3: Das Plus hinter den 3000, also die 3000 sind 3000 Wohnungen, die Pro Potsdam im Zeitraum 2011 bis 2032 neu errichten wird. Das sind, ist immerhin jede sechste Wohnung der Pro Potsdam. Und das Plus heißt, vielleicht gelingt noch mehr.
0: Das sind große Pläne, aber die Frau Oberbürgermeisterin hat auch nochmal ganz klar gesagt, das sind auch extrem wichtige Pläne.
1: Also ich würde sagen, das ist unter den Top 3 Themen. Ich würde sogar sagen, es ist das wichtigste Thema in unserer Stadt. Wir wollen eine Stadt für alle sein. Wir haben ganz große Themen der Daseinsvorsorge. Dafür müssen Menschen auch hier wohnen können. Und daher geben wir wirklich alles an ganz vielen unterschiedlichen Stellen, damit wir weiteren bezahlbaren Wohnraum in unserer Stadt schaffen.
0: Also man merkt schon, ne, da sind die Ärmel hochgekrempelt und da soll angepackt werden. Wunderbar. Also gestern ist der Potsdam-Plan 3000 Plus vorgestellt worden. Und was ansonsten alles bei uns in der Region Wichtiges passiert ist, na klar, wieder in gut 20 Minuten gegen 9:30 bei uns in den Lokalnachrichten. Und jetzt einen schönen guten Morgen mit Joel Curry, Head and Heart. Amelie und Till sind hier, die Radio Potsdam Wachermacher. Schönen guten Morgen.
2: Moin.

0: Gas. Es ist 9:45 Uhr. Schönen guten Morgen. Hier sind die Radio Potsdam Wachermacher gleich mit Foster the People und Pumped Up Kicks.
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0: habe es ganz genau gesehen. Auch du wippst mit.
1: Na klar.
0: Das geht gar nicht anders bei diesem Song, oder? Das ist ein absoluter Schenkelklopfer sozusagen. Foster the People, Pumped Up Kicks. Schönen guten Morgen. Hier sind die Radio Potsdam Wachermacher. Und heute ein ganz toller Tag, denn heute startet Stadtradeln.
1: Ja, und anmelden können Sie sich dann natürlich jederzeit online unter stadtradeln.de/Potsdam.
0: Und wir rüsten Sie natürlich aus, dass Sie auf jedem Radweg bestens ausgestattet sind. Und zwar mit der Radio Potsdam Stadtradel Team Trinkflasche. Ne? Mhm. Und dazu möchten wir eine Kleinigkeit von Ihnen wissen.
1: Und zwar, sind Sie beim Thema Fahrrad eher Team E-Bike oder doch eher Team normales Fahrrad? Kati hat uns da eine Nachricht geschickt.
2: Hallo, liebes Radio Potsdam Team. Also, ich denke schon lange über ein E-Bike nach. Und dann denke ich jedes Mal, nö, Muskelkraft reicht. Also Team Muskelkraft. Und natürlich stolz Team Muskelkraft vorbeiziehend an Team E-Bike.
0: Sehr gut, also Kati ist auf der linken Spur unterwegs.
1: Und Kati kriegt von uns natürlich die Radio Potsdam Sportflasche.
0: Selbstverständlich, Kati, können sich abholen kommen und Sie kriegen auch sehr, sehr gerne eine. Sagen Sie uns einfach, sind Sie Team E-Bike oder Muskelkraft wie die Kati? Einfach eine WhatsApp oder WhatsApp-Sprachnachricht schicken an die 0331 für Potsdam 581-692 und die 30, das geht. Come on. Natürlich auch sehr, sehr gerne über Instagram. Das ist doch logisch, ne? Da können Sie sich auch die Flasche nochmal angucken. Haben wir beide nämlich heute natürlich noch nicht draus getrunken. Na, sollen Sie ja bekommen, ne? Klar. So. Und jetzt geht's rein in diesen Dienstag mit Ronan Keating. Loving Each Day hier bei Radio Potsdam 924.

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1: Wow, große Nummer, oder? Emi zusammen mit Johannes Strate und Lehrer Stuhl. Es ist 9:30. Nächste halbe Stunde haben wir die hier für euch am Start. Cyril zusammen mit James Blunt, Tears Dry Tonight und NXS sind auch dabei. Was für eine tolle Nummer. Beautiful Girl. Das alles gleich in der nächsten halben Stunde bei uns.
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1: Da sind bestimmt viele bei uns in Potsdam doch sehr erleichtert. Innerhalb der nächsten Jahre, Amelie, soll es bei uns nämlich deutlich mehr bezahlbare Wohnraum geben.
3: Ja, die Stadt und die Pro Potsdam haben jetzt den sogenannten Potsdam-Plan 3000 Plus vorgestellt. Dazu sagt Oberbürgermeisterin Nuscha Aubel:
4: Wir zeigen auf, dass wir über 1000 zusätzliche Wohnungen schaffen wollen bis 2032, wie wir die Quartiere stärken wollen und wie wir dafür sorgen wollen, dass in den Bestandswohnungen die Mieten bezahlbar bleiben.
3: Mit dem Maßnahmenpaket will die Stadt Mieter entlasten und den sozialen Zusammenhalt in den Stadtteilen stärken. Ob der Plan umgesetzt wird, entscheidet Anfang Juli die Stadtverordneten. Auf der Heinrich-Mann-Allee wird ab Montag der Abschnitt stadtauswärts zwischen Horstweg und an der alten Zauche saniert. Dabei bekommt die Fahrbahn eine neue Oberfläche. Außerdem werden auch die Seitenbereiche der Straße überarbeitet. Die Bauarbeiten laufen voraussichtlich bis Ende Juni. Aber gute Nachrichten für alle, die dort unterwegs sind: Die Strecke bleibt in beide Richtungen befahrbar. In Potsdam wird heute gefeiert. Der Kinderclub Unser Haus im Schlatz wird 30 Jahre alt. Oberbürgermeisterin Nuscha Aubel ist bei der Geburtstagsfeier dabei und richtet auch ein Grußwort an die Gäste. Los geht's ab 14 Uhr auf der Wiese vor dem Bürgerhaus am Schlatz.
1: Und wir wünschen ganz viel Spaß beim Feiern.
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1: Das wird heute von den Temperaturen her fast schon sommerlich, kann man sagen. 26 Grad maximal, auch immer wieder Chance auf ein bisschen Sonnenschein. Aber das kann man heute Morgen schon sehen. Ne? Das ist alles in allem ein relativ diesiger Tag. Das löst und lockert sich nicht immer komplett auf. Teilweise sind auch recht dichte Wolken dabei, bleibt aber trocken in den nächsten Tagen. Da wird es allerdings immer wieder mal nass werden.
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1: Ja, es entspannt sich so ein bisschen bei uns im Stadtverkehr Potsdam. Nichtsdestotrotz, Nutzestraße stadteinwärts noch so 5 bis knapp 10 Minuten mehr oder auch auf der Rudolf-Breitscheid-Straße in Richtung Rathaus Babelsberg knapp 5 Minuten mehr. Etwas länger dauert es auf der A10 westlicher Berliner Ring Richtung Havelland und zwar an der Baustelle zwischen Großkreuz und Leest und für alle Pendler, die noch auf dem Weg in Richtung Berlin sind, A115 und zwar direkt in Dreilinden. Da wird ja gebaut, 15 Minuten dauert das aktuell länger und geblitzt wird aktuell auf der Georg-Hermann-Allee in Potsdam. Haben Sie mehr gesehen? Dann melden Sie es uns. 0331 für Potsdam, 581-692 und die 30. Schönen Dank und eine gute Fahrt.
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1: Und wir schauen natürlich gleich mal auf die Termine. Was ist alles so los? Und im Waschhaus, da ist heute Abend eine ganz besondere Frau zu Gast, nämlich Julia Engelmann.
3: Ja, kennen Sie vielleicht auch von Ihrem Poetry Slam Eines Tages, Baby. Da hatte sie ja ein ganz virales Video mit einem Aufruf an die eigene Generation, sich mal was zu trauen.
1: Ja, und jetzt hat sie ein Buch geschrieben, hat den natürlich mit dabei, Himmel ohne Ende. Und der wird vorgelesen. Das und noch vieles, vieles mehr gleich. Jetzt geht's erstmal rein in den Dienstag, in den frühen Vormittag mit einer Riesennummer von NXS. Beautiful Girl. Schönen guten Morgen.
3: Moin.
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0: Es ist 20 vor 10 und wir machen uns jetzt gemeinsam einfach mal an die Abendplanung, oder?
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0: Stellen Sie sich mal vor, Sie sitzen ganz gemütlich im Waschhaus, können sich so ein bisschen entspannen, zurücklehnen und dann wird Ihnen ein wunderbares Buch vorgelesen. Ganz genau das können Sie haben. Himmel ohne Ende, so heißt das Buch von Julia Engelmann. Ja, die ist vor 12 Jahren durch ihren Poetry Slam so berühmt geworden. Ne? Ihre, ja, ich sag mal, ihr Aufruf an die junge Generation, sich einfach was zu trauen. Ne? Und jetzt hat sie also ein Buch geschrieben, daraus liest sie. Tickets gibt es für 20 Euro auf der Homepage vom Waschhaus oder für 22 Euro an der Abendkasse. Los geht das Ganze um 20 Uhr. Einlass ist schon um 19 Uhr. So, musikalisch und unterhaltsam wird's im Nikolaisaal. Das Frauenquartett Salut Salon bringt heute das aktuelle Programm Heimat hier zu uns nach Potsdam. Auf dem Programm stehen klassische Werke von Mozart, aber auch eigene Kompositionen, dazu Comedy, Gesang und theatralische Elemente. Tickets kosten 58 Euro auf der Homepage vom Nikolaisaal. Los geht's auch hier um 20 Uhr. Und wenn Sie wissen, dass James Bond seine Martinis geschüttelt und nicht gerührt trinkt, dann sind Sie heute in der Bar Gelb genau richtig. Dort findet nämlich ein Film-Auskenner-Quiz statt. Gefragt wird nach Kinoschauspielerinnen und Schauspielern sowie ganz viel Film-Gossip aus den unterschiedlichen Jahrzehnten. Gespielt wird in Teams mit bis zu 6 Personen. Reservierung wäre gar nicht so unverkehrt. Das ist relativ voll, telefonisch aber alles möglich bei der Bar Gelb. Der Eintritt kostet 5 Euro und los geht das hier um 8:30. So, jetzt haben Sie die Qual der Wahl, ne? Aber wir sind sicher, Sie werden die richtige Entscheidung für sich finden.
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1: Es ist 10 Minuten vor 10. Schönen guten Morgen, hier ist Radio Potsdam. Bei mir ist Domi Krebs von 10 bis 14 Uhr bei uns auf der Antenne. Und Domi, du hast heute ein ganz, ganz wichtiges Konzert fürs Wochenende schon mal im Blick.
2: Richtig, und zwar am Samstag, da gibt es ein Benefizkonzert vom Brustkrebszentrum hier in Potsdam, und zwar in der Friedenskirche. Wunderschöne Kulisse, und das Ganze für einen guten Zweck. Und zwar wird gesammelt für Brustkrebspatientinnen hier in Potsdam, damit die es ein bisschen angenehmer haben.
1: Und alle Infos dazu bekommen wir bei dir. Wann genau?
2: Genau, und zwar um kurz nach 12.
1: So, also, dann wissen Sie Bescheid. Ganz viel Spaß mit Domi von 10 bis 14 Uhr hier bei Radio Potsdam. Mein Name ist Till Mildebrat, freue mich sehr auf morgen 6 Uhr. Da hören wir uns wieder, wenn Sie wollen, hier bei den Radio Potsdam Wachermachern. Und von uns gibt es jetzt noch Wreck-'n-Bone Man gleich mit What Do You Believe In? Und das hier sind Bruce Hornsby and The Range. Yeah.

0: Kleiner Vorgeschmack auf den Sommer dieses Jahr hier in Potsdam. Machen Sie sich bereit für 27 Grad und ganz viel Sonne. Und wir spielen dabei immer die besten Hits bei der Arbeit. Hier ist Radio Potsdam und ist gleich zum Beispiel brandneu mit Bruno Mars in der nächsten halben Stunde. Bringt die gute Laune direkt ins Büro, gleich mit I Just Might. Außerdem No Doubt, ebenfalls mit dabei, gleich bis halb elf. Hey Baby gibt's aus den frühen 2000ern.
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2: Ich bin Amelie Totzke und das ist das Top-Thema der Stunde. In Potsdam sollen in den nächsten Jahren deutlich mehr bezahlbare Wohnungen entstehen. Die Stadt und die Pro Potsdam haben dafür den Potsdam-Plan 3000 Plus vorgestellt. Mehr Nachrichten aus unserer Region finden Sie jederzeit bei uns im Netz auf radio-potsdam.de. Und jetzt mehr Nachrichten aus Deutschland und der Welt.
3: Ich bin David Riemer. Vertreter der EU-Staaten und des Europaparlaments verhandeln heute zu einer Reform der europäischen Fluggastrechte. Dabei geht es unter anderem darum, ab welcher Verspätung von Flügen Passagiere künftig eine Entschädigung bekommen. Die EU-Staaten haben sich im vergangenen Jahr dafür ausgesprochen, dass Fluggäste künftig erst nach 4 Stunden Verspätung entschädigt werden. Das EU-Parlament und auch die deutsche Bundesregierung wollen dagegen, dass es wie bisher ab mindestens 3 Stunden Verspätung Geld gibt. Mehr als jeder dritte Fernzug der Deutschen Bahn kam im vergangenen Monat zu spät. Damit ist der Konzern unpünktlicher als zuletzt, liegt aber immer noch im selbstgesetzten Zielbereich von über 60%. Für Reisende bessert sich damit allerdings wenig.
4: Anschlusszug verpasst, ewig langes Warten, Frust, viele kennen das. Und selbst der Bundesverkehrsminister meint, er sei schon froh, wenn man eine Pünktlichkeit von 60% erreiche. Verspätet gilt ein Zug, sobald er mehr als knapp 6 Minuten nach der geplanten Zeit ankommt. Seit Jahren hat die Bahn ein Pünktlichkeitsproblem und begründet das mit maroden Schienen, Baustellen oder miesem Wetter. Doch die Konzernchefin ist sich sicher, schlimmer wird es nicht mehr. Claudia Wächter, Nachrichtenredaktion.
3: Die Europäische Union macht den Weg für Rückkehrzentren in Drittstaaten und die Verschärfung weiterer Asylregeln frei, um mehr Abschiebungen zu ermöglichen. Am Abend einigten sich darauf Vertreter des Europaparlaments und der Regierungen der Mitgliedsländer.
5: In die speziellen Rückkehrzentren, sogenannten Return Hubs, außerhalb der EU sollen abgelehnte Asylbewerber kommen, die nicht in ihre Herkunftsländer zurückgebracht werden können. Etwa weil das Heimatland sich weigert, sie zurückzunehmen oder die Bundesregierung keine diplomatischen Beziehungen zu dem betroffenen Staat pflegt. Deutschland bemüht sich aktuell gemeinsam mit einigen anderen EU-Staaten um Vereinbarungen mit Ländern, die bereit wären, auf ihrem Staatsgebiet solche Rückkehrzentren einzurichten. Die Zahl der Abschiebungen war in der EU im vergangenen Jahr gestiegen. Gleichzeitig sank die Zahl der Asylanträge zuletzt kontinuierlich. Aus Berlin, Tine Klimach.
3: Immer mehr Menschen in Deutschland geraten finanziell unter Druck. Laut dem neuen Armutsbericht des Paritätischen Wohlfahrtsverbands leben inzwischen mehr als 13 Millionen Menschen in Armut, so viele wie noch nie seit Beginn der Erhebung. Besonders oft fehlt das Geld für Strom, Heizung oder größere Anschaffungen. Besonders betroffen sind ältere Menschen. Fast jede 5. Person ab 65 Jahren gilt als arm oder armutsgefährdet.
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0: Schon über 20 Grad hier in Potsdam und im Umland. 21 sind es hier vorm Radio Potsdam Studio, 20 in Brück und 22 Grad in Sedin. Heute ähnlich wie gestern, Sonne und Wolken im Mix, bleibt insgesamt freundlich und trocken bei maximal 27 Grad. Morgen dann nicht mehr ganz so freundlich, ganz im Gegenteil. Sieht morgens noch regnerisch aus, später ab dem Nachmittag trocken und bedeckt und das bei nur höchstens 21 Grad. Donnerstag dann schon wieder teils sonnig, aber auch Gewitter sind örtlich möglich bei maximal 23 Grad.
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0: Und da starten wir natürlich gleich mit Potsdam. 5 bis 10 Minuten mehr im Plan auf der Nutestraße, das Ganze stadteinwärts. Dann Achtung auf der B246 zwischen Reesdorf und Belitz. Da gibt es eine ungesicherte Unfallstelle. Dann ein Liegenbleiber auf der A2, Vorsicht Richtung Magdeburg, zwischen Werder und Lenin. Und nochmal ein Unfall auf der A9 Richtung Berlin zwischen Niemeck und Linter. Auch da bitte schön vorsichtig fahren. Geblitzt wird in Potsdam am Moosven, in der Plantagenstraße und in der Georg-Hermann-Allee und in Teltow in der Lichterfelder Allee. Haben Sie auch noch was gesehen? Staus oder Blitzer? Immer her damit. Per WhatsApp-Nachricht einfach schicken oder gerne anrufen. Nummer für alles ist die 0331 581 692 und die 30. Danke dafür und eine gute Fahrt.
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2: Ja, manche Bands, die brauchen einfach ihre Zeit. Zum Beispiel auch unsere Album der Woche, Jungs. Die gibt's mittlerweile schon seit 9 Jahren ungefähr. Und in all diesen Jahren haben sie tatsächlich noch nicht ein einziges Album rausgebracht. Bis jetzt. Only the Poets. Gleich bei uns im Album der Woche stellen wir ihn ausführlich vor und hören natürlich gemeinsam rein. Gleich direkt nach Kult von Genesis. Und jetzt erstmal gute Laune angesagt für ihren Dienstagvormittag hier in Potsdam. Das ist Bruno Mars mit I Just Might.
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0: direkt bei Ihnen am Arbeitsplatz. Schönen Dienstag heute hier auf Radio Potsdam mit Genesis und Jesus, He Knows Me. Kurz nach 10 haben wir's.
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0: Manche Bands, die brauchen einfach ihre Zeit. Und genau das hört man unserem Album der Woche aktuell auch an. Kommt nämlich von Only the Poets und heißt And I'd Do It Again. Die Jungs aus England, die sind nämlich alles andere als Newcomer. Das Projekt, das gibt's ja inzwischen schon seit fast 9 Jahren. Angefangen hatte damals alles mit Frontsänger Tommy, der davor ursprünglich mal alleine auf der Bühne war, aber relativ schnell gemerkt hat, so alleine macht's halt irgendwie nicht wirklich Bock. Also kamen Clem an der Gitarre, Andrew am Bass und Marcus an den Drums dazu und zusammen haben sie sich bis heute ihren ganz eigenen Indie-Pop-Sound aufgebaut. Große Emotionen, Festival-Vibes und Songs, die einfach sofort hängen bleiben und genau dafür wird die Band von ihren Fans auch so wahnsinnig doll gefeiert. Mittlerweile ist auch endlich ihr erstes großes Album draußen, unser Album der Woche, und da hören wir jetzt natürlich weiter rein. Radio Potsdam mit Only the Poets und heute Bad.

0: Ja, alleine macht's halt einfach keinen Spaß. Das hat sich vor gut 9 Jahren Frontsänger Tommy gedacht und dann peu à peu seine Band Only the Poets zusammengebastelt. Mittlerweile füllen sie ganze Konzerthallen und Stadien und sind auch bei uns in Potsdam mittlerweile, zumindest hier im Radio, absolut angekommen. Wir hören nämlich aktuell gemeinsam rein in ihr Debütalbum And I'd Do It Again und das auch morgen wieder hier zusammen bei der Arbeit auf Radio Potsdam kurz nach 10.
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0: Schönen sonnigen Dienstag heute. Ich hoffe, Sie können das Wetter ein bisschen genießen bei der Arbeit. Wir bringen Ihnen zumindest ein bisschen Sommerfeeling ins Büro. Und es gleich wieder mit den besten aktuellen Hits. Hier auf Radio Potsdam, unter anderem gleich mit Tiffany Harris und Vertigo, gibt's in voller Länge neben Nick Kershaw. Auch gleich kurz vor 11 mit dabei mit seinem Klassiker aus den 80ern. Wouldn't it be good? Ganz, ganz tolle Nummer.
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2: Mit Amelie Totzke, guten Tag. In Potsdam sollen in den nächsten Jahren deutlich mehr bezahlbare Wohnungen entstehen. Die Stadt und die Pro Potsdam haben dafür den Potsdam-Plan 3000 Plus vorgestellt. Dazu Oberbürgermeisterin Nuscha Aubel.
3: Wir zeigen auf, dass wir über 1000 zusätzliche Wohnungen schaffen wollen bis 2032, wie wir die Quartiere stärken wollen und wie wir dafür sorgen wollen, dass in den Bestandswohnungen die Mieten bezahlbar bleiben.
2: Mit dem Maßnahmenpaket will die Stadt Mieter entlasten und den sozialen Zusammenhalt in den Stadtteilen stärken. Anfang Juli entscheiden die Stadtverordneten über den Plan. Gute Nachrichten für alle Autofahrer. Die Brücke der Nutestraße über den Horstweg ist jetzt wieder frei. Nach über einem Jahr Bauzeit stehen wieder alle Fahrspuren ohne Einschränkungen zur Verfügung. Die alte Brücke war wegen ihres schlechten Zustands abgerissen und neu gebaut worden. Durch den Neubau sollen jetzt die Verkehrssicherheit erhöht und Staus auf einer der wichtigsten Verkehrsachsen der Stadt reduziert werden. In Potsdam wird heute gefeiert. Der Kinderclub Unser Haus im Schlatz wird 30 Jahre alt. Oberbürgermeisterin Nuscha Aubel ist bei der Geburtstagsfeier dabei und richtet auch ein Grußwort an die Gäste. Los geht's ab 14 Uhr auf der Wiese vor dem Bürgerhaus am Schlatz. Das waren die Nachrichten aus Potsdam und der Region. Die nächsten Lokalnachrichten gibt's hier wieder um 9:30.
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0: 20 Grad in Ciesa und Neusiedin, 21 hier bei uns in der Landeshauptstadt und in Kleinmachnow. Es geht sommerlich weiter hier in Potsdam, heute auch wieder mit ganz viel Sonne in der Region, plus nur so ein paar einzelne Wolken zwischendrin und Höchstwerten um die 27 Grad. Ab morgen dann wieder grau und nass bei uns, nachmittags auch bewölkt bei bis zu 21 Grad, Donnerstag zumindest zwischendurch wieder etwas Sonnenschein, aber auch örtliche Gewitter bei maximal 23 Grad.
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0: Wir starten mit Potsdam, 5 Minuten plus auf der Nutestraße und auch Straße am Kanal. Ansonsten sieht sie aber ganz gut aus. Dann B246. Hier gibt es Stau zwischen Reesdorf und Belitz nach einem Unfall. Gute 10 bis 20 Minuten auf jeden Fall mehr einplanen. Dann Achtung, A2 Richtung Magdeburg. Da steht ein Liegenbleiber zwischen Werder und Lenin. Und aufpassen noch auf der A9, auch da ein Unfall Richtung Berlin zwischen Niemeck und Linthe. Geblitzt wird in Potsdam am Mooswenn, in der Plantagenstraße und in der Georg-Hermann-Allee und in Teltow in der Lichterfelder Allee und in der Genshagener Straße. Staus und Blitzer, wenn Sie noch ergänzen können, gerne einfach machen per WhatsApp-Nachricht oder direkt anrufen. Nummer für alles ist die 0331 581 692 und die 30. Ganz lieben Dank und eine gute und sichere Fahrt.
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0: Ab heute geht's übrigens wieder los mit dem Potsdamer Stadtradeln. 2 Wochen ordentlich in die Pedale treten und gemeinsam Kilometer sammeln. Und wie viele Teams hier insgesamt bei uns in der Landeshauptstadt mit dabei sind, das hören wir gleich bei uns in der Radio Potsdam Zahl des Tages. Schönen Dienstag heute, jetzt mit Tiffany Harris, das ist Vertigo.
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Kurze Zwischenmeldung aus der Region. Hier ist Radio Potsdam und ganz, ganz wichtige Meldung aus Großbeeren im Landkreis Teltow-Fleming. Da tritt nämlich gerade Gas aus. Das hat die Feuerwehr soeben mitgeteilt. Die ist momentan zwischen der Teltower Straße und der Poststraße unterwegs. Es besteht hier tatsächlich auch Explosionsgefahr. Also den Bereich am besten direkt meiden. Hier ist Radio Potsdam. Schön, dass Sie mit dabei sind.

0: Immer das Beste der 80er und vor allem der schönste Mix für die Landeshauptstadt. Schön, dass Sie mit dabei sind. Hier ist Radio Potsdam und da treten wir ab heute wieder ordentlich in die Pedalen.
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0: Die 240, denn 240 Teams aus Potsdam starten heute beim Stadtradeln. In den nächsten zwei Wochen heißt es dann rauf aufs Rad und Kilometer sammeln zusammen. Und das nicht nur, um mehr Bewegung zu bekommen, sondern auch um ein Zeichen für mehr Klimaschutz und einen besseren Radverkehr in Potsdam zu setzen. Insgesamt also 240 Teams in diesem Jahr mit am Start bei Potsdamer Stadtradeln und wir wünschen ganz, ganz viel Spaß.
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richtig gute Laune hier am Dienstagvormittag bei der Arbeit und Radio Potsdam. 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
1: Ich bin Amelie Totzke und das ist das Top-Thema der Stunde. In Großbern tritt aktuell Gas aus. Die Feuerwehr ist nach eigenen Angaben im Bereich Teltower Straße, Ecke Poststraße im Einsatz. Es besteht Explosionsgefahr. Mehr Nachrichten aus unserer Region finden Sie jederzeit bei uns im Netz auf radio-potsdam.de. Und jetzt mehr Nachrichten aus Deutschland und der Welt.
2: Ich bin David Riemer. Mindestens 10 Tote und fast 100 Verletzte. Russland hat die ukrainische Hauptstadt Kiew und andere Landesteile erneut massiv mit Raketen und Drohnen angegriffen. Der ukrainische Präsident Selenskyj hatte davor gewarnt. Russland spricht von Vergeltungsschlägen.
3: Ziele der militärischen Infrastruktur seien beschossen worden, teilte das russische Verteidigungsministerium mit. Das ist die Standardfloskel, die Moskau nach jedem schweren Angriff verwendet. Die Attacke in dieser Nacht war befürchtet, ja seit Tagen vorausgesagt worden. Ob der Kreml damit seinen Rachedurst gestillt hat, ist zweifelhaft. Putin hatte erst am Vorabend den Ukrainern einmal mehr vorgeworfen, den Konflikt auf eine neue Ebene gehoben zu haben und Kiew mit den entsprechenden Folgen gedroht. Aus Moskau, André Berlin.
2: Der Iran droht wegen des Konflikts zwischen Israel und der Hisbollah im Libanon mit einem Abbruch der Verhandlungen mit den USA im Iran-Krieg. Ein hochrangiger Politiker erklärte, sollte die israelische Aggression gegen den Libanon andauern, werde man nicht nur den Verhandlungsweg stoppen, sondern auch in eine direkte Konfrontation mit dem Feind treten. US-Präsident Trump betonte dagegen, die Gespräche mit Teheran würden in schnellem Tempo fortgeführt. Mehr Hitzewellen, Dürren und Überschwemmungen drohen. Die ungewöhnlich hohen Meerestemperaturen im tropischen Pazifik kündigen das regelmäßig wiederkehrende Wetterphänomen El Niño an, heißt es von der Weltwetterbehörde. Nur könnte es diesmal ungewöhnlich stark ausfallen.
4: 50-50 stehen die Chancen, dass es ein super El Niño wird, sagt einer der Experten. Und für uns in Deutschland hier würde das bedeuten, es wird kälter und nasser als üblich. Aber auch in den Supermarktregalen könnten wir das Wetterphänomen spüren, indirekt. Weil durch schlechte Ernten im Pazifikraum die Preise für Kaffee, Zucker oder Kakao möglicherweise steigen. El Niño, so die Forscher, kann die Folgen des Klimawandels noch verstärken. Claudia Wächter, Nachrichtenredaktion.
2: Mehr als die Hälfte der Erwachsenen in Deutschland ist übergewichtig. Das zeigen neue Zahlen des Statistischen Bundesamtes. Demnach hatten 2025 insgesamt rund 53% der Erwachsenen einen Body-Mass-Index über 25. Fast 18% galten sogar als stark übergewichtig. Und Männer sind deutlich häufiger betroffen als Frauen.
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1: Aktuell zwischen 21 und 23 Grad. Sommer, Sonne und jede Menge blauer Himmel heute wieder für uns angesagt. Immer zwischendurch ab und an mal ein, zwei kleinere Wolken mit dabei. Aber die tun nichts. Bleibt insgesamt trocken und nett bei heute höchstens 27 Grad. Nicht mehr ganz so nett, dann morgen in der Region. Da vor allem vormittags nass und regnerisch bei 21 Grad. Donnerstag teilweise wieder Sonne angesagt, aber auch örtliche Gewitter am Nachmittag bei bis zu 23 Grad.
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1: Und da haben wir es gerade schon kurz vor den Nachrichten gehört. Ganz wichtige Meldung erstmal aus Großbern im Landkreis Teltow-Fleming. Da gibt es immer noch eine Warnung von der Feuerwehr. Gasaustritt, nämlich zwischen der Teltower Straße und der Poststraße. Hier besteht auch Explosionsgefahr, also wirklich weiträumig umfahren. Und auch alle Personen in dem Bereich, bitte, bitte den Warnbereich dringend verlassen. Dann schauen wir weiter auf die umliegenden Straßen, B246 zwischen Reesdorf und Belitz. Da gibt es Stau immer noch nach einem Unfall. 10 Minuten hier mehr einplanen. Dann Achtung A2 Richtung Magdeburg. Da steht ein Liegenbleiber zwischen Werder und Lenin. Und noch ein Unfall auf der A9 Richtung Berlin zwischen Niemeck und Linte. Geblitzt wird in Potsdam in der Georg-Hermann-Allee, in Großbern in der Ostdorfer Straße und in Belitz in der Tribiner Straße. Staus und Blitzer, wenn Sie noch was gesehen haben, gerne Bescheid sagen per WhatsApp-Nachricht oder bei uns durchrufen. Nummer für alles ist die 0331 581 692. Und die 30. Ganz lieben Dank und eine gute Fahrt.
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1: Und wir hauen diese und nächste Woche ordentlich Gutscheine raus. Und zwar feiern wir zusammen mit dem Rewe-Markt Barz in der Ludwig-Boltzmann-Straße in Bornstedt 20 Jahre Jubiläum. Und wir wollen Ihnen dazu täglich zweimal 20 Euro schenken. Immer morgens bei den Wachermachern und nachmittags im Feierabend. Und wie Sie da auch ganz einfach mitmachen können und sich Ihren Gutschein heute vielleicht noch sichern, das verrate ich Ihnen gleich nach bester Kultmucke von Ann Lee in der nächsten halben Stunde. Und jetzt erstmal ein frischer Start mit Teddy Swims. Das ist Mr. Know-It-All.
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0: Mit Enli machen wir uns hier eine schöne Zeit bei der Arbeit. Vielleicht mit einem Käffchen in der Hand, kurz die Sonne genießen oder auf einen Schnack in der Küche mit den Kollegen zusammen. Ja, und da gerne auch mal dranbleiben und Radio Potsdam ein bisschen lauter drehen, denn wir schenken Ihnen und Ihren Kollegen diese und nächste Woche täglich 2 Rewe-Gutscheine, jeweils im Wert von 20 Euro. Also die nächste Kaffeerunde, die geht quasi auf uns, wenn Sie einfach nur morgens und nachmittags aufmerksam Radio hören und uns zum Beispiel so eine Frage wie hier beantworten.
1: Wie viele Einkaufswagen gibt es denn beim Rewe-Batz in der Pappelallee? Wer am nächsten dran ist, sichert sich den 20-Euro-Gutschein. Die Carola hat uns eine Nachricht ins Studio geschickt. Und da schauen wir mal. Carola sagt aktuell, da sind 80 Stück im Markt. Wir haben jemanden gefragt, der sich mit diesen Einkaufswagen am besten auskennt. Das ist der Chef höchstpersönlich, Stefan Batzner. Wie viele Einkaufswagen sind es denn nun?
2: Wir haben ganz genau 100 Einkaufswagen.
1: 100! Und damit ist die Carola am nächsten dran. Liebe Carola, 20 Euro einkaufen im Rewe-Markt Batz geht auf uns. Herzlichen Glückwunsch!
0: Ja, Carola hat sich gestern ihre 20 Euro gesichert und Sie könnten schon der oder die Nächste sein. Vielleicht ja gleich heute Nachmittag bei Paul Schröder am Feierabend. Kurz nach 3 spielen wir schon um die nächsten Rewe-Gutscheine mit Ihnen. Also unbedingt einschalten. Mitraten und mit etwas Glück am nächsten dran sein mit Ihrem Tipp. Ich drücke auf jeden Fall ganz doll die Daumen und wünsche bis dahin einen richtig schicken Dienstag heute. Hier ist Radio Potsdam jetzt mit Michael Patrick Kelly, Run Free.

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auf Radio Potsdam mit We're Good. Und von ihr gibt's ja gerade auch heiße Nachrichten. Die soll nämlich endlich ihrem liebsten Callum Turner das Ja-Wort gegeben haben. Das Ganze ganz frisch in London in der berühmten, ich hoffe, ich spreche es richtig aus, Marylebone Town Hall, wo auch schon andere ganz große Stars wie Paul McCartney oder Liam Gallagher den Bund fürs Leben geschlossen haben. Und auch ihr standesamtlicher Hochzeitslook, der hat ordentlich für Wirbel gesorgt, denn der sah richtig, richtig schick und elegant aus. Ganz in weiß natürlich, ein Zweiteiler mit riesengroßem Hut auf dem Kopf, fast schon wie Bianca Jagger damals in den frühen 70ern, also ganz, ganz toll. Und nach der Trauung ist jetzt natürlich noch lange nicht Schluss, geht nämlich noch ordentlich weiter von London nach Sizilien und da wird dann im großen Kreis 3 Tage noch ordentlich weiter gefeiert. Mit dabei übrigens auch ganz große Namen wie zum Beispiel Elton John. Ja, und an der Stelle bin ich hier nämlich ganz doll traurig, weil, wissen Sie, wer genau eine Woche später nach Sizilien reist? Ja, richtig, ich. Naja, freue mich aber trotzdem über alle Bilder, die wir hier bald auf den sozialen Medien sehen werden. Und vielleicht kann ich ja bald sagen, ey, ich stand genau da, wo Dua Lipa geheiratet hat. Ah, toll. Hier ist Radio Potsdam und wir wünschen natürlich alles Liebe an Dua Lipa und senden ganz liebe Grüße aus Potsdam rüber nach Sizilien.

Radio Potsdam begleitet Sie am Dienstagvormittag wie immer mit dem besten Mix am Arbeitsplatz. Egal ob im Auto, in der Sonne, auf der Baustelle oder drin mit Klimaanlage im Büro. Gleich gibt's auf jeden Fall einen sonnigen Hit für Sie von Miles Smith. Der sorgt auf jeden Fall für gute Laune, Sommerstimmung gleich mit Gold in der nächsten halben Stunde. Außerdem

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1: Mit Amelie Totzke, guten Tag. In Großbern tritt aktuell Gas aus. Die Feuerwehr ist nach eigenen Angaben im Bereich Teltorstraße, Ecke Poststraße im Einsatz. Es besteht Explosionsgefahr. Anwohner sollten den Bereich sofort verlassen und weiträumig meiden. Auf der Heinrich-Mann-Allee stehen nächste Woche Bauarbeiten an. Ab Montag wird der Abschnitt stadtauswärts zwischen Horstweg und an der alten Zauche saniert. Die Fahrbahn bekommt eine neue Oberfläche und die Seitenbereiche der Straße werden instand gesetzt. Die Bauarbeiten laufen voraussichtlich bis Ende Juni. Für Autofahrer gibt's aber Entwarnung. Trotz der Arbeiten bleibt die Strecke in beide Richtungen befahrbar. Der Verkehr wird über die Fahrbahn stadteinwärts geführt. Da steht jeweils eine Spur pro Richtung zur Verfügung. Beim Green Visions Film Festival ist jetzt zum 15. Mal der Potsdamer Klimapreis verliehen worden. Ausgezeichnet wurden die Jugendschule an der Nute, der AWO-Bezirksverband Potsdam, die Universität Potsdam und die 2M-Gruppe. Darunter sind unter anderem Projekte für nachhaltige Umweltbildung, mehr Klimaschutz in sozialen Einrichtungen, Energieeinsparungen und umweltfreundliche Reinigungstechniken. Mit dem Klimapreis würdigt die Stadt jedes Jahr Ideen und Projekte, die Potsdam nachhaltiger machen. Das war das Wichtigste aus Potsdam und unserer Region und damit zurück zu dir, Domi.
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2: Aktuell 23 Grad in Potsdam, Werder und Ferch. 24 sind es in Rehbrücke und 22 Grad in Bockheide. Jacke können wir schon mal beiseite legen. Heute wird es nämlich wieder ordentlich warm in und um Potsdam. Bis zu 27 stehen heute noch auf der Agenda und dazu auch wieder eine Menge Sonne mit dabei. Und wer heute eine Sonnenbrille mit in der Tasche hat, kann die heute Abend aber gleich mal in den Regenschirm umtauschen. Morgen nämlich nichts mehr mit Sonne, da eher nasse Aussichten bei 21 Grad. Donnerstag zusätzlich einzelne Gewitter möglich, aber auch wieder vereinzelt Sonne mit dabei. Bei höchsten 23 Grad.
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2: Und immer noch Top-Thema in Großbern aktuell. Immer noch eine Warnung von der Feuerwehr. Gasaustritt nämlich zwischen der Teltower Straße und der Poststraße. Da wurde eine Gasleitung bei Bauarbeiten wohl beschädigt. Und hier besteht jetzt immer noch Explosionsgefahr. Also wirklich weiträumig umfahren. Und auch alle Personen in dem Bereich bitte den Warnbereich verlassen. Und Türen und Fenster auf jeden Fall geschlossen halten. Dann machen wir weiter mit der B246. Zwischen Reesdorf und Belitz immer noch Stau. Nach einem Unfall 10 Minuten hier mehr einplanen. Dann steht ein Liegenbleiber auf der A2 Richtung Magdeburg, weiterhin zwischen Werder und Lenin. Und Unfall gab es auch auf der A9 heute Morgen Richtung Berlin zwischen Niemeck und Linte, da auch immer noch auf Einschränkungen einstellen. Geblitzt wird in Potsdam in der Georg-Hermann-Allee und in der Charlottenstraße und in Brandenburg an der Havel in der Ziesarer-Landstraße. Staus und Blitzer, wenn Sie auch noch was haben, dann gerne Bescheid sagen per WhatsApp-Nachricht oder Anruf. Geht beides an die 0331 581 692 und die 30. Danke dafür und eine gute Fahrt.
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2: Jetzt am Wochenende wird's im Blue hier bei uns in Potsdam im Spaßbad am Hauptbahnhof richtig nass natürlich und spaßig, denn dort steht das große Plitsch-Platsch-Kinderfest an. Und was da genau auf Sie und Ihre Kids wartet, das klären wir gleich in der Radio Potsdam Kinderzeit.
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2: Jetzt am Wochenende geht es im Blue, im Spaßbad hier in Potsdam, richtig ab. Da wird nämlich der Kindertag nachgefeiert, natürlich. Und ich kann Ihnen schon mal eins sagen, es wird nass, ja klar, und richtig bunt für die ganze Familie. Meine Kollegin Charlie Detloff, die war schon mal vor Ort gucken und ist für sie auch eine Runde abgetaucht.
3: Am Sonntag, also am 7. Juni, wird das Blue zum großen Erlebnisparadies für Kinder und Familien. Beim Plitsch-Platsch-Kinderfest erwartet sie und die Kids von 11 bis 18 Uhr ein buntes Programm voller Wasserspaß und Action. Ob Piratenparcours, Kinderdisco, Bastelstation oder Hüpfburg, hier ist wirklich für alle etwas dabei. Auch Maskottchen Willi Welle sorgt für Unterhaltung. Und das Beste, der Eintritt ist im regulären Ticketpreis für das Blue enthalten und für Mitglieder des Willi Welle Kinderclubs sogar kostenlos.
2: Also nichts wie hin ins Blue diesen Sonntag ab 11, das Plitsch-Platsch-Kinderfest im Blue.
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0: 12, tolle Mittagspause gleich für Sie. Sie hören Radio Potsdam und wir kommen gerne überall mit hin, in die Kantine, in die Küche zu Hause oder kurz nur mal frische Luft schnappen vor der Bürotür. Und mit dabei auch gleich neue Nummer von Kiddo. Gibt's zusammen mit Osmund in der nächsten halben Stunde ganz tolle, frische, gute Laune Single zum Mitsingen. Mag ich persönlich ganz, ganz doll. Show Me Love gleich. Außerdem die besten Kulthits für Sie am Arbeitsplatz. Das sind nochmal die frühen 90er für Sie mit The Farm und All Together Now gleich.
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2: Ich bin Amelie Totzke und das ist das Top-Thema der Stunde. In Großbern tritt aktuell Gas aus. Die Feuerwehr ist nach eigenen Angaben im Bereich Teltowerstraße, Ecke Poststraße im Einsatz. Es besteht Explosionsgefahr. Mehr Nachrichten aus unserer Region finden Sie jederzeit bei uns im Netz auf radio-potsdam.de. Und jetzt mehr Nachrichten aus Deutschland und der Welt.
3: Ich bin David Riemer. Die Antidiskriminierungsstelle des Bundes verzeichnet so viele Fälle wie nie zuvor. Mehr als 13.000 Menschen wandten sich im vergangenen Jahr an die Beratung, weil sie sich wegen ihrer Hautfarbe oder ihrer Religion, wegen Geschlecht, Alter oder anderer Merkmalen benachteiligt sahen. Das waren 15% mehr als im Jahr davor.
4: Am häufigsten, bei mehr als 40% der Fälle, ging es um Rassismus. Registriert wurden etwa fremdenfeindliche Beleidigungen und Abwertungen. Oder die Menschen sahen sich wegen ihrer Herkunft benachteiligt, etwa im Bewerbungsprozess, bei der Wohnungssuche oder bei Arztterminen. Rassistische Einstellungen verfestigen sich und führen zu deutlich heftiger erlebter Diskriminierung, sagte die Antidiskriminierungsbeauftragte Attermann. Mehr als ein Viertel der Fälle bezog sich auf Benachteiligungen wegen einer Behinderung oder Krankheit. Mehr als jeder fünfte Fall drehte sich um Diskriminierung wegen des Geschlechts. Ursula Winkler, Nachrichtenredaktion.
3: Bundeskanzler Merz wirbt für einen breiten Schulterschluss bei den geplanten Reformen in Deutschland. Er wolle keinen Vertrauensvorschuss, aber die konstruktive Mitarbeit aller Bürgerinnen und Bürger, sagt er beim Ostdeutschen Wirtschaftsforum. Es gebe keinen Grund zur Schwarzmalerei, betonte Merz außerdem. Die schwarz-rote Koalition will bis zur Sommerpause ein großes Reformpaket zu Themen wie Rente und Steuern auf den Weg bringen. Mehr als die Hälfte der Erwachsenen in Deutschland ist übergewichtig. Laut neuer Zahlen des Statistischen Bundesamtes trifft das auf insgesamt rund 53% der Erwachsenen zu. Fast 18% galten sogar als stark übergewichtig. Außerdem ist das Durchschnittsgewicht in Deutschland leicht gestiegen. Es lag im vergangenen Jahr bei 78,3 Kilogramm. Heute beginnt für die deutsche Fußballnationalmannschaft die WM-Mission. Am Nachmittag geht es von Frankfurt am Main aus in die USA, zunächst nach Chicago.
5: Rund 9 Stunden Flugzeit sind es von Frankfurt nach Chicago. Durch die Zeitverschiebung fliegt das Team am Nachmittag los und kommt auch am Nachmittag an. Die ersten Tage gilt es also, den Jetlag zu überwinden. Das Klima ist sommerlich heiß. Bundestrainer Nagelsmann will die kommenden Tage nutzen und so viel wie möglich trainieren, um den Feinschliff vorzunehmen für den WM-Start. In Chicago stößt dann auch Stürmer Kai Havertz zum Team und macht den 26-Mann-Kader perfekt. Thomas Bremser, Sportredaktion.
3: Das deutsche Team trifft am kommenden Samstag im letzten Testspiel vor dem WM-Start auf Gastgeber USA.
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0: Um die 24 Grad aktuell in der Region messen wir hier in Potsdam und in Nauen. 23 sind es momentan in Rathenow und Ziese. Mittagspause heute sieht wieder super schick und teils sonnig aus. Mal hier und da eine kleine Wolke davor, aber alles nicht dramatisch. Bei noch maximal 27 Grad. Morgen dann wieder ein bisschen kühler, auch dank des ganzen Regens am Vormittag. Morgen nämlich nicht mehr ganz so hübsch, bei nur noch 21 Grad. Donnerstag dann immerhin wieder etwas Sonne geplant, aber nachmittags auch Blitz und Donner bei höchstens 23 Grad.
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0: Dann immer noch Top-Thema in Großbern aktuell. Weiterhin die Warnung von der Feuerwehr. Gasaustritt, nämlich zwischen der Teltower Straße und der Poststraße. Da wurde eine Gasleitung bei Bauarbeiten beschädigt. Und hier besteht immer noch Explosionsgefahr. Also wirklich weiträumig umfahren. Auch alle Personen bitte einen großen Bogen drum machen. Den Warnbereich verlassen und Türen und Fenster geschlossen halten. Ansonsten hier in Potsdam soweit alles schick. Eine Meldung kommt noch von der A2 Richtung Magdeburg. Da steht ein Liegenbleiber zwischen Werder und Lenin. Und geblitzt wird auch noch in Potsdam in der Charlottenstraße, in Brandenburg an der Havel, in der Ziesacher Landstraße und in Nauen auf der L91. Staus und Blitzer, wenn Sie noch ergänzen können, gerne einfach machen, hier WhatsApp ins Studio schicken oder jederzeit auch durchrufen. Nummer für alles ist die 0331 581 692 und die 30. Danke dafür und kommen Sie gut und sicher ans Ziel.
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0: Jetzt am Wochenende steht in der Friedenskirche hier in Potsdam ein ganz tolles Benefizkonzert an. Musik für den guten Zweck lautet das Motto und richtet sich vor allem an Krebspatientinnen hier in Potsdam. Und wie wir dort zum einen auch unterstützen können und zum anderen einen ganz, ganz tollen Abend haben, das schauen wir uns gleich an in dieser halben Stunde.
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0: Musik kann gute Laune machen, sie kann aber auch berühren und manchmal sogar ein kleines Stück Hoffnung schenken. Hier ist Radio Potsdam und genau darum geht's auch bei einem ganz besonderen Abend hier in Potsdam, und zwar dem Benefizkonzert vom Brustkrebszentrum Potsdam. In der Friedenskirche kommen dann am 6. Juni, also jetzt am Samstag, Musiker und viele engagierte Menschen zusammen, um Frauen zu unterstützen, die gerade einen der schwersten Wege ihres Lebens gehen. Und warum dieses Konzert weit mehr ist als nur ein schöner Kultur- und Spendenabend, das weiß die Chefin vom Brustkrebszentrum, Professor Dr. Dorothea Fischer.
1: Ja, also das Benefizkonzert ist für uns eben weit mehr als eigentlich nur eine Spendenveranstaltung. Es ist für uns ein Zeichen für Solidarität auch aus der Bevölkerung. Und für uns ist es auch so, wir haben dieses Mal 6 Chöre da. Das ist natürlich toll, dass sich so viele Menschen für uns engagieren. Und trotzdem, am Ende geht es auch um Spenden. Wir sammeln dieses Jahr für die Anschaffung von Geräten für Kühlkappen. Das bedeutet, dass wir Frauen, die sich bei uns therapieren lassen, eben unter der Chemotherapie ermöglichen wollen, dass sie zumindest einen Teil der Haare behalten können.
0: Das Konzert bringt Musik und soziales Engagement zusammen. Warum sind solche Benefizveranstaltungen aus Ihrer Sicht so wahnsinnig wertvoll?
1: Also Musik ist ja was, was nochmal ganz anders verbinden kann. Ich selber singe und insofern, ich kann das sehr gut nachvollziehen. Und es verbindet Menschen, das ist was Tolles. Das andere ist, dass es auf das Thema aufmerksam macht. Das Thema immer wieder nach vorne zu bringen, zeigt auch für Betroffene, ich bin wichtig, es wird gesehen. Und wenn wir sammeln, ist es auch so, dass es natürlich eine Möglichkeit bietet, sich zu engagieren. Wir haben Patientinnen, die kaufen für uns Schleifen. Wir haben Frauen, die stellen Kontakte zum Journalismus her. Wir haben Frauen, die sammeln durch Aufrufe auf Instagram. Das ist für uns was ganz, ganz Wertvolles. Und auch das Ziel zu haben, wir machen hier was zusammen, wir schaffen was, bringt auch Kraft. Es gibt gerade im onkologischen Bereich viele Menschen, die sehen wir nicht, die uns aber auch unterstützen. Die stricken Socken für uns, die nähen Tücher, Umarmungstücher werden die genannt, die wir den Patientinnen geben können. Es gibt Menschen, die nähen Herzkissen für uns. Das sind alles Zeichen von Solidarität und das ist was ganz, ganz Wichtiges.
0: Also jetzt am Samstag große Benefizveranstaltung vom Brustkrebszentrum hier in Potsdam, und wie man dann am Wochenende auch unterstützen kann und wohin die Spenden eigentlich genau gehen, das klären wir gleich hier auf Radio Potsdam nach neuer Musik von Alex Warren und jetzt Damian. Der wird für Sie bei Ihnen am Schreibtisch mit Zombie Lady.

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0: Wenn Musik und Menschlichkeit zusammenkommen, entsteht ja oft was ganz Besonderes. Und hier bei uns in Potsdam wird genau das wieder Realität am Wochenende. Hier ist Radio Potsdam und wir sprechen aktuell mit Professor Dr. Dorothea Fischer über das Benefizkonzert vom Brustkrebszentrum Potsdam. Das Ganze jetzt am Samstag in der wunderschönen Friedenskirche. Dort steht dann natürlich nicht nur die Musik im Mittelpunkt, sondern vor allem die Unterstützung für Frauen mit einer Krebserkrankung. Die Einnahmen, die sollen nämlich helfen, die Behandlung und Lebensqualität der Patientinnen weiter zu verbessern. Frau Professor Dr. Fischer, welche Angebote oder Projekte des Brustkrebszentrums können denn durch Spenden und öffentliche Unterstützung besonders gestärkt werden?
1: Ja, wir sammeln eigentlich immer für das, wo eben keine Krankenkasse was für zahlt. Was sind das für Sachen? Wir haben eine integrativmedizinische Sprechstunde, die darüber teilfinanziert wird. Wir bieten Akupunktur an. Das ist auch was, was sonst nicht auf der Agenda steht. Wir haben die letzten Jahre ein Tanzangebot machen können, ein Malangebot. Und wir haben im letzten Jahr aus dem Geld Räume etwas wohnlicher gestalten können. Das sind Einzelzimmer, wo eben auch viele palliative Patientinnen untergebracht sind, wo es jetzt einen Sessel gibt, wo es eine Lampe gibt, wo es gemütlicheres Licht gibt und ein Tischchen, sodass man auch sich in diesen Räumen etwas länger und vielleicht auch etwas lieber, wenn es schon schwierig ist, aufhalten mag. Und jetzt ganz konkret haben wir das große Ziel, Kühlkappen anzuschaffen. Das sind Geräte, wo man sich vorstellen kann, die Frauen können Hauben unter der Chemotherapie aufsetzen und die werden genau angepasst, dass sie auch gut sitzen. Und in diesen Hauben ist es so, dass Kühlflüssigkeit fließt, sodass die Kopfhaut eben runtergekühlt wird. Das bedeutet, dass der Stoffwechsel an der Stelle runtergefahren wird, dass die Haarzellen besser erhalten werden und dadurch kann eben bei einem Teil der Frauen ein Teil der Haare auf dem Kopf bleiben. Und wenn Frauen sich so entscheiden können, dass sie das in Anspruch nehmen wollen, dann möchten wir ihnen zumindest dieses Angebot machen können. Dafür braucht man Platz, dafür braucht man Menschen, die dann eben auch diese Kühlkappen anlegen. Aber man braucht auch erstmal das Geld, um diese Geräte zu finanzieren. Und das ist unser Spendenziel.
0: Viele Menschen verbinden Brustkrebs ja vor allem mit medizinischer Behandlung. Wie wichtig sind denn daneben aber auch emotionale Unterstützung und gesellschaftlicher Rückhalt für Betroffene?
1: Ja, das eine ist natürlich die, ich sage jetzt mal, medizinische Behandlung. Aber das andere ist tatsächlich ein ganz wichtiger emotionaler Anteil. Dass da Unterstützung von der Familie kommt, vom Umfeld, dass die Frauen selber auch gucken, was ist jetzt in dieser Zeit für sie besonders wichtig, ist aus meiner Sicht, ich will nicht sagen die halbe Miete, aber genauso wichtig, um eben auch diese Zeiten, die ja oft doch sehr belastend sind, auch gut zu überstehen. Und insofern ist gerade so ein Rückhalt sehr wichtig. Und viele sagen, es ist wichtig, dass das Umfeld sie trägt in dieser Zeit. Es ist eine enorme Kraftquelle.
0: Ja, und die gibt's dann unter anderem jetzt am Wochenende, am Samstag hier in Potsdam in der wunderschönen Friedenskirche. Genau dort findet nämlich das Benefizkonzert vom Brustkrebszentrum Potsdam statt. Los geht's hier ab 17 Uhr unter dem Motto Musik für einen guten Zweck. Und das mit insgesamt 6 hochkarätigen Chören auf der Bühne. Also gerne vorbeischauen und zumindest emotional oder auch gerne finanziell mit unterstützen. Alle Infos zum Konzert und zu Spendenmöglichkeiten finden Sie nochmal online auf evb-gesundheit.de. Hier ist Radio Potsdam und wir wünschen einen richtig schönen Dienstag heute. Kommen Sie gut rein in die Mittagspause jetzt mit The Farm. 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

0: mit leckerer und vor allem entspannte Mittagspause für Sie bei der Arbeit. Radio Potsdam immer gerne auf dem Ohr mit dabei. Und dafür haben wir auch gleich wieder die schönste Abwechslung für Sie. Brandneu nehme ich mit am Start gleich Malik Harris mit Lie to Me. Dazu ein richtig toller Kulthappen zum Sonne genießen von Wham. Na, da kommt die gute Laune doch gleich von ganz alleine. Wake Me Up Before You Go Go. Partykracher aus den 80ern, auch gleich für Sie bis um 1.
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2: Mit Amelie Totzke, guten Tag. In Großbern tritt aktuell Gas aus. Die Feuerwehr ist nach eigenen Angaben im Bereich Teltower Straße, Ecke Poststraße im Einsatz. Es besteht Explosionsgefahr. Anwohner sollten den Bereich sofort verlassen und weiträumig meiden. Auf der Heinrich-Mann-Allee stehen nächste Woche Bauarbeiten an. Ab Montag wird der Abschnitt stadtauswärts zwischen Horstweg und an der alten Zauche saniert. Die Fahrbahn bekommt eine neue Oberfläche und die Seitenbereiche der Straße werden instand gesetzt. Die Bauarbeiten laufen voraussichtlich bis Ende Juni. Für Autofahrer gibt's aber Entwarnung. Trotz der Arbeiten bleibt die Strecke in beide Richtungen befahrbar. Der Verkehr wird über die Fahrbahn stadteinwärts geführt. Da steht jeweils eine Spur pro Richtung zur Verfügung. Vor dem Landgericht Potsdam läuft aktuell ein aufsehenerregender Korruptionsprozess rund um den Wohnungsbau in Beele-Zeilstetten. Zwei Männer sollen über Jahre hinweg mehr als 13 Millionen Euro veruntreut und durch manipulierte Auftragsvergaben abkassiert haben. Im Gegenzug sollen Schmiergeldzahlungen in Millionenhöhe geflossen sein, unter anderem auch ein Auto. Beide Angeklagten sitzen seit ihrer Festnahme in Untersuchungshaft und müssen sich unter anderem wegen Bestechung, Untreue und Steuerhinterziehung verantworten. Die Verhandlung läuft weiter. Weitere Prozesstage sind bereits angesetzt. Das war das Wichtigste aus Potsdam und der Region. Die nächsten Nachrichten aus Deutschland und der Welt gibt's bei Radio Potsdam wieder zur vollen Stunde.
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0: 25 Grad messen wir aktuell in Schönefeld und Potsdam, 26 jetzt mittlerweile in Brandenburg, Trebin und in Jüterbock. Auch heute sieht es wieder super hübsch und teilweise sonnig aus bei uns in der Landeshauptstadt. Mal Sonne, mal Wolken bei Höchstwerten um die 27 Grad. Morgen dann mehr Wolken als Sonne plus am Vormittag auch ordentlich Regen bei höchstens 21 Grad. Donnerstag dann so ein Komplettmix aus Sonne, Wolken, Regen und Gewitter bei maximal 23 Grad.
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0: Ja, und da schauen wir immer noch nach Großbern. Immer noch die Warnung von der Feuerwehr. Gasaustritt zwischen der Teltower Straße und der Poststraße. Da wurde eine Gasleitung bei Bauarbeiten beschädigt. Und hier besteht immer noch Explosionsgefahr. Eine Schule hat auch schon gesagt, dass sie den Unterricht beendet haben. Also hier wirklich weiträumig umfahren und auch alle Personen in dem Bereich bitte, bitte den Bereich verlassen und Türen und Fenster geschlossen halten. Dann schauen wir rüber auf die Autobahn. Achtung, A2 Richtung Magdeburg. Immer noch ein Pannenauto zwischen Werder und Lenin. Und hier jetzt auch 10 Minuten mehr. Ein Plan und geblitzt wird in Potsdam in der Charlottenstraße und in der Amundsenstraße und in Brandenburg an der Havel in der Ziesarer-Landstraße. Staus und Blitzer, wenn Sie jetzt auch noch was entdeckt haben, gerne jederzeit einfach eine WhatsApp ins Studio schicken oder auch gerne anrufen. Nummer für alles ist die 0331 581 692 und die 30. Vielen Dank und eine gute Fahrt.
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0: Über 1000 neue Wohnungen bis 2032. Kann das gehen oder wird die Wohnungsnot bei uns in der Landeshauptstadt auch immer doller? Gestern wurde der Aktionsplan Potsdam 3000 plus vorgestellt und wir schauen mit ihm gleich mal rein, was genau da drin steht und wie der in Zukunft helfen kann. Gleich alle Infos nach Level 42 und brandneu jetzt für Sie Malik Harris mit Lie to Me.
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0: eigentlich in den nächsten Jahren aussehen? Was können wir gegen Wohnungsknappheit tun und wie genau kann die Stadt dort eigentlich eingreifen? Gemeinsam mit der Pro Potsdam arbeitet die Stadt gerade an genau so einem Plan, und zwar dem Aktionsplan Potsdam 3000+. Hier ist Radio Potsdam und wir haben mit Oberbürgermeisterin Nuscha Aubel gesprochen. Was genau steht denn eigentlich da drin? Was heißt das?
1: Wir zeigen auf, dass wir über 1000 zusätzliche Wohnungen schaffen wollen bis 2032, wie wir die Quartiere stärken wollen und wie wir dafür sorgen wollen, dass in den Bestandswohnungen die Mieten bezahlbar bleiben.
0: Bezahlbarer Wohnraum gehört ja zu den größten Herausforderungen hier bei uns. Welche Botschaft möchten Sie den Potsdamerinnen und Potsdamern mit dem Aktionsplan mitgeben?
1: Die wichtigste Botschaft ist, wir sind dran. Alle Möglichkeiten, die wir kommunal haben, wollen wir tatsächlich auch nutzen, aber die sind begrenzt. Insbesondere beim Neubau sind es 3 Stellschrauben, die relevant sind. Das sind die Grundstückskosten, das sind die Baukosten und die Finanzierungskosten. Wir haben leider nur Einfluss, und das auch nur bedingt bei den Grundstücken, die uns gehören, auf die Grundstückskosten. Aber alle Möglichkeiten, die wir haben, wollen wir nutzen, damit Menschen weiterhin in Potsdam leben können und natürlich Menschen, die zuziehen wollen, auch gerne zuziehen können.
0: Fachbereichsleiter Wohnen, Arbeit und Integration hier in Potsdam, Gregor Jekel. Was genau steckt denn konkret hinter dem Namen Potsdam Plan 3000+? Also was bedeutet dieses Plus zum Beispiel?
2: Das Plus hinter den 3000, also die 3000 sind 3000 Wohnungen, die Pro Potsdam im Zeitraum 2011 bis 2032 neu errichten wird. Das sind ist immerhin jede 6. Wohnung der Pro Potsdam. Und das Plus heißt, vielleicht gelingt noch mehr.
0: Welche Hindernisse begegnen Ihnen derzeit am häufigsten bei der Schaffung neuer Wohnungen hier in Potsdam? Was sind so die größten Probleme?
2: Dass der Bau so teuer ist, dass er teilweise auch sehr langwierig ist, dass die Finanzierung eine Herausforderung ist und manchmal auch, dass wir uns nicht ganz sicher sind in den Zielkonflikten, ob der Neubau von Wohnraum tatsächlich prioritär ist.
0: Und all das will der neue Plan Potsdam 3000+ zusammen mit der Pro Potsdam in den Griff bekommen, wurde gestern ausführlich

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durch den Dienstagmittag hier bei der Arbeit. Schön, dass Sie mit dabei sind. Sie und Radio Potsdam. 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

0: geht's in den sonnigen Nachmittag heute. Schön, dass Sie mit dabei sind. Radio Potsdam bringt Sie gerne durch den Dienstag und das gleich wieder mit der besten Musik an Ihrer Seite. Newcomerin haben wir gleich für Sie und zwar die wunderbare Holly Humberstone in der nächsten halben Stunde. Freut sich schon auf Sie mit ihrer neuen Single To Love Somebody. Außerdem klasse Kult aus 90ern. Die Fugees mit dabei, auch gleich mit Killing Me Softly.
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2: Ich bin Amelie Totzke und das ist das Top-Thema der Stunde. In Potsdam sollen in den nächsten Jahren deutlich mehr bezahlbare Wohnungen entstehen. Die Stadt und die Pro Potsdam haben dafür den Potsdam-Plan 3000 Plus vorgestellt. Mehr Nachrichten aus unserer Region finden Sie jederzeit bei uns im Netz auf radio-potsdam.de. Und jetzt mehr Nachrichten aus Deutschland und der Welt.
3: Ich bin David Riemer. Die Zahl der Teilzeitbeschäftigten in Deutschland ist so hoch wie noch nie. Nach Angaben des Instituts für Arbeitsmarkt- und Berufsforschung waren im ersten Quartal dieses Jahres rund 40% aller Erwerbstätigen in Teilzeit beschäftigt. Außerdem meldeten sich weniger Beschäftigte krank als im Vorjahreszeitraum. Bundeskanzler Merz wirbt bei den geplanten Reformvorhaben in Deutschland für einen breiten Schulterschluss. Er sagte beim Ostdeutschen Wirtschaftsforum in brandenburgischen Bad Saarow, er wisse um die Größe der Aufgabe und wolle dafür keinen Vertrauensvorschuss haben. Außerdem sagte der Kanzler:
4: Es gibt auch keinen Grund für Pessimismus und Schwarzmalerei über die Zukunft unseres Landes. Es liegen nicht die besten Jahre unseres Landes hinter uns, sondern es liegen sehr gute Jahre vor uns. In Ostdeutschland, in Westdeutschland, in der Bundesrepublik Deutschland insgesamt und in Europa.
3: Die schwarz-rote Koalition will bis zur Sommerpause ein großes Reformpaket zu Themen wie Rente und Steuern auf den Weg bringen. Der Kölner Dom wird für Besucher ab Juli 12 Euro Eintritt kosten. Damit sollen die gestiegenen Kosten etwa für den Schutz des Denkmals gedeckt werden, teilte die Leitung des Doms mit. Zum Beten und für den Besuch von Gottesdiensten bleibt der Zutritt aber kostenlos. Kollegin Tanja Wagner, Eintritt zahlen, um in die Kirche zu gehen, das ist ja schon kurios, oder?
5: Na, es geht auch anders. Der Besuch von Notre Dame in Paris beispielsweise ist kostenlos. Dabei hat die Sanierung der Kathedrale nach dem Riesenfeuer 2019 ja einige 100 Millionen € gekostet. Andererseits ist es auch gar nicht so ungewöhnlich, Eintritt zu nehmen. Für den Besuch in der St. Paul's Cathedral in London werden 31 € fällig. Die Sagrada Familia in Barcelona kostet 26 €. Es kostet halt einiges, so große Bauwerke zu putzen, instand zu halten und zu pflegen. Und dafür reichen die Kirchensteuern schon lange nicht mehr aus, gerade weil auch immer mehr aus der Kirche austreten.
3: Danke, Tanja. Die deutsche Nationalmannschaft bricht am Nachmittag zur Fußball-Weltmeisterschaft auf. Der DFB-Tross hebt in Frankfurt am Main ab und soll nach rund 9 Stunden Flugzeit in Chicago eintreffen. Dort wird Bundestrainer Nagelsmann den Feinschliff für das am 11. Juni beginnende Turnier vornehmen. Am Samstag findet dann die WM-Generalprobe gegen die USA statt. Das erste Gruppenspiel gegen WM-Neuling Curaçao steigt am 14. Juni in Houston.
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0: Aktuell zwischen 24 und 26 Grad. Heute Nachmittag wieder Schwitzen angesagt in der Bahn oder auf dem Fahrrad. Bis zu 27 Grad sind heute noch drin. Und dazu scheint auch wieder ganz viel die Sonne heute. Von der haben wir dann morgen aber leider nicht mehr so viel. Da eher dicke Regenwolken in Potsdam und bis zu 21 Grad. Donnerstag zusätzlich auch einzelne Gewitter am Nachmittag. Aber zwischendrin auch wieder so ein paar sonnige Momente bei 23 Grad maximal.
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0: Und immer noch Warnung aus Großbern von der Feuerwehr. Gasaustritt nämlich seit heute Vormittag zwischen der Teltower Straße und der Poststraße. Da wurde eine Gasleitung bei Bauarbeiten beschädigt. Und hier besteht immer noch Explosionsgefahr. Also wirklich weiträumig umfahren. Und auch alle, die im Bereich immer noch sind oder im Warnbereich sind, bitte verlassen. Den Sperrkreis verlassen und Türen und Fenster immer weiter geschlossen halten. Dann schauen wir auf die Autobahn. Achtung A2 Richtung Magdeburg. Hier laufen immer noch Aufräumarbeiten zwischen Werder und Lenin. Und hier steht auch ein defektes Fahrzeug. Heißt hier auf jeden Fall 10 bis 15 Minuten mehr einplanen. Und Gegenstände liegen auf der A10 südlicher Berliner Ring Richtung Osten zwischen Michendorf und dem Dreieck Nutetal. Geblitzt wird auch noch in Potsdam in der Charlottenstraße, am Lerchensteig und in der Amundsenstraße und in Brandenburg an der Havel in der Ziehe-Saarer-Landstraße. Staus und Blitzer, wenn Sie auch noch was gesehen haben, einfach gerne ergänzen, jederzeit per WhatsApp-Sprachnachricht oder bei uns anrufen. Nummer für alles ist die 0331 581 692 und die 30. Vielen Dank und eine gute Fahrt.
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0: Wieder kurz mal Kaffeetasse beiseite stellen, Maus kurz wegschieben und die Termine für heute vergessen. Denn gleich ist wieder Zeit für eine Runde Potsdam geschätzt bei uns. Gleich kurz nach eins, vorher die besten Gute-Laune-Hits bei Ihnen am Schreibtisch. Gleich Kultkanone Elton John mit dabei. Und jetzt was Frisches von Newcomerin Holly Humberstone gibt's mit To Love Somebody.
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0: er hier auch eingeladen zur großen Hochzeitsparty von Dua Lipa jetzt die Tage auf Sizilien. Ach wie schön, 3 Tage feiern ist da angesagt und mittendrin auch Promi Elton John. Hier ist Radio Potsdam und wir bringen sie auch mit den besten Hits, Superstars und jeder Menge gute Laune durch den Dienstag.
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2: Domi, wir schauen heute auf unsere Footballer, die Potsdam Royals. Was schätzt du denn, in welchem Jahr wurde der Verein gegründet?
0: Oh, ich weiß jetzt gar nicht. Entweder ist das schon weit.

0: Die Potsdam Royals wurden am 19. Mai 2009 gegründet.
1: Ja. Jawohl!
2: Oh, aber ich muss wirklich sagen, ich habe wirklich geraten. Ich habe einfach geraten.
0: Aber gut geraten. Herzlichen Glückwunsch.
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0: Ein Song, der schon vor Jahren eigentlich rausgekommen ist, aber jetzt erst so richtig durch die Decke geht. Zumindest wenn man auf TikTok und Instagram vorbeischaut. Joris hier auf Radio Potsdam mit Sommerregen. Wunderschönen Dienstag heute. 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

0: Team mit Horny. Tollen Start heute in Ihren sonnigen Nachmittag. Guten Heimweg später und bis dahin mit uns von Radio Potsdam noch eine tolle Schicht bei der Arbeit. Wir bringen Ihnen auf jeden Fall die schönsten aktuellen Hits vorbei. Gleich absolut toller Frühlingsohrwurm von Kygo. Gibt's mit Save My Love in der nächsten halben Stunde. Außerdem die besten Kulthits natürlich auch mit am Arbeitsplatz. Gleich Freddie Mercury für Sie mit Living on My Own.
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2: Mit Amelie Totzke, guten Tag. In Potsdam sollen in den nächsten Jahren deutlich mehr bezahlbare Wohnungen entstehen. Die Stadt und die Pro Potsdam haben dafür den Potsdam-Plan 3000 Plus vorgestellt. Dazu Oberbürgermeisterin Nuscha Aubel.
3: Wir zeigen auf, dass wir über 1000 zusätzliche Wohnungen schaffen wollen bis 2032, wie wir die Quartiere stärken wollen und wie wir dafür sorgen wollen, dass in den Bestandswohnungen die Mieten bezahlbar bleiben.
2: Mit dem Maßnahmenpaket will die Stadt Mieter entlasten und den sozialen Zusammenhalt in den Stadtteilen stärken. Anfang Juli entscheiden die Stadtverordneten über den Plan. Gute Nachrichten für alle Autofahrer. Die Brücke der Nutestraße über den Horstweg ist jetzt wieder frei. Nach über einem Jahr Bauzeit stehen wieder alle Fahrspuren ohne Einschränkungen zur Verfügung. Die alte Brücke war wegen ihres schlechten Zustands abgerissen und neu gebaut worden. Durch den Neubau sollen jetzt die Verkehrssicherheit erhöht und Staus auf einer der wichtigsten Verkehrsachsen der Stadt reduziert werden. Vor dem Landgericht Potsdam läuft aktuell ein aufsehenerregender Korruptionsprozess rund um den Wohnungsbau in Beelitz-Heilstätten. Zwei Männer sollen über Jahre hinweg mehr als 13 Millionen Euro veruntreut und durch manipulierte Auftragsvergaben abkassiert haben. Im Gegenzug sollen Schmiergeldzahlungen in Millionenhöhe geflossen sein, unter anderem auch ein Auto. Beide Angeklagten sitzen seit ihrer Festnahme in Untersuchungshaft und müssen sich unter anderem wegen Bestechung, Untreue und Steuerhinterziehung verantworten. Die Verhandlung läuft weiter. Weitere Prozesstage sind bereits angesetzt. Das war das Wichtigste aus Potsdam und der Region. Die nächsten Nachrichten aus Deutschland und der Welt gibt's bei Radio Potsdam wieder zur vollen Stunde.
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0: 24 Grad sind es in Jeserich, 25 in Beelitz, 26 Grad bei uns vom Radio Potsdam Studio und an der Spitze mit den Höchstwerten heute Gelto mit 27 Grad. Ansonsten heute Nachmittag mal mehr, mal weniger Sonne mit dabei, insgesamt aber freundlich und erst in der Nacht einzelne Regenschauer möglich. Die gibt es dann auch morgen Vormittag nochmal ordentlich hier in Potsdam, auch da ganz viel Regen und sonst bedeckt bei nur noch 21 Grad. Donnerstag dann schon wieder mehr Sonne mit dabei, aber auch gelegentlich ein, zwei Gewitter am Nachmittag bei bis zu 23 Grad.
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0: Und immer noch Warnung aus Großbären. Von der Feuerwehr heute Vormittag kam die Meldung, Achtung, Gasaustritt zwischen der Teltower Straße und der Poststraße. Da wurde eine Gasleitung bei Bauarbeiten beschädigt und hier besteht immer noch Explosionsgefahr. Heißt für Sie, großen Bogen um den Sperrkreis machen und auch in der Umgebung am besten Türen und Fenster geschlossen halten. Dann aufpassen auf der A2 Richtung Magdeburg. Hier laufen immer noch Aufräumarbeiten zwischen Werder und Lenin. Plus hier ist auch ein Pannenauto. Dauert ungefähr 20 Minuten länger. Und Gegenstände liegen noch auf der A10 südlicher Berliner Ring Richtung Osten zwischen Michendorf und dem Dreieck Nutetal. Geblitzt wird in Potsdam, in der Charlottenstraße, am Lerchensteig und in der Amundsenstraße. Und wenn Sie on top auch noch was für uns haben, dann gerne jederzeit Bescheid sagen. Entweder WhatsApp ins Studio schicken oder auch gerne jederzeit anrufen. Nummer für alles ist die 0331 581 692 und die 30. Danke dafür und kommen Sie gut und sicher ans Ziel.
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0: Heute Nachmittag warten eine spannende Lesung im Waschhaus, ein tolles Konzert im Nikolaisaal und vielleicht ein lustiger Quizabend mit den Kollegen in der Bar Gelb auf Sie. Unsere Radio Potsdam Termine gleich wieder kurz nach 13:30 direkt nach Samantha Fox. Und erstmal schöne gute Laune Nummer von Kygo zum Genießen. 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

0: Lesung zum Roman Himmel ohne Ende statt. Autorin Julia Engelmann ist persönlich vor Ort und gibt spannende Einblicke in ihr Buch. Tickets gibt's für 20 Euro online auf waschhaus.de oder für 22 Euro an der Abendkasse. Vorbeikommen können Sie ab 19 Uhr und los geht's dann ab 20 Uhr. Musikalisch und unterhaltsam wird's dagegen im Nikolaisaal. Das Frauenquartett Salü Salon bringt heute sein aktuelles Programm Heimat nach Potsdam. Auf dem Plan stehen klassische Werke von Mozart, internationale Lieder und eigene Kompositionen. Dazu kommen Comedy, Gesang und theatralische Elemente. Tickets gibt's ab 58 Euro auf nikolaisaal.de und los geht's hier um 20 Uhr. Wer den Abend aber lieber mit Filmwissen verbringen möchte, ist heute in der Bar Gelb genau richtig. Dort gibt's heute nämlich wieder das Filmauskenner-Quiz. Gefragt wird nach Kino, Schauspielerinnen und Schauspielern sowie Filmgossip aus verschiedenen Jahrzehnten. Gespielt wird in Teams mit bis zu 6 Personen, vorher am besten aber reservieren, dann sind Sie da auf jeden Fall auf der sicheren Seite. Und das geht am besten telefonisch bei der Bar Gelb. Der Eintritt kostet 5 Euro und los geht's dann um 20.30 Uhr. Also schon mal die Kollegen einpacken.
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0: Robbie Williams und She's Madonna. Einen tollen Dienstagnachmittag. Hier ist Radio Potsdam. Gleich mit Wes Alani spiele ich ihn. In der nächsten halben Stunde gemeinsam mit Gossip. Harvey Cross ist gleich mit dabei.
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2: Ich bin Charlie Detloff und das ist das Top-Thema der Stunde. In Großbern im Landkreis Teltow-Fleming kommt es aktuell zu einem Gasaustritt. Die Feuerwehr ist im Bereich Teltower Straße, Ecke Poststraße im Einsatz. Alle Menschen im Umfeld sollen Fenster und Türen geschlossen halten, sowie Lüftungen und Klimaanlagen ausschalten. 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Und jetzt mehr Nachrichten aus Deutschland und der Welt.
3: Ich bin Thomas Brockt. Immer mehr Menschen in Deutschland arbeiten Teilzeit. In den ersten 3 Monaten dieses Jahres stieg ihre Zahl sogar auf einen Rekordwert. Das hat das Institut für Arbeitsmarkt- und Berufsforschung ermittelt. Gleichzeitig sank die Zahl der Vollzeitbeschäftigten.
4: 40% aller Beschäftigten arbeiten Teilzeit und sie arbeiten sogar noch mehr Stunden pro Woche als bisher. Vollzeitjobs dagegen sind gesunken um rund 270.000 Stellen. Und nicht nur das. Es gibt weniger Krankmeldungen als noch im Vorjahr. Über angebliche Faulheit, Work-Life-Balance und 8-Stunden-Tag wird gerade heftig diskutiert, auch in der Regierung. Kanzler Merz sagt, um unseren Wohlstand zu erhalten, müssen wir mehr arbeiten. Claudia Wächter, Nachrichtenredaktion.
3: Bundeskanzler Merz wirbt für einen breiten Schulterschluss bei den geplanten Reformen in Deutschland. Er wolle keinen Vertrauensvorschuss, aber die konstruktive Mitarbeit aller Bürgerinnen und Bürger, sagte er beim Ostdeutschen Wirtschaftsforum. Gemeinsam müsse gezeigt werden, dass die Probleme des Landes gelöst werden können. Es gebe keinen Grund zur Schwarzmalerei, betonte Merz außerdem. Die schwarz-rote Koalition will bis zur Sommerpause ein großes Reformpaket zu Themen wie Rente und Steuern auf den Weg bringen. Die Antidiskriminierungsstelle des Bundes verzeichnet so viele Fälle wie nie zuvor. 13.067 Menschen wandten sich im vergangenen Jahr an die Beratung, weil sie sich wegen ihrer Hautfarbe oder ihrer Religion, wegen Geschlecht, Alter oder anderen Merkmalen benachteiligt sahen. Das waren 15% mehr als im Jahr davor.
5: Am häufigsten, bei mehr als 40% der Fälle, ging es um Rassismus. Registriert wurden etwa fremdenfeindliche Beleidigungen und Abwertungen. Oder die Menschen sahen sich wegen ihrer Herkunft benachteiligt, etwa im Bewerbungsprozess, bei der Wohnungssuche oder bei Arztterminen. Rassistische Einstellungen verfestigen sich und führen zu deutlich heftiger erlebter Diskriminierung, sagte die Antidiskriminierungsbeauftragte Attermann. Mehr als ein Viertel der Fälle bezog sich auf Benachteiligungen wegen einer Behinderung oder Krankheit. Mehr als jeder fünfte Fall drehte sich um Diskriminierung wegen des Geschlechts. Ursula Winkler, Nachrichtenredaktion.
3: Der Kölner Dom wird für Besucher ab Juli 12 Euro Eintritt kosten. Damit sollen die gestiegenen Kosten für Pflege, Schutz und den laufenden Betrieb des Doms gedeckt werden. Das teilte die Leitung des Doms mit. Für Gottesdienstbesucher sowie Mitglieder des Zentraldombauvereins bleibt der Dom kostenfrei.
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0: Und das sind die aktuellen Werte über der Region. 26 Grad in Schönefeld, in Borkheide und in Nauen. 27 Grad messen wir in Teltow, in Brandenburg an der Havel und in Potsdam. Es geht richtig warm durch diesen Dienstagnachmittag. Allerdings hängt heute eher eine etwas dickere Wolkendecke über der Landeshauptstadt. Zum Abend hin lockert es sich kurzzeitig auf, ehe es in Richtung Nacht wieder Regen geben kann. 16 Grad in der Nacht. Der Radio Potsdam Wettertrend. Ab morgen Sommerpause. Morgen eher dicht bewölkt und Regen bei nur 20 Grad. Donnerstag anfangs noch recht freundlich, zieht sich dann aber recht fix zu. In Richtung Nachmittag Schauer und Gewitter bei 22 Grad.
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0: Da schauen wir raus nach Großklinike. Vorsicht auf der Seepromenade zwischen Potsdamer Chaussee und Ernst-Thälmann-Straße gibt es in beide Richtungen Behinderungen durch eine ungesicherte Unfallstelle. Dann die A2 Berlin Richtung Magdeburg. Hinter dem Dreieck Werder wird ein liegengebliebenes Fahrzeug geborgen. 2 Spuren sind hier gesperrt. Aktuell haben wir Stau. Dauert momentan 20 Minuten zusätzlich. Und dann schauen wir noch weiter auf die A10. Südlicher Berliner Ring Richtung Dreieck Spreeau. Zwischen Rangsdorf und Königs Wusterhausen ist die rechte Spur dicht. Schuld hier sind Bauarbeiten bis etwa 15 Uhr. Da wird geblitzt heute Nachmittag. Zeppelinstraße, und zwar in Höhe Bahnhof Pirschheide. Und es blitzt aktuell auf der Eichenallee bei Tempo 30. Haben auch Sie noch was entdeckt? Staus oder Blitzer? Sagen Sie gerne jederzeit Bescheid per WhatsApp-Nachricht oder rufen Sie gerne auch durch. Unsere Nummer für alles ist die 0331 581 692 und die 30. Danke fürs Bescheid sagen. Gute Fahrt.
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0: Kurz nach zwei, der Schröder macht mit Ihnen frei. Toll, dass wir gemeinsam in diesen Dienstagnachmittag starten. Gleich ist Beth Ditto mit dabei. Ihre Band Gossip kommt zu uns ins Radio. Heavy Cross spiele ich Ihnen nach sommerlichen Klängen von Wes Alané. Einen schönen Nachmittag.
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0: Gossip und Heavy Cross, 13 Minuten nach 2.
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kurz vor 14:30 in der Region Luis Capaldi. Schön, dass Sie mit dabei sind. Sie müssen ganz kurz rausschauen auf die Straßen der Region. Kommt gerade ganz frisch rein, eine Meldung von der A115, das Dreieck Funkturm Richtung Dreieck Nutetal. Vorsicht bitte, zwischen Kleinmachnow und Potsdam-Babelsberg liegen Gegenstände auf der Bahn. Zwischen Kleinmachnow und Babelsberg Gegenstände auf der Fahrbahn. Machen Sie schön vorsichtig auf dem Weg nach Hause.

0: Nico Santos und Home.
1: Schön, dass ihr da seid. Hier ist Radio Potsdam auf dem Weg in den Dienstagnachmittag. Gleich mit den Jungs von NSYNC. Bye, bye, bye. Spiele ich ihn gleich gemeinsam mit Destiny's Child. Say My Name in der nächsten halben Stunde. Jetzt alles, was wichtig ist, um 14.30 Uhr, 14:30.
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3: Im Studio Charlie Detloff, guten Tag. In Großbern im Landkreis Teltow-Fleming kommt es aktuell zu einem Gasaustritt. Die Feuerwehr ist im Bereich Teltower Straße, Ecke Poststraße im Einsatz. Nach Angaben der Einsatzkräfte besteht Explosionsgefahr. Anwohnerinnen und Anwohner sollen die Gefahrenbereiche sofort verlassen und weiträumig meiden. Alle Menschen im Umfeld sollten Fenster und Türen geschlossen halten, sowie Lüftungen und Klimaanlagen ausschalten. Außerdem wird empfohlen, Nachbarn zu informieren und sich über die Medien auf dem Laufenden zu halten. Nach Angaben der Polizei wurde bei Bauarbeiten vermutlich eine Gasleitung beschädigt. Der Bereich wird weiträumig abgesperrt. Im Tarifstreit am Luftschiffhafen Potsdam gibt es eine Einigung. Nach monatelangen Auseinandersetzungen hat der Aufsichtsrat grünes Licht für Tarifverhandlungen mit der Gewerkschaft Verdi gegeben. Erste Gespräche sollen Anfang Juli stattfinden. Verdi wertet das als Erfolg von Warnstreiks und Streikandrohungen der Beschäftigten. Ziel bleibt ein Tarifvertrag, der sich an dem Tarifvertrag für den öffentlichen Dienst orientiert. Die Brandenburger Berufsfeuerwehr plant einen zweiten 24-Stunden-Standort im Ortsteil Göttin. Damit sollen Einsatzorte künftig schneller erreicht und die vorgeschriebene Hilfsfrist von 15 Minuten in mehr als 90% der Fällen eingehalten werden. Für die neue Wache wären allerdings über 20 zusätzliche Stellen nötig. Langfristig könnte in Göttin sogar ein gemeinsames Gefahrenabwehrzentrum für Feuerwehr, Katastrophenschutz und Rettungskräfte entstehen. Über die Pläne entscheiden die Stadtverordneten Ende Juni. Sonntag findet in Potsdam der 21. Schlösserlauf statt. Mit rund 5000 Teilnehmenden ist das Rennen erneut ausgebucht. Die Strecke führt unter anderem vorbei am Schloss Sanssouci und durch große Teile der Innenstadt. Wegen des Laufs kommt es am Sonntagvormittag zu zahlreichen Straßensperrungen und Einschränkungen im Bus- und Tramverkehr. Der Verkehrsbetrieb WIP warnt von etwa 9 bis 12.30 Uhr vor deutlichen Ausfällen und Umleitungen. Start und Ziel befinden sich im Sportpark Luftschiffhafen, wo auch ein umfangreiches Rahmenprogramm läuft. Soweit das Wichtigste aus Potsdam und der Umgebung. Die nächsten Lokalnachrichten bei Radio Potsdam wie immer um 12:30. Und damit zurück zu dir, Paul.
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1: Und das sind die aktuellen Werte über der Region. Wir messen 27 Grad in Schönefeld, in Werder, in Teltow, in Brandenburg und in Potsdam. Es geht zwar richtig warm in diesem Dienstagnachmittag, allerdings zeigt sich der Himmel heute auch ziemlich dicht bewölkt. Am Abend dann ein paar kurze, aufgelockerte Abschnitte, ehe es in der Nacht wieder regnen kann. 16 Grad heute Nacht. Der Radio Potsdam Wettertrend. Morgen eher grau und verregnet bei nur 20 Grad. Donnerstag zumindest zu Beginn recht freundlich. Ab dem Nachmittag dann aber Schauer und Gewitter bei 22 Grad.
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1: Ja, Sie können sich heute auf die Nachhausefahrt tatsächlich freuen, denn die Nutestraße, sie ist fertig im Bereich der Horstwegbrücke und wird in diesen Augenblicken gerade freigegeben. Als ich hierher gefahren bin, war die Strecke statt einwärts schon frei, statt auswärts haben sie noch gewerkelt, da brauchen sie noch ein paar Minütchen. Aber ich schätze mal, spätestens zum Feierabendverkehr, dann später freie Fahrt auf der Nutestraße. Ach ja, das sollten wir genießen. Ich hoffe, Sie haben sich gut verabschiedet von der Baustelle. Dann schauen wir raus auf die A2 Richtung Magdeburg. Hinter dem Dreieck Werder wird gerade ein liegen gebliebenes Auto geborgen. Zwei Spuren sind hier dicht, 20 Minuten plus. Vorsicht auf der A10, südlicher Berliner Ring Richtung Dreieck Werder. Zwischen Ludwigsfelde West und dem Dreieck Nutetal steht ein liegen gebliebenes Fahrzeug auf der rechten Spur. Vorsicht auf der A115, das Dreieck Funkturm Richtung Dreieck Nutetal. Zwischen Kleinmachnow und Potsdam-Babelsberg liegen Gegenstände auf der Fahrbahn. Und Vorsicht in Großklinike auf der Seepromenade zwischen Potsdamer Chaussee und Ernst-Thielmann-Straße gibt es in beide Richtungen Behinderungen durch eine ungesicherte Unfallstelle. Geblitzt wird heute Nachmittag. Zeppelinstraße, Höhe Pirscheide und es blitzt auf der Eichenallee bei Tempo 30. Haben auch Sie noch was entdeckt? Staus oder Blitzer? Sagen Sie gerne jederzeit Bescheid per WhatsApp-Nachricht oder rufen Sie gerne auch durch. Unsere Nummer für alles ist die 0331 581 692 und die 30. Danke fürs Bescheid sagen. Gute Fahrt.
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1: Kurz nach 3:30. Der Schröder macht mit Ihnen frei. Toll, dass Sie mit dabei sind. Einen schönen Dienstagnachmittag. Gleich schauen wir auf unser Album der Woche. Die neueste Mucke nach Destiny's Child mit Say My Name und den Jungs von NSYNC. Bye, bye, bye. Hi.
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0: Manche Bands, die brauchen einfach ihre Zeit. Und genau das hört man unserem Album der Woche aktuell auch an. Kommt nämlich von Only the Poets. Die Jungs aus England sind nämlich alles andere als Newcomer. Das Projekt gibt es inzwischen schon seit fast 9 Jahren. Angefangen hatte damals alles mit Frontsänger Tommy, der davor ursprünglich mal alleine auf der Bühne stand, aber relativ schnell gemerkt hat, nee, so alleine macht's doch einfach wirklich keinen richtigen Bock. Also kamen Clem an der Gitarre mit dazu, Andrew am Bass und Marcus an den Drums. Ja, und zusammen haben sie sich bis heute ihren ganz eigenen Indie-Pop-Sound aufgebaut. Große Emotionen, Festival-Vibes und Songs, die einfach sofort hängen bleiben. Und genau dafür wird die Band von ihren Fans so gefeiert. Jetzt ist ihr neues Album draußen. Wir hören rein in dieser Woche an diesem Dienstagnachmittag. Hier kommen Only the Poets, heute mit Bad.

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Roxette und Dangerous, 14:51 Uhr. 9 Minuten vor 3 in der Region. Der Radio Potsdam Feierabend ist hier. Schön, dass Sie mit dabei sind. Vorsicht der aktuellen Großklinike auf der Seepromenade zwischen Potsdamer Chaussee und Ernst-Thälmann-Straße gibt es weiterhin in beide Richtungen Behinderungen durch eine ungesicherte Unfallstelle. Und eine positive Nachricht gibt es auch noch. Freie Fahrt ab heute Nachmittag auf der Nutestraße, die Horstwegbrücke. Sie ist tatsächlich endlich fertig. Der Verkehr rollt wieder.

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1: Ich bin Charlie Detloff und das ist das Top-Thema der Stunde. In Großbern im Landkreis Teltow-Fleming kommt es aktuell zu einem Gasaustritt. Die Feuerwehr ist im Bereich Teltower Straße, Ecke Poststraße im Einsatz. Alle Menschen im Umfeld sollen Fenster und Türen geschlossen halten, sowie Lüftungen und Klimaanlagen ausschalten. 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
2: Ich bin Thomas Brockt. Bundeskanzler Merz wirbt für einen breiten Schulterschluss bei den geplanten Reformen in Deutschland. Er wolle keinen Vertrauensvorschuss, aber die konstruktive Mitarbeit aller Bürgerinnen und Bürger, sagte Merz beim Ostdeutschen Wirtschaftsforum. Gemeinsam müsse gezeigt werden, dass die Probleme des Landes gelöst werden können.
3: Es gibt auch keinen Grund für Pessimismus und Schwarzmalerei über die Zukunft unseres Landes. Es liegen nicht die besten Jahre unseres Landes hinter uns, sondern es liegen sehr gute Jahre vor uns. In Ostdeutschland, in Westdeutschland, in der Bundesrepublik Deutschland insgesamt und in Europa.
2: Bundeskanzler Merz. Die schwarz-rote Koalition will bis zur Sommerpause ein großes Reformpaket zu Themen wie Rente und Steuern auf den Weg bringen. Die Zahl der Teilzeitbeschäftigten in Deutschland ist so hoch wie noch nie. Nach Angaben des Instituts für Arbeitsmarkt und Berufsforschung waren im ersten Quartal dieses Jahres rund 40% aller Erwerbstätigen in Teilzeit beschäftigt. Gleichzeitig arbeiteten Teilzeitkräfte mit durchschnittlich fast 19 Stunden pro Woche etwas mehr als vor einem Jahr. Die Zahl der Erwerbstätigen sank auf rund 45,5 Millionen. Außerdem meldeten sich weniger Beschäftigte krank als im Vorjahreszeitraum. Die Antidiskriminierungsstelle des Bundes verzeichnet so viele Fälle wie nie zuvor. 13.067 Menschen wandten sich im vergangenen Jahr an die Beratung, weil sie sich wegen ihrer Hautfarbe oder ihrer Religion, wegen Geschlecht, Alter oder anderen Merkmalen benachteiligt sahen. Das waren 15% mehr als im Jahr davor.
4: Am häufigsten, bei mehr als 40% der Fälle, ging es um Rassismus. Registriert wurden etwa fremdenfeindliche Beleidigungen und Abwertungen. Oder die Menschen sahen sich wegen ihrer Herkunft benachteiligt, etwa im Bewerbungsprozess, bei der Wohnungssuche oder bei Arztterminen. Rassistische Einstellungen verfestigen sich und führen zu deutlich heftiger erlebter Diskriminierung, sagte die Antidiskriminierungsbeauftragte Attermann. Mehr als ein Viertel der Fälle bezog sich auf Benachteiligungen wegen einer Behinderung oder Krankheit. Mehr als jeder fünfte Fall drehte sich um Diskriminierung wegen des Geschlechts. Ursula Winkler, Nachrichtenredaktion.
2: Die deutsche Nationalmannschaft ist zur Fußball-Weltmeisterschaft aufgebrochen. Mit etwas Verspätung wegen eines Gewitters startete am Mittag die Linienmaschine der Lufthansa mit dem DFB-Tross an Bord von Frankfurt am Main nach Chicago. Dort findet dann am Samstag auch die WM-Generalprobe gegen die Auswahl der USA statt.
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5: Und das sind die aktuellen Temperaturen über der Region. Die können sich sehen lassen. 26 Grad aktuell in Schönefeld, 27 Grad in Werder und in Potsdam, 28 Grad meldet sogar Brandenburg an der Havel. Der Nachmittag zeigt sich aber doch eher zugezogen. Am Abend haben wir dann ein paar kurze, aufgelockerte Abschnitte mit dabei, ehe es in der Nacht wieder regnen kann. Die Nacht später bei 16 Grad. Der Radio Potsdam Wettertrend. Morgen macht der Sommer eine kurze Pause. Anfangs Regen, später dann trocken, aber eher grau bei 20 Grad. Donnerstag anfangs noch recht freundlich bei 22 Grad. Ab dem Nachmittag dann aber auch hier Schauer und Gewitter.
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5: Es geht direkt raus ins Umland. Vorsicht in Großklinika auf der Seepromenade. Zwischen Potsdamer Chaussee und Ernst-Thälmann-Straße gibt es in beide Richtungen Behinderungen durch eine ungesicherte Unfallstelle. Die A2 Richtung Magdeburg. Hinter dem Dreieck Werder wird ein liegengebliebenes Auto geborgen. Zwei Spuren sind hier dicht. 20 Minuten dauert es zusätzlich. Dann Vorsicht auf der A9 Richtung Leipzig. Zwischen Beelitz-Heilstätten und Beelitz liegen Gegenstände auf der Fahrbahn. Und zwischen Niemeck und Kleinmarzehns haben wir Stau plus 10 Minuten. Vorsicht auf der A10, südlicher Berliner Ring Richtung Dreieck Werder. Zwischen Ludwigsfelde West und dem Dreieck Nutetal steht ein liegengebliebenes Auto auf der rechten Spur. Geblitzt wird heute Nachmittag. Zeppelinstraße, Höhe Pirscheide, Eichenallee bei Tempo 30 und jetzt neu Golmer Chaussee bei Tempo 50. Haben auch Sie noch was entdeckt? Staus oder Blitzer? Sagen Sie gerne jederzeit Bescheid per WhatsApp-Nachricht oder rufen Sie gerne auch durch. Unsere Nummer für alles ist die 0331 581 692 und die 30. Dankeschön fürs Bescheid sagen. Eine gute Fahrt.
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5: Kurz nach drei. Der Schröder macht mit Ihnen frei. Toll, dass Sie mit dabei sind. Kommen Sie gut in diesen Dienstagnachmittag und gleich sollten Sie schon mal das Handy parat halten. Gleich spielen wir wieder unser kleines Supermarkt-Schätzspiel. Denn der Rewe-Markt Watz in Potsdam-Bornstedt, der feiert in diesem Jahr 20-jähriges Jubiläum und passend dazu gibt's bei uns gleich 20 Euro Einkaufsgutscheine zum Abstauben.
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geht es in diesem Dienstagnachmittag, 3:12 und auch heute Nachmittag spielen wir wieder unser kleines Supermarkt-Schätzspiel, denn der Rewe-Markt Batz in Potsdam-Bornstedt, Ludwig-Boltzmann-Straße und Potsdamer Straße feiert 20-jähriges Jubiläum und wir brauchen heute Nachmittag Ihre Antwort auf eine Frage. Am Ende winken 20 Euro Einkaufsgutschein. Wer am nächsten dran ist, den würde ich jetzt diesen 20-Euro-Gutschein einfach vermachen. Und die Frage heute, weil draußen 28 Grad sind, haben wir gedacht, ja, die machen wir heute ganz einfach, ne? Damit auch alle eine Chance haben. Die Frage heute lautet nämlich, wie alt wird denn der Rewe-Markt eigentlich? Haben Sie eine Ahnung? Schicken Sie uns schnell eine WhatsApp per WhatsApp oder rufen Sie direkt durch 0331 581 692 und die 30. Wer am nächsten dran ist, sichert sich den 20 Euro.

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0: Magic und Root, 15:22, 8 Minuten vor halb 4. Hier ist Radio Potsdam. Wir sind mittendrin in unserem Supermarkt-Schätzspiel. Vor einigen Minuten habe ich Sie gefragt, wie alt wird denn der Rewe-Markt Batz in Potsdam-Bornstedt in diesem Jahr? Es geht um einen 20-Euro-Shopping-Gutschein für den Rewe-Markt. Ja, so ein 20 haben oder nicht haben, ne? Das ist schon mal gut so. Vielen Dank für Ihre zahlreichen Nachrichten ins Studio. Heute Nachmittag hat es die Nachricht von Britta zu mir ins Studio geschafft.
1: Hallo, hier ist Britta nochmal. Na, der Rewe-Markt wird 20 Jahre alt.
0: Ja.
1: Alles klar, habt einen schönen Tag.
0: Tschüss. Alles klar, Britta, sagst du, 20 Jahre alt wird der Rewe-Markt Batz. Fragen wir mal den Inhaber, Stefan Batz.
2: Unser Markt wird 20 Jahre alt.
0: Ja, ist natürlich richtig. Britta, herzlichen Glückwunsch. Du staubst unseren 20-Euro Einkaufs-Shopping-Gutschein für den Rewe-Markt Batz in Potsdam-Bornstedt ab. Nächste Chance morgen früh, kurz nach 8, bei den Radio Potsdam-Wachermachern. Vor den Infos um 15.30 Uhr kommt hier Bruce Springsteen, Rain in the River. Schön, dass Sie da sind.

0: Lionel Richie und My Destiny. Radio Potsdam auf dem Weg in den Dienstagnachmittag. Gleich mit James Bay. Hold Back the River spiele ich Ihnen an diesem Dienstagnachmittag gleich gemeinsam mit Phil Collins. Ach, Hammernummer. Lange nicht mehr gehört. Another Day in Paradise. Jetzt das Wichtigste aus der Region um 15.30 Uhr, 3:30.
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2: Im Studio Charlie Detloff. Guten Tag. In Großbern im Landkreis Teltow-Fleming kommt es aktuell zu einem Gasaustritt. Die Feuerwehr ist im Bereich Teltower Straße, Ecke Poststraße im Einsatz. Nach Angaben der Einsatzkräfte besteht Explosionsgefahr. Anwohnerinnen und Anwohner sollen die Gefahrenbereiche sofort verlassen und weiträumig meiden. Alle Menschen im Umfeld sollten Fenster und Türen geschlossen halten, sowie Lüftungen und Klimaanlagen ausschalten. Außerdem wird empfohlen, Nachbarn zu informieren und sich über die Medien auf dem Laufenden zu halten. Nach Angaben der Polizei wurde bei Bauarbeiten vermutlich eine Gasleitung beschädigt. Der Bereich wird weiträumig abgesperrt. In Potsdam geht der Streit um das besetzte Haus in der Tornostraße weiter. Nach der Räumung Mitte Mai wollen Aktivisten nun bei der Stadtverordnetenversammlung protestieren und kündigen weiteren Widerstand an. Die Stadt hatte die Räumung auch mit Hinweisen des Verfassungsschutzes begründet. Dieser sieht im Umfeld der Besetzung Bezüge zu linksextremen Strukturen, was die Gruppe selbst klar zurückweist. Während einige Politiker eine Duldung fordern, hält die Stadt eine Legalisierung auch aus baurechtlichen Gründen für nicht möglich. Sonntag findet in Potsdam der 21. Schlösserlauf statt. Mit rund 5000 Teilnehmenden ist das Rennen erneut ausgebucht. Die Strecke führt unter anderem vorbei am Schloss Sanssouci und durch große Teile der Innenstadt. Wegen des Laufs kommt es am Sonntagvormittag zu zahlreichen Straßensperrungen und Einschränkungen im Bus- und Tramverkehr. Der Verkehrsbetrieb WIP warnt von etwa 9 bis 12.30 Uhr vor deutlichen Ausfällen und Umleitungen. Start und Ziel befinden sich im Sportpark Luftschiffhafen, wo auch ein umfangreiches Rahmenprogramm läuft. Im Tarifstreit am Luftschiffhafen Potsdam gibt es eine Einigung. Nach monatelangen Auseinandersetzungen hat der Aufsichtsrat grünes Licht für Tarifverhandlungen mit der Gewerkschaft Verdi gegeben. Erste Gespräche sollen Anfang Juli stattfinden. Verdi wertet das als Erfolg von Warnstreiks und Streikandrohungen der Beschäftigten. Ziel bleibt ein Tarifvertrag, der sich an dem Tarifvertrag für den öffentlichen Dienst orientiert. Soweit das Wichtigste aus Potsdam und der Umgebung. Die nächsten Lokalnachrichten bei Radio Potsdam wie immer um 3:30. Und damit zurück zu dir, Paul.
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0: Und das sind die aktuellen Werte über der Region. Wir messen 26 Grad in Schönefeld und in Teltow, 27 Grad in Bergholz-Rehbrücke, in Werder und in Potsdam. Der Nachmittag zeigt sich zwar ordentlich warm, aber doch recht zugezogen. Am Abend gibt es dann ein paar aufgelockerte Abschnitte, ehe es in der Nacht wieder regnen kann, die Nacht später bei 16 Grad. Der Radio Potsdam Wettertrend. Morgen macht der Frühsommer eine kurze Pause, morgen eher grau, anfangs auch mit Regen bei 20 Grad. Der Donnerstag, der zeigt sich anfangs noch recht freundlich, später dann aber mit Schauern und Gewittern bei 22 Grad.
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0: Stadtverkehr Potsdam, 5 Minuten plus, breite Straße bis runter zur Zeppelinstraße und anstehend Bornstädter Potsdamer Straße stadtauswärts ab dem Bornstädter See. Die A2, Berlin Richtung Magdeburg, zwischen dem Dreieck Werder und Lenin ist ein Auto liegen geblieben. Hinter dem Dreieck Werder wird ein defektes Auto geborgen, zwei Spuren sind gesperrt, aktuell Stau, 20 Minuten Stop and Go. Vorsicht auf der A10, südlicher Berliner Ring Richtung Dreieck Werder. Zwischen Ludwigsäde West und dem Dreieck Nutetal steht ein liegengebliebenes Auto auf der Standspur. Vorsicht in Großklinike auf der Seepromenade zwischen Potsdamer Chaussee und Ernst-Thielmann-Straße gibt es in beide Richtungen Behinderungen durch eine ungesicherte Unfallstelle. Geblitzt wird heute Nachmittag. Zeppelinstraße Höhe Pirscheide bzw. wird hier gelasert in Fahrtrichtung Geltow und es blitzt aktuell noch auf der Golmer Chaussee bei Tempo 50. Haben auch Sie noch was entdeckt? Staus oder Blitzer? Sagen Sie gerne jederzeit Bescheid per WhatsApp-Nachricht oder rufen Sie gerne auch durch. Unsere Nummer für alles ist die 0331 581 692 und die 30. Danke fürs Bescheid sagen. Jetzt eine gute und vor allem eine sichere Fahrt.
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0: Kurz nach 3:30, der Schröder hier. Duften Feierabend. Gleiches Kultmusik mit dabei von Phil Collins. Another Day in Paradise. Spiele ich Ihnen nach ein paar entspannten Klängen von James Bay. Hold Back the River. Tachchen.
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0: Phil Collins und Another Day in Paradise, 15.44 Uhr.
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2: Das ist heute die 270, denn 270 Teams aus Potsdam, die starten heute beim Stadtradeln. In den nächsten zwei Wochen heißt es dann wieder rauf aufs Fahrrad und Kilometer sammeln. Und das nicht nur, um mehr Bewegung zu bekommen, sondern auch um ein Zeichen für mehr Klimaschutz und einen besseren Radverkehr in Potsdam zu setzen. Insgesamt 270 Teams sind in diesem Jahr schon dabei. Los geht es heute mit dem Stadtradeln hier bei uns in Potsdam.
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Get Enough geht es in diesem Nachmittag. 15:53 Uhr, kurz vor 4 in der Region. Vorsicht bitte auf der A10, südlicher Berliner Ring Richtung Dreieck Werder. Zwischen Ludwigsfelde West und dem Dreieck Nutetal steht ein liegengebliebenes Auto auf der Standspur. Mehr ausführlich habe ich gleich für Sie um 16 Uhr nach den Radio Potsdam Nachrichten aus Potsdam, Deutschland und

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1: Ich bin Charlie Detloff und das ist das Top-Thema der Stunde. In Großbern im Landkreis Teltow-Fleming kommt es aktuell zu einem Gasaustritt. Die Feuerwehr ist im Bereich Teltower Straße, Ecke Poststraße im Einsatz. Alle Menschen im Umfeld sollen Fenster und Türen geschlossen halten sowie Lüftungen und Klimaanlagen ausschalten. Mehr Nachrichten aus unserer Region finden Sie jederzeit bei uns im Netz auf radio-potsdam.de. Und jetzt mehr Nachrichten aus Deutschland und der Welt.
2: Ich bin Thomas Brockt. Innenminister Dobrindt sieht gute Chancen, in einigen Monaten mit Drittstaaten konkrete Vereinbarungen zur Einrichtung sogenannter Rückführungszentren zu schließen. Bis sie dann tatsächlich erreicht seien, werde es aber voraussichtlich noch etwas länger dauern. Die EU hatte zuvor den Weg für die Verschärfung der Asylregeln freigemacht.
3: Die EU will künftig mehr Abschiebungen ermöglichen. Wer ausreisen muss, aber nicht in sein Herkunftsland gebracht werden kann, soll dann in einen sogenannten Return Hub kommen, also in ein Rückkehrzentrum außerhalb der EU. Unionspolitiker erwarten viel von der EU-Verordnung, etwa geordnetere Prozesse und möglicherweise auch eine abschreckende Wirkung, sodass mehr abgelehnte Migranten freiwillig in die Heimat zurückkehren. Die SPD spricht von einer Phantomdebatte. Schließlich sei bisher kein Drittstaat für einen Hub gefunden. Ursula Winkler, Nachrichtenredaktion.
2: Immer mehr Menschen in Deutschland arbeiten Teilzeit. In den ersten 3 Monaten dieses Jahres stieg ihre Zahl sogar auf einen Rekordwert. Das hat das Institut für Arbeitsmarkt und Berufsforschung ermittelt. Gleichzeitig sank die Zahl der Vollzeitbeschäftigten.
4: 40% aller Beschäftigten arbeiten Teilzeit und sie arbeiten sogar noch mehr Stunden pro Woche als bisher. Vollzeitjobs dagegen sind gesunken um rund 270.000 Stellen. Und nicht nur das. Es gibt weniger Krankmeldungen als noch im Vorjahr. Über angebliche Faulheit, Work-Life-Balance und 8-Stunden-Tag wird gerade heftig diskutiert, auch in der Regierung. Kanzler Merz sagt, um unseren Wohlstand zu erhalten, müssen wir mehr arbeiten. Claudia Wächter, Nachrichtenredaktion.
2: Bundeskanzler Merz wirbt für einen breiten Schulterschluss bei den geplanten Reformen in Deutschland. Er wolle keinen Vertrauensvorschuss, aber die konstruktive Mitarbeit aller Bürgerinnen und Bürger, sagte er beim Ostdeutschen Wirtschaftsforum. Gemeinsam müsse gezeigt werden, dass die Probleme des Landes gelöst werden können. Es gebe keinen Grund zur Schwarzmalerei, betonte Merz außerdem. Die schwarz-rote Koalition will bis zur Sommerpause ein großes Reformpaket zu Themen wie Rente und Steuern auf den Weg bringen. Der Kölner Dom wird für Besucher ab Juli 12 Euro Eintritt kosten. Damit sollen die gestiegenen Kosten für Pflege, Schutz und den laufenden Betrieb des Doms gedeckt werden. Das teilte die Leitung des Doms mit. Für Gottesdienstbesucher sowie Mitglieder des Zentraldombauvereins bleibt der Dom kostenfrei.
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5: Und das sind die aktuellen Werte über der Region. 26 Grad in Borkheide und in Schönefeld, 27 Grad in Werder, in Teltow und Brandenburg an der Havel und bei uns in Potsdam. Es ist zwar ordentlich warm heute Nachmittag, trotzdem der Nachmittag zeigt sich eher bedeckt. Am Abend gibt es dann ein paar aufgelockerte Abschnitte, ehe es in der Nacht wieder regnen kann. Die Nacht später bei 16 Grad. Der Radio Potsdam Wettertrend. Morgen macht der Sommer dann eine kurze Pause. Morgen eher grau, anfangs auch Regen, später zwar trocken, aber zugezogen bei 20 Grad. Donnerstag anfangs noch recht freundlich, ab dem Nachmittag dann Schauer und Gewitter bei 22 Grad.
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5: Ja, genießen Sie die Fahrt nach Hause auf der Nutestraße, denn die Horstwegbrücke, sie ist freigegeben worden. Sie haben wieder freie Fahrt und heute Nachmittag mal nicht anstehen zwischen Friedrich-List-Straße und Wetzlarer Straße, sondern ganz moderat Gas geben. Voll aktuell die breite Straße bis runter zur Zeppelinstraße. 5 bis 8 Minuten plus auch Alleestraße, Straße am Neuen Garten bis runter zur Überfahrt Hans-Thoma-Straße. Die A2 Richtung Magdeburg hinter dem Dreieck Werder wird ein kaputtes Auto geborgen. 2 Spuren sind gesperrt, Stau, 3/4 Stunde Passierdauer. Dann weiter auf die A10, südlicher Berliner Ring Richtung Dreieck Werder. Zwischen Ludwigsfelde West und dem Dreieck Nutetal steht ein liegengebliebenes Auto auf der Standspur. Machen Sie hier schön vorsichtig und Vorsicht weiterhin auch in Großglienicke. Auf der Seepromenade zwischen Potsdamer Chaussee und Ernst-Thielmann-Straße gibt es in beide Richtungen Behinderungen durch eine ungesicherte Unfallstelle. Geblitzt wird heute Nachmittag. Golmer Chaussee bei Tempo 50. Und wenn Sie noch was entdeckt haben, Staus oder Blitzer, sagen Sie gerne jederzeit Bescheid per WhatsApp-Nachricht oder rufen Sie gerne auch durch. Unsere Nummer für alles ist die 0331 581 692 und die 30. Danke fürs Bescheid sagen. Gute Fahrt.
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5: Kurz nach 4. Tag, der Schröder hier. Kommen Sie gut in den Dienstagnachmittag. Gleich wieder Potsdam geschätzt. Das ist unser kleiner Moderatoren-Rätselspaß. Unsere Quizmasterin Aveli Totzke kommt zu mir ins Studio und stellt mir eine knifflige Frage aus der Region. Ob ich die lösen kann? Die Antwort gleich nach Rockröhre Pink, Get the Party Started und ganz aktueller Mucke zum Dancen von DJ Alle Farben. Body Talk kommt hier. Einen schönen Tag. Hallo.
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0: Pink und Get the Party Started. 4:11 in der Region. Einen ganz tollen Feierabend.
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2: Die wichtigste Frage zuerst, Paul. Bist du denn Sportfan?
0: Nö.
2: Nö, aber die Potsdam Royals, die sagen dir
0: wer
2: was.
0: Wer hätte das erwartet, dass ich kein Sportfan bin? Doch, ich bin Sportfan und zwar Tischtennis gucke ich gerne.
2: Ach Mann, aber die Potsdam Royals, die sagen
0: die
2: dir
0: sagen
2: was,
0: Die sagen mir was und ich bin auch ziemlich stolz darauf, dass die so erfolgreich sind.
2: Ja, auf jeden Fall. Die spielen ja hier bei uns am Stadion Luftschiffhafen. Mhm. Und die Frage heute, wie viele Zuschauer passen denn in dieses Stadion?
0: Das ist eine gute Frage.
2: Gute Frage, nächste Frage.
0: Also ich sag mal so, oft wird ja ausgewichen auf den Luftschiffhafen, wenn im Kali irgendwie was nicht funktioniert oder so. Und deswegen muss es ja kleiner sein als das Kali. Gibt es eigentlich Antwortmöglichkeiten?
2: Na klar, die habe ich doch heute auch wieder.
0: Weil, damit ich mal so eine grobe Richtung bekomme.
2: Ich lasse dich nicht im Regen stehen. Entweder A, 1600 Zuschauer, B, 3200 Zuschauer. Oder C, 5000 Zuschauer.
0: Ich würde mich auf die goldene Mitte festlegen. Ich würde B sagen.
2: Du sagst, ins Stadion Luftschiffhafen passen 3200 Zuschauer.
0: Sind das so viele?
2: Das musst du mir jetzt sagen.
0: Ach, ja, doch, komm, ich leg mich fest.
2: Richtig ist, es passen ca. 5000 Zuschauer
0: wirklich?
2: Ins Stadion. Ja.
0: Also ich hätte mich jetzt nach unten korrigiert, dass so viele da reinpassen, hätte ich gar nicht gedacht. Na dann, nächstes Rockkonzert, Luftschiffhafen.
2: Na pass auf, das nächste Heimspiel, das kannst du dir auch direkt anschauen. Und zwar am 27. Juni, da geht's dann gegen die Dresden Monarchs weiter.
0: Bin ich dabei.
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C-Block und So Strong Out um 16.22 Uhr, 8 Minuten vor 16:30 in der Region. Schönen Feierabend. Julia hat gerade durchgerufen. Meldet ein Blitzer bei uns in Potsdam-Born im Golmer Chaussee bei Tempo 50. Machen Sie hier auf dem Weg nach Hause schön langsam. Wo es noch fiese Fotos gibt, mehr gleich um 16:30 nach Kelly Clarkson, Because of You.

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0: Außerdem ist Bruno Mars mit dabei. I Just Might spiele ich Ihnen gleich. Jetzt erst einmal all das, was wichtig ist. 16.30 Uhr, 16:30, ist es.
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2: Im Studio Charlie Detloff, guten Tag. In Großbern im Landkreis Teltow-Fleming kommt es aktuell zu einem Gasaustritt. Die Feuerwehr ist im Bereich Teltower Straße, Ecke Poststraße im Einsatz. Nach Angaben der Einsatzkräfte besteht Explosionsgefahr. Anwohnerinnen und Anwohner sollen die Gefahrenbereiche sofort verlassen und weiträumig meiden. Alle Menschen im Umfeld sollten Fenster und Türen geschlossen halten, sowie Lüftungen und Klimaanlagen ausschalten. Außerdem wird empfohlen, Nachbarn zu informieren und sich über die Medien auf dem Laufenden zu halten. Nach Angaben der Polizei wurde bei Bauarbeiten vermutlich eine Gasleitung beschädigt. Der Bereich wird weiträumig abgesperrt. Sonntag findet in Potsdam der 21. Schlösserlauf statt. Mit rund 5000 Teilnehmenden ist das Rennen erneut ausgebucht. Die Strecke führt unter anderem vorbei am Schloss Sanssouci und durch große Teile der Innenstadt. Wegen des Laufs kommt es am Sonntagvormittag zu zahlreichen Straßensperrungen und Einschränkungen im Bus- und Tramverkehr. Der Verkehrsbetrieb WIP warnt von etwa 9 bis 12.30 Uhr vor deutlichen Ausfällen und Umleitungen. Start und Ziel befinden sich im Sportpark Luftschiffhafen, wo auch ein umfangreiches Rahmenprogramm läuft. Die Brandenburger Berufsfeuerwehr plant einen zweiten 24-Stunden-Standort im Ortsteil Göttin. Damit sollen Einsatzorte künftig schneller erreicht und die vorgeschriebene Hilfsfrist von 15 Minuten in mehr als 90% der Fällen eingehalten werden. Für die neue Wache wären allerdings über 20 zusätzliche Stellen nötig. Langfristig könnte in Göttin sogar ein gemeinsames Gefahrenabwehrzentrum für Feuerwehr, Katastrophenschutz und Rettungskräfte entstehen. Über die Pläne entscheiden die Stadtverordneten Ende Juni. In Potsdam geht der Streit um das besetzte Haus in der Tornostraße weiter. Nach der Räumung Mitte Mai wollen Aktivisten nun bei der Stadtverordnetenversammlung protestieren und kündigen weiteren Widerstand an. Die Stadt hatte die Räumung auch mit Hinweisen des Verfassungsschutzes begründet. Dieser sieht im Umfeld der Besetzung Bezüge zu linksextremen Strukturen, was die Gruppe selbst klar zurückweist. Während einige Politiker eine Duldung fordern, hält die Stadt eine Legalisierung auch aus baurechtlichen Gründen für nicht möglich. Soweit das Wichtigste aus Potsdam und der Umgebung. Die nächsten Lokalnachrichten bei Radio Potsdam wie immer um 13:30. Und damit zurück zu dir, Paul.
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0: Richtig schön warm heute Nachmittag. 27 Grad in Geltow, in Großkreuz, in Teltow und in Potsdam. 28 Grad meldet sogar Brandenburg an der Havel. Der Nachmittag zeigt sich aber trotzdem irgendwie zugezogen. Am Abend haben wir dann noch ein paar aufgelockertere Abschnitte. In der Nacht ist etwas Regen möglich. 16 Grad heute Nacht. Der Radio Potsdam Wettertrend. Morgen macht die Sonne dann komplett eine kurze Pause. Morgen erstmal grau, anfangs auch mit Regen bei 20 Grad. Donnerstag anfangs noch recht aufgelockert mit etwas Sonne. Ab dem Nachmittag dann Schauer und Gewitter, 22 Grad.
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0: Stadtverkehr Potsdam, voll die breite Straße bis runter zur Zeppelinstraße, 5 bis 8 Minuten plus. Dann aktuell mehr Zeit mitbringen, Hegeallee, Kurfürstenstraße, beide Richtungen, 5 bis 8 Minuten plus und Alleestraße, Straße am Neuen Garten, bis runter zur Überfahrt zur Hans-Thoma-Straße sind es 10 Minuten Passierdauer. Die A2 Richtung Magdeburg hinter dem Dreieck Werder wird ein kaputtes Auto geborgen. Zwei Spuren sind hier gesperrt. Dreiviertel Stunde Passierdauer aktuell. Vorsicht auf der A10 südlicher Berliner Ring Richtung Dreieck Werder. Zwischen Ludwigshelde West und dem Dreieck Nutetal steht ein liegengebliebenes Fahrzeug auf der Standspur. Es wird geblitzt heute Nachmittag. Golmer Chaussee bei Tempo 50. Und jetzt sind Sie dran. Wenn Sie noch etwas entdeckt haben, Staus oder Blitzer, sagen Sie gerne jederzeit Bescheid per WhatsApp-Nachricht oder rufen Sie gerne auch durch. Unsere Nummer für alles ist die 0331 581 692 und die 30. Herzlichen Dank fürs Bescheid sagen. Jetzt eine gute und vor allem eine sichere Fahrt.
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0: 4:05 in der Region. Ich bin's, der Schröder. Freue mich, dass Sie da sind. Wir starten rein in diesen warmen, aber doch bewölkten Dienstagnachmittag. Gleich mit der aktuellen Scheibe von Bruno Mars, I Just Might. Den Start jetzt macht Anke Cracker mit Smile.
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0: I Just Might, 16:41. 19 Minuten vor 5 in der Region. Schön, dass Sie da sind. Radio Potsdam ist an. Gestern wurde mal wieder was Neues hier bei uns in Potsdam vorgestellt. Und zwar der Wohnungsplan Potsdamplan 3000 Plus. Oberbürgermeisterin Nuscha Aubel.
1: Wir haben den Potsdamplan 3000 Plus vorgestellt. Wir zeigen auf, dass wir über 1000 zusätzliche Wohnungen schaffen wollen bis 2032. Wie wir die Quartiere stärken wollen und wie wir dafür sorgen wollen, dass in den Bestandswohnungen die Mieten bezahlbar bleiben.
0: Ja, und was das genau bedeutet, das hat uns Gregor Jekel, Fachbereichsleiter für Wohnen, verraten.
2: Das Plus hinter den 3000, also die 3000 sind 3000 Wohnungen, die Pro Potsdam im Zeitraum 2011 bis 2032 neu errichten wird. Das ist immerhin jede sechste Wohnung der Pro Potsdam. Und das Plus heißt, vielleicht gelingt noch mehr.
0: Ja, Wohnungsmangel, eins der großen Themen bei uns in der Stadt. Das findet auch unsere Oberbürgermeisterin Nuscha Aubel.
1: Also ich würde sagen, das ist unter den Top 3 Themen. Ich würde sogar sagen, es ist das wichtigste Thema in unserer Stadt. Wir wollen eine Stadt für alle sein. Wir haben ganz große Themen der Daseinsvorsorge. Dafür müssen Menschen auch hier wohnen können. Und daher geben wir wirklich alles an ganz vielen unterschiedlichen Stellen, damit wir weiteren bezahlbaren Wohnraum in unserer Stadt schaffen.
0: Mehr bezahlbarer Wohnraum für die Landeshauptstadt Potsdam, das ist doch mal eine gute Idee, oder? Gestern, da wurde der Potsdam-Plan 3000 Plus vorgestellt. 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Hier kommt The Weeknd, Blinding Lights.

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8 Minuten vor 5, der Radio Potsdam Feierabend am Dienstag. Dicke Probleme haben wir heute Nachmittag auf der A2 in Richtung Magdeburg. Hier laufen ja schon seit einigen Stunden hinter dem Dreieck Werder Bergungsarbeiten. Das heißt, jetzt diese Bergungsarbeiten hinter dem Dreieck Werder, die laufen vermutlich noch bis in die Nacht hinein. Zwei Spuren sind hier dicht und das bedeutet aktuell ordentlich Stau. Eine Dreiviertelstunde Passierdauer momentan. Wo es noch klemmt und all das, was wichtig ist heute Nachmittag in Potsdam, Deutschland und der Welt. Gleich bei uns um 17 Uhr in den Radio Potsdam Nachrichten. Vor den Infos um 5 ist gleich Ava Max mit dabei. Spiele ich Ihnen nach den Pet Shop Boys. Hier kommen Sie mit Heart. Schön, dass Sie da sind.

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1: Ich bin Charlie Detloff und das ist das Top-Thema der Stunde. Das Gasleck in Großbern im Kreis Teltow-Fleming ist abgedichtet. Die Anwohner können wieder in ihre Häuser zurück, wie der Bürgermeister bestätigt hat. Eine Straße bleibt für Nacharbeiten aber noch gesperrt. 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Und jetzt mehr Nachrichten aus Deutschland und der Welt.
2: Ich bin Thomas Brockt. Bundeskanzler Merz wirbt für einen breiten Schulterschluss bei den geplanten Reformen in Deutschland. Er wolle keinen Vertrauensvorschuss, aber die konstruktive Mitarbeit aller Bürgerinnen und Bürger, sagte Merz beim Ostdeutschen Wirtschaftsforum. Gemeinsam müsse gezeigt werden, dass die Probleme des Landes gelöst werden können.
3: Es gibt auch keinen Grund für Pessimismus und Schwarzmalerei über die Zukunft unseres Landes. Es liegen nicht die besten Jahre unseres Landes hinter uns, sondern es liegen sehr gute Jahre vor uns. In Ostdeutschland, in Westdeutschland, in der Bundesrepublik Deutschland insgesamt und in Europa.
2: Bundeskanzler Merz. Die schwarz-rote Koalition will bis zur Sommerpause ein großes Reformpaket zu Themen wie Rente und Steuern auf den Weg bringen. Die Zahl der Teilzeitbeschäftigten in Deutschland ist so hoch wie noch nie. Nach Angaben des Instituts für Arbeitsmarkt und Berufsforschung waren im ersten Quartal dieses Jahres rund 40% aller Erwerbstätigen in Teilzeit beschäftigt. Gleichzeitig arbeiteten Teilzeitkräfte mit durchschnittlich fast 19 Stunden pro Woche etwas mehr als vor einem Jahr. Die Zahl der Erwerbstätigen sank auf rund 45,5 Millionen. Außerdem meldeten sich weniger Beschäftigte krank als im Vorjahreszeitraum. Innenminister Dobrindt sieht gute Chancen, in einigen Monaten mit Drittstaaten konkrete Vereinbarungen zur Einrichtung sogenannter Rückführungszentren zu schließen. Bis sie dann tatsächlich erreicht seien, werde es aber voraussichtlich noch etwas länger dauern. Die EU hatte zuvor den Weg für die Verschärfung der Asylregeln freigemacht.
4: Die EU will künftig mehr Abschiebungen ermöglichen. Wer ausreisen muss, aber nicht in sein Herkunftsland gebracht werden kann, soll dann in einen sogenannten Return Hub kommen, also in ein Rückkehrzentrum außerhalb der EU. Unionspolitiker erwarten viel von der EU-Verordnung, etwa geordnetere Prozesse und möglicherweise auch eine abschreckende Wirkung, sodass mehr abgelehnte Migranten freiwillig in die Heimat zurückkehren. Die SPD spricht von einer Phantomdebatte. Schließlich sei bisher kein Drittstaat für einen Hub gefunden. Ursula Winkler, Nachrichtenredaktion.
2: Die deutsche Nationalmannschaft ist zur Fußball-Weltmeisterschaft aufgebrochen. Mit etwas Verspätung wegen eines Gewitters startete am Mittag die Linienmaschine der Lufthansa mit dem DFB-Tross an Bord von Frankfurt am Main nach Chicago. Dort findet dann am Samstag auch die WM-Generalprobe gegen die Auswahl der USA statt.
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5: Und das sind die aktuellen Werte über der Region. Wir messen 26 Grad in Schönefeld, in Teltow und in Michendorf, 27 Grad bei uns in Potsdam, 28 Grad meldet Brandenburg an der Havel. Der Nachmittag, der zeigt sich heute eher bewölkt. Jetzt zum Abend hin soll man noch ein paar aufgelockerte Abschnitte abbekommen. In Richtung Nacht dann Regen. 16 Grad heute Nacht. Der Radio Potsdam Wettertrend. Morgen eher grau, anfangs auch Regen. 20 Grad maximal. Donnerstag anfangs noch recht freundlich, zieht sich dann aber recht flott zu. In Richtung Nachmittag Schauer und Gewitter bei 22 Grad.
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5: Stadtverkehr Potsdam, Alleestraße, Straße am Neuen Garten bis runter zur Überfahrt Hans-Thoma-Straße. Noch 5 bis 8 Minuten plus. Und genießen Sie heute bitte die Fahrt nach Hause über die Nute-Straße. Denn heute war es endlich soweit. Die Horstwegbrücke ist freigegeben worden. Wir haben tatsächlich mal freie Fahrt auf der Nute-Straße. Aber ich bin mir sicher, die nächste Brückenbaustelle kommt bestimmt. Jetzt erst einmal raus auf die A2 Richtung Magdeburg hinter dem Dreieck Werder. Laufen vermutlich noch bis in die Nacht hinein Bergungsarbeiten. 2 Spuren sind gesperrt. Aktuell eine Dreiviertelstunde Passierdauer. Vorsicht auf der A9 Richtung Berlin. Zwischen Kleinmarzehn und Niemek steht ein kaputtes Auto. A10 südlicher Berliner Ring Richtung Dreieck Spreeau. Zwischen Michendorf und dem Dreieck Nutetal liegen Gegenstände auf der Fahrbahn. Und in Richtung Dreieck Werder, zwischen Ludwigsfelde West und dem Dreieck Nutetal, steht ein liegengebliebenes Auto auf der Standspur. Vorsicht auf der A115, das Dreieck Funkturm Richtung Dreieck Nutetal. Zwischen Kleinmachnow und Potsdam-Babelsberg immer noch Gegenstände auf der Fahrbahn. Geblitzt wird Golmer Chaussee bei Tempo 50 und wenn Sie noch etwas entdeckt haben, Staus oder Blitzer, sagen Sie gerne jederzeit Bescheid per WhatsApp-Nachricht oder rufen Sie gerne auch durch. Unsere Nummer für alles ist die 0331 581 692 und die 30. Danke fürs Bescheid sagen. Eine gute Fahrt.
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5: Endlich Feierabend. 5:05 in der Region. Schön, dass Sie mit dabei sind. Gleich hören wir uns mal an, was unsere Radio Potsdam Wachermacher morgen früh so treiben. Nach Ace of Base mit The Sign und der großartigen Meghan Trainor, Dear Future Husband.
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0: Ace of Base für Shine, 11:05.
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0: So, wir machen jetzt mal gemeinsam den Terminkalender auf. Der Juni, ja, 26. Juni. Da steht bei Ihnen noch nichts im Kalender. 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

Cock Robin und Just Around the Corner. 17:22 Uhr, 8 Minuten vor 17:30 Uhr. Hier ist Radio Potsdam auf dem Weg in Richtung wohlverdienten Feierabend. Ja, dicke Probleme heute auf der A2 in Richtung Magdeburg. Hinter dem Dreieck Werder laufen ja schon mehrere Stunden Bergungsarbeiten und die Bergungsarbeiten, die werden sich vermutlich noch bis in die Nacht hinein ziehen. 2 Spuren sind gesperrt. Aktuell haben wir hier eine Dreiviertelstunde Passierdauer. Jetzt Felix Jähn, All for Love.

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0: spiele ich ihn gleich. Jetzt all das, was wichtig ist. Um 17.30 Uhr, 17:30, 5:30.
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2: Im Studio Charlie Detloff, guten Tag. Im Tarifstreit am Luftschiffhafen Potsdam gibt es eine Einigung. Nach monatelangen Auseinandersetzungen hat der Aufsichtsrat grünes Licht für Tarifverhandlungen mit der Gewerkschaft Verdi gegeben. Erste Gespräche sollen Anfang Juli stattfinden. Verdi wertet das als Erfolg von Warnstreiks und Streikandrohungen der Beschäftigten. Ziel bleibt ein Tarifvertrag, der sich an dem Tarifvertrag für den öffentlichen Dienst orientiert. Sonntag findet in Potsdam der 21. Schlösserlauf statt. Mit rund 5000 Teilnehmenden ist das Rennen erneut ausgebucht. Die Strecke führt unter anderem vorbei am Schloss Sanssouci und durch große Teile der Innenstadt. Wegen des Laufs kommt es am Sonntagvormittag zu zahlreichen Straßensperrungen und Einschränkungen im Bus- und Tramverkehr. Der Verkehrsbetrieb WIP warnt von etwa 9 bis 12.30 Uhr vor deutlichen Ausfällen und Umleitungen. Start und Ziel befinden sich im Sportpark Luftschiffhafen, wo auch ein umfangreiches Rahmenprogramm läuft. Die Brandenburger Berufsfeuerwehr plant einen zweiten 24-Stunden-Standort im Ortsteil Göttin. Damit sollen Einsatzorte künftig schneller erreicht und die vorgeschriebene Hilfsfrist von 15 Minuten in mehr als 90% der Fällen eingehalten werden. Für die neue Wache wären allerdings über 20 zusätzliche Stellen nötig. Langfristig könnte in Göttin sogar ein gemeinsames Gefahrenabwehrzentrum für Feuerwehr, Katastrophenschutz und Rettungskräfte entstehen. Über die Pläne entscheiden die Stadtverordneten Ende Juni. Am Samstag ist Tag der Organspende. In Brandenburg gibt es dabei eine positive Entwicklung. Die Zahl der Organspender ist im vergangenen Jahr von 12 auf 20 gestiegen. Dennoch warten bundesweit mehr als 8.500 Menschen auf ein lebensrettendes Organ. Gesundheitsverbände rufen deshalb dazu auf, die eigenen Entscheidungen zur Organspende bewusst zu treffen und zu dokumentieren. Soweit das Wichtigste aus Potsdam und der Umgebung. Die nächsten Lokalnachrichten bei Radio Potsdam wie immer um 17:30. Und damit zurück zu dir, Paul.
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0: Und das sind die aktuellen Werte über der Region. 26 Grad in Werder und in Potsdam, 27 Grad in Gelte und in Brandenburg an der Havel. Der Nachmittag zeigt sich zwar warm, aber dicht bewölkt in Richtung Abend. Jetzt ein paar aufgelockerte Abschnitte. In Richtung Nacht ist dann auch etwas Regen möglich. 16 Grad heute Nacht. Der Radio Potsdam Wettertrend. Morgen den ganzen Tag über eher grau, anfangs Regen bei 20 Grad. Donnerstag Mix aus Sonne und Wolken. Später ab dem Nachmittag Schauer und Gewitter bei 22 Grad.
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0: Stadtverkehr Potsdam, Heinrich-Mann-Allee, ab der Friedhofsgasse bis runter zum Leipziger Dreieck, 5 bis 8 Minuten plus, nochmal 5 bis 8 Minuten plus Alleestraße, Straße am Neuen Garten, bis runter zur Überfahrt Hans-Thoma-Straße. Die A2 Berlin Richtung Magdeburg, hinter dem Dreieck Werder, laufen vermutlich noch bis in die Nacht Bergungsarbeiten, 2 Spuren sind gesperrt, aktuell brauchen sie eine Dreiviertelstunde zusätzlich. Die A9 Berlin Richtung Leipzig zwischen Belitz und Brück ist an einer Baustelle bis 5 Uhr früh nur die linke Spur frei. Vorsicht auf der A10 westlicher Berliner Ring Richtung Dreieck Werder. Zwischen Vöben und Großkreuz steht ein kaputtes Auto. A10 südlicher Berliner Ring Richtung Dreieck Werder. Zwischen Ludwigsheide West und dem Dreieck Nutetal steht ein liegengebliebenes Fahrzeug auf der Standspur. Geblitzt wird auf der Golmer Chaussee bei Tempo 50 und wenn Sie noch was entdeckt haben, Staus oder Blitzer, sagen Sie gerne jederzeit Bescheid per WhatsApp-Nachricht oder rufen Sie gerne auch durch. Unsere Nummer für alles, das ist die 0331 581 692 und die 30. Danke fürs Bescheid sagen, gute Fahrt.
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0: 17:54, der Dienstagnachmittag in der Region. Dufte, dass Sie mit dabei sind. Was man heute noch Tolles hier bei uns in Potsdam Stadt und Land unternehmen kann, das verrate ich Ihnen nach 2 Hits in den Radio Potsdam Termin. Die aktuelle von Clock Clock ist mit dabei. Out of the Dark und das hier ist Gute Laune Mucke von Will Smith, Miami.
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0: Clock, Clock, out of the dark, 17.41 Uhr.
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0: Literaturfans, die kommen heute im Waschhaus auf die Kosten. Dort findet eine Lesung zum Roman Himmel ohne Ende statt. Autorin Julia Engelmann, die ist persönlich vor Ort und gibt spannende Einblicke in ihr Buch. Tickets gibt es noch für 20 Euro auf der Webseite vom Waschhaus oder für 22 Euro dann später an der Abendkasse. Vorbeikommen können Sie ab 19 Uhr, Beginn ist um 20 Uhr. Musikalisch und unterhaltsam wird es im Nikolaisaal. Dort das Frauenquartett Salut Salon bringt heute das aktuelle Programm Heimat nach Potsdam. Auf dem Programm stehen klassische Werke von Mozart, internationale Lieder und eigene Kompositionen. Dazu gibt Comedy, Gesang und theatralische Elemente. Tickets gibt es für 58 Euro auf der Webseite des Nikolaisaals. Los geht's um 20 Uhr. Wer den Abend lieber mit Filmwissen verbringen möchte, ist heute in der Bar Gelb genau richtig. Dort findet ein Filmauskenner-Quiz statt. Gefragt wird nach Kino, Schauspielerinnen und Schauspieler sowie Filmgossip aus verschiedenen Jahrzehnten. Gespielt wird in Teams mit bis zu 6 Personen. Reservierungen werden empfohlen und sind telefonisch bei der Bar Gelb möglich. Der Eintritt kostet 5 Euro. Los geht's um 20.30 Uhr.
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1: Ich bin Thomas Brockt. Immer mehr Menschen in Deutschland arbeiten Teilzeit. In den ersten 3 Monaten dieses Jahres stieg ihre Zahl sogar auf einen Rekordwert. Das hat das Institut für Arbeitsmarkt- und Berufsforschung ermittelt. Gleichzeitig sank die Zahl der Vollzeitbeschäftigten.
2: 40% aller Beschäftigten arbeiten Teilzeit und sie arbeiten sogar noch mehr Stunden pro Woche als bisher. Vollzeitjobs dagegen sind gesunken um rund 270.000 Stellen. Und nicht nur das. Es gibt weniger Krankmeldungen als noch im Vorjahr. Über angebliche Faulheit, Work-Life-Balance und 8-Stunden-Tag wird gerade heftig diskutiert, auch in der Regierung. Kanzler Merz sagt, um unseren Wohlstand zu erhalten, müssen wir mehr arbeiten. Claudia Wächter, Nachrichtenredaktion.
1: Bundeskanzler Merz wirbt für einen breiten Schulterschluss bei den geplanten Reformen in Deutschland. Er wolle keinen Vertrauensvorschuss, aber die konstruktive Mitarbeit aller Bürgerinnen und Bürger, sagte er beim Ostdeutschen Wirtschaftsforum. Gemeinsam müsse gezeigt werden, dass die Probleme des Landes gelöst werden können. Es gebe keinen Grund zur Schwarzmalerei, betonte Merz außerdem. Die schwarz-rote Koalition will bis zur Sommerpause ein großes Reformpaket zu Themen wie Rente und Steuern auf den Weg bringen. Die deutsche Nationalmannschaft ist zur Fußball-Weltmeisterschaft aufgebrochen. Am Mittag startete die Linienmaschine der Lufthansa mit dem DFB-Tross an Bord von Frankfurt am Main nach Chicago. Dort findet dann am Samstag auch die WM-Generalprobe gegen die Auswahl der USA statt.
3: Der ganz normale Linienflieger ist mit etwa dreiviertelstündiger Verspätung los, weil in Frankfurt hier ein kurzes Gewitter runtergekommen ist. Neuer, Kimmich und Co. kamen aber gerade so trockenen Fußes in den Flieger. Die meisten in beigen oder dunkelblauen Anzügen. Vor dem Abflug gab es noch eine kleine Party mit Kindern, die viel Glück gewünscht haben. An Bord können die Jungs jetzt relaxen. Es gibt für die Spieler Spezialmenüs mit Kartoffeln und viel frischem Gemüse zu essen. Aus Frankfurt, Sonja Pahl.
1: Tennisprofi Alexander Zverev ist dem ersehnten ersten Grand-Slam-Titel einen weiteren Schritt näher gekommen. Zverev gewann bei den French Open in Paris das Viertelfinalduell mit Spaniens Jungstar Rafael Jodar nach anfänglichen Problemen noch glatt in 3 Sätzen. Im Halbfinale trifft der Hamburger auf den Sieger der Partie zwischen dem Brasilianer João Fonseca und Jakub Menšík aus Tschechien.

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1: Ich bin Thomas Brock. Entschädigungen bei Flugverspätungen, ein Boardingpass auf Papier, kostenloses Handgepäck. Die Europäische Union ringt um die künftigen Rechte für Fluggäste. Die Vorstellungen der EU-Staaten und des Europaparlaments gehen in wichtigen Punkten auseinander. Seit dem Mittag verhandeln Vertreter, die Gespräche könnten sich bis in die Nacht ziehen.
2: Die Verhandlungen sind so schwierig, weil das Dilemma groß ist. Die Regierungen wollen die Entschädigungsregelung vereinfachen, denn 120.000 Menschen haben allein in Deutschland im vergangenen Jahr geklagt. Auch deswegen, weil nirgendwo festgelegt ist, was außergewöhnliche Umstände etwa sind, bei denen es keinen Schadensersatz gibt. Aus Brüssel, Dieter Ebeling.
1: Immer mehr Menschen in Deutschland arbeiten Teilzeit. In den ersten 3 Monaten dieses Jahres stieg ihre Zahl sogar auf einen Rekordwert. Das hat das Institut für Arbeitsmarkt und Berufsforschung ermittelt. Gleichzeitig sank die Zahl der Vollzeitbeschäftigten.
3: 40% aller Beschäftigten arbeiten Teilzeit und sie arbeiten sogar noch mehr Stunden pro Woche als bisher. Vollzeitjobs dagegen sind gesunken um rund 270.000 Stellen. Und nicht nur das. Es gibt weniger Krankmeldungen als noch im Vorjahr. Über angebliche Faulheit, Work-Life-Balance und 8-Stunden-Tag wird gerade heftig diskutiert, auch in der Regierung. Kanzler Merz sagt, um unseren Wohlstand zu erhalten, müssen wir mehr arbeiten. Claudia Wächter, Nachrichtenredaktion.
1: Bundeskanzler Merz wirbt für einen breiten Schulterschluss bei den geplanten Reformen in Deutschland. Er wolle keinen Vertrauensvorschuss, aber die konstruktive Mitarbeit aller Bürgerinnen und Bürger, sagte er beim Ostdeutschen Wirtschaftsforum. Gemeinsam müsse gezeigt werden, dass die Probleme des Landes gelöst werden können. Es gebe keinen Grund zur Schwarzmalerei, betonte Merz außerdem. Die schwarz-rote Koalition will bis zur Sommerpause ein großes Reformpaket zu Themen wie Rente und Steuern auf den Weg bringen. Tennisprofi Alexander Zverev ist dem ersehnten ersten Grand-Slam-Titel einen weiteren Schritt näher gekommen. Zverev gewann bei den French Open in Paris das Viertelfinalduell mit Spaniens Jungstar Rafael Jodar nach anfänglichen Problemen noch glatt in 3 Sätzen. Im Halbfinale trifft der Hamburger auf den Sieger der Partie zwischen dem Brasilianer João Fonseca und Jakub Menšík aus Tschechien.

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1: Ich bin Thomas Brockt. Bundeskanzler Merz wirbt für einen breiten Schulterschluss bei den geplanten Reformen in Deutschland. Er wolle keinen Vertrauensvorschuss, aber die konstruktive Mitarbeit aller Bürgerinnen und Bürger, sagte er beim Ostdeutschen Wirtschaftsforum. Gemeinsam müsse gezeigt werden, dass die Probleme des Landes gelöst werden können. Es gebe keinen Grund zur Schwarzmalerei, betonte Merz außerdem. Die schwarz-rote Koalition will bis zur Sommerpause ein großes Reformpaket zu Themen wie Rente und Steuern auf den Weg bringen. Entschädigungen bei Flugverspätungen, ein Boardingpass auf Papier, kostenloses Handgepäck. Die Europäische Union ringt um die künftigen Rechte für Fluggäste. Die Vorstellungen der EU-Staaten und des Europaparlaments gehen in wichtigen Punkten auseinander. Seit dem Mittag verhandeln Vertreter, die Gespräche könnten sich bis in die Nacht ziehen.
2: Die Verhandlungen sind so schwierig, weil das Dilemma groß ist. Die Regierungen wollen die Entschädigungsregelung vereinfachen, denn 120.000 Menschen haben allein in Deutschland im vergangenen Jahr geklagt. Auch deswegen, weil nirgendwo festgelegt ist, was außergewöhnliche Umstände etwa sind, bei denen es keinen Schadensersatz gibt. Aus Brüssel, Dieter Ebeling.
1: Die deutsche Nationalmannschaft ist zur Fußball-Weltmeisterschaft aufgebrochen. Am Mittag startete die Linienmaschine der Lufthansa mit dem DFB-Tross an Bord von Frankfurt am Main nach Chicago. Dort findet dann am Samstag auch die WM-Generalprobe gegen die Auswahl der USA statt.
3: Der ganz normale Linienflieger ist mit etwa dreiviertelstündiger Verspätung los, weil in Frankfurt hier ein kurzes Gewitter runtergekommen ist. Neuer, Kimmich und Co. kamen aber gerade so trockenen Fußes in den Flieger. Die meisten in beigen oder dunkelblauen Anzügen. Vor dem Abflug gab es noch eine kleine Party mit Kindern, die viel Glück gewünscht haben. An Bord können die Jungs jetzt relaxen. Es gibt für die Spieler Spezialmenüs mit Kartoffeln und viel frischem Gemüse zu essen. Aus Frankfurt, Sonja Pahl.
1: Tennisprofi Alexander Zverev ist dem ersehnten ersten Grand-Slam-Titel einen weiteren Schritt näher gekommen. Zverev gewann bei den French Open in Paris das Viertelfinalduell mit Spaniens Jungstar Rafael Jodar nach anfänglichen Problemen noch glatt in drei Sätzen. Im Halbfinale trifft der Hamburger auf den Sieger der Partie zwischen dem Brasilianer João Fonseca und Jakub Menšík aus Tschechien.

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1: Ich bin Thomas Brock. Seit Herbst 2024 werden Menschen an den Grenzen zu Deutschland kontrolliert. Diese Kontrollen wurden seitdem immer wieder verlängert. Kritik daran kommt von der EU-Kommission.
2: Nach EU-Recht haben die Mitgliedstaaten das Recht, ausnahmsweise und vorübergehend stationäre Grenzkontrollen einzuführen. Doch in Deutschland haben sie sich zu einer Art Dauereinrichtung entwickelt. Innenminister Dobrindt hat die Kontrollen wiederholt gegen Kritik verteidigt. Sie hätten kriminellen Schleuserbanden einen erheblichen Schlag versetzt, so seine Begründung. Brüssel sieht dagegen bessere Alternativen, etwa selektive Polizeikontrollen. Dirk Zeitler, Nachrichtenredaktion.
1: Bundeskanzler Merz wirbt für einen breiten Schulterschluss bei den geplanten Reformen in Deutschland. Er wolle keinen Vertrauensvorschuss, aber die konstruktive Mitarbeit aller Bürgerinnen und Bürger, sagte Merz beim Ostdeutschen Wirtschaftsforum. Gemeinsam müsse gezeigt werden, dass die Probleme des Landes gelöst werden können. Es gebe keinen Grund zur Schwarzmalerei, so Merz. Die schwarz-rote Koalition will bis zur Sommerpause ein großes Reformpaket zu Themen wie Rente und Steuern auf den Weg bringen. Kein Bronzeabzeichen, kein Freibadbesuch, weil viele Kinder und Jugendliche nicht sicher schwimmen können, fordert der Bundesverband Deutscher Schwimmmeister, dass Kinder und Jugendliche unter 16 Jahren ohne Bronzeabzeichen Freibäder nur noch in Begleitung eines Elternteils besuchen dürfen.
3: Viele Kinder tragen ihr Seepferdchen stolz auf der Badehose, aber wirklich sicher im Wasser sind sie erst nach der Bronzeprüfung. Da müssen sie unter anderem zeigen, dass sie 15 Minuten am Stück schwimmen können. Die Deutsche Lebensrettungsgesellschaft findet die Idee einer Bronzepflicht im Freibad gut. Die Verantwortung für Kinder und Jugendliche lasse sich nicht auf das Schwimmbadpersonal übertragen, heißt es von der DLRG. Die Grünen befürchten, dass Kinder aus ärmeren Familien abgehängt werden, denn ein Schwimmkurs und die Prüfung kosten auch Geld. Es gibt außerdem die Sorge, dass unsichere Schwimmer bei so einer Pflicht auf unbewachte Seen ausweichen könnten. Ursula Winkler, Nachrichtenredaktion.
1: Tennisprofi Alexander Zverev ist dem ersehnten ersten Grand-Slam-Titel einen weiteren Schritt näher gekommen. Zverev gewann bei den French Open in Paris das Viertelfinalduell mit Spaniens Jungstar Rafael Jodar nach anfänglichen Problemen noch glatt in drei Sätzen. Im Halbfinale trifft der Hamburger auf den Sieger der Partie zwischen dem Brasilianer João Fonseca und Jakub Menšík aus Tschechien.

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1: Ich bin Tine Klimach. Die Polizei in Dortmund ist zu einer Bedrohungslage ausgerückt. Medienberichten zufolge hat ein Mann Kinder als Geiseln genommen. Was die Polizei bestätigt, ein Beamter wurde angeschossen.
2: Eine Schussweste habe Schlimmeres verhindert, teilte die Polizei mit. Der Bild zufolge hatte der Mann zuvor mit einem Knüppel randaliert, Gäste bedroht und Pfefferspray versprüht. Danach sei er mit einem Auto geflüchtet. Als die Polizei ihn habe stoppen wollen, habe er offenbar durch die Scheibe geschossen und den Beamten getroffen. Anschließend sei er in ein Haus geflüchtet und soll dort zwei Kindern als Geiseln haben, schreibt die Bild weiter. Dirk Zeitler, Nachrichtenredaktion.
1: Innenminister Alexander Dobrindt sieht gute Chancen, in einigen Monaten mit Drittstaaten konkrete Vereinbarungen zur Einrichtung sogenannter Rückführungszentren zu schließen. Bis sie dann tatsächlich errichtet seien, werde es aber voraussichtlich noch etwas länger dauern. Die EU hatte den Weg frei gemacht für die Errichtung sogenannter Rückkehrzentren in Drittstaaten und die Verschärfung weiterer Asylregeln.
3: Die EU will künftig mehr Abschiebungen ermöglichen. Wer ausreisen muss, aber nicht in sein Herkunftsland gebracht werden kann, soll dann in einen sogenannten Return Hub kommen, also in ein Rückkehrzentrum außerhalb der EU. Unionspolitiker erwarten viel von der EU-Verordnung, etwa geordnetere Prozesse und möglicherweise auch eine abschreckende Wirkung, sodass mehr abgelehnte Migranten freiwillig in die Heimat zurückkehren. Die SPD spricht von einer Phantomdebatte. Schließlich sei bisher kein Drittstaat für einen Hub gefunden. Die Grünen werfen der EU vor, Verantwortung auszulagern, nach dem Motto aus den Augen, aus dem Sinn. Ursula Winkler, Nachrichtenredaktion.
1: Die Zahl der Teilzeitbeschäftigten in Deutschland ist so hoch wie noch nie. Nach Angaben des Instituts für Arbeitsmarkt- und Berufsforschung waren im ersten Quartal dieses Jahres rund 40% aller Erwerbstätigen in Teilzeit beschäftigt. Gleichzeitig arbeiteten Teilzeitkräfte mit durchschnittlich fast 19 Stunden pro Woche etwas mehr als vor einem Jahr. Die Zahl der Erwerbstätigen sank auf rund 45,5 Millionen. Außerdem meldeten sich weniger Beschäftigte krank als im Vorjahreszeitraum. Zum Sport. Tennisprofi Alexander Zverev ist dem ersehnten ersten Grand-Slam-Titel einen Schritt näher gekommen. Zverev gewann bei den French Open in Paris das Viertelfinalduell mit Spaniens Jungster Rafael Jodar in 3 Sätzen. Im Halbfinale trifft der Hamburger auf den Sieger der Partie zwischen dem Brasilianer João Fonseca und Jakub Menschnik aus Tschechien.

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1: Ich bin Tine Klimach. Nach einem schweren russischen Angriff mit vielen Toten und Verletzten in der vergangenen Nacht warnt der ukrainische Präsident Zelensky erneut vor einer großen Attacke. Noch in dieser Nacht könne es zu einem massiven Angriff kommen, sagt er unter Berufung auf Geheimdienstinformationen in seiner abendlichen Videobotschaft. Erst in der Nacht hatte Russland erneut die Ukraine mit schweren Luftangriffen überzogen. Zelensky sprach von 22 Toten und 130 Verletzten. Bundeskanzler Friedrich Merz wirbt bei den geplanten Reformvorhaben in Deutschland für einen breiten Schulterschluss. Er sagte beim Ostdeutschen Wirtschaftsforum im brandenburgischen Bad Saarow:
2: Es gibt auch keinen Grund für Pessimismus und Schwarzmalerei über die Zukunft unseres Landes. Es liegen nicht die besten Jahre unseres Landes hinter uns, sondern es liegen sehr gute Jahre vor uns. In Ostdeutschland, in Westdeutschland, in der Bundesrepublik Deutschland insgesamt und in Europa.
1: Die schwarz-rote Koalition plant bis zur Sommerpause ein großes Reformpaket auf den Weg zu bringen zu zentralen Themen wie Rente und Steuern. Gewerkschaften und Sozialverbände warnen vor einem Abbau des Sozialstaats. Und das nicht umsonst. Immer mehr Menschen in Deutschland geraten finanziell unter Druck. Laut dem neuen Armutsbericht des Paritätischen Wohlfahrtsverbands leben inzwischen 13,3 Millionen Menschen in Armut, so viele wie noch nie seit Beginn der Erhebung. Besonders oft fehlt das Geld für Strom, Heizung und größere Anschaffungen.
3: Wo jemand lebt, macht dabei einen großen Unterschied. Während die Armutsquote in Bayern und Baden-Württemberg vergleichsweise niedrig ist, liegt sie in Bremen, Sachsen-Anhalt, Berlin und Hamburg deutlich höher. Das liegt laut dem Bericht unter anderem an schlechteren Chancen auf dem Arbeitsmarkt und geringeren Bildungschancen. Dazu kommen die hohen Lebenshaltungskosten, die viele Haushalte zusätzlich belasten. Besonders kritisch ist die Lage älterer Menschen. Fast jeder Fünfte über 65 gilt inzwischen als arm oder armutsgefährdet. Zoe Tassovali, Redaktion.
1: In Dortmund ist ein Polizist bei einer Bedrohungslage angeschossen worden. Eine Schussweste habe Schlimmeres verhindert. Der Beamte sei nach bisherigen Erkenntnissen unverletzt, teilte die Polizei mit. Einem Bericht der Bild-Zeitung zufolge hat ein Mann in einer Wohnung im Dortmunder Stadtteil Höchsten zwei Kinder als Geiseln genommen und auf den Polizisten geschossen. Laut der Polizei läuft der Einsatz noch.

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1: Ich bin Tine Klimach. Seit Herbst 2024 werden Menschen an den Grenzen zu Deutschland kontrolliert. Die Kontrollen wurden seitdem immer wieder verlängert. Kritik daran kommt von der EU-Kommission.
2: Nach EU-Recht haben die Mitgliedstaaten das Recht, ausnahmsweise und vorübergehend stationäre Grenzkontrollen einzuführen. Doch in Deutschland haben sie sich zu einer Art Dauereinrichtung entwickelt. Innenminister Dobrindt hat die Kontrollen wiederholt gegen Kritik verteidigt. Sie hätten kriminellen Schleuserbanden einen erheblichen Schlag versetzt, so seine Begründung. Brüssel sieht dagegen bessere Alternativen, etwa selektive Polizeikontrollen. Außerdem seien bei der Kommission zahlreiche Beschwerden von Bürgern und Unternehmen eingegangen. Aus Berlin, Dirk Zeitler.
1: Die Zahl der zivilen Todesopfer in der Ukraine nach dem verheerenden russischen Angriff in der vergangenen Nacht ist nach Behördenangaben auf mehr als 20 gestiegen. Es gab 130 Verletzte. Präsident Zelensky warnte erneut vor einer großen Attacke. Noch in dieser Nacht könne es zu einem massiven Angriff kommen, sagte er unter Berufung auf Geheimdienstinformationen in seiner abendlichen Videobotschaft. Die Antidiskriminierungsstelle des Bundes verzeichnet so viele Fälle wie nie zuvor. Über 13.000 Menschen wandten sich im vergangenen Jahr an die Beratung, weil sie sich wegen ihrer Hautfarbe, Religion, wegen Geschlecht, Alter oder anderen Merkmalen benachteiligt sahen. Das waren 15% mehr als im Jahr davor.
3: Am häufigsten, bei mehr als 40% der Fälle, ging es um Rassismus. Registriert wurden etwa fremdenfeindliche Beleidigungen und Abwertungen. Oder die Menschen sahen sich wegen ihrer Herkunft benachteiligt, etwa im Bewerbungsprozess, bei der Wohnungssuche oder bei Arztterminen. Rassistische Einstellungen verfestigen sich und führen zu deutlich heftiger erlebter Diskriminierung, sagte die Antidiskriminierungsbeauftragte Attermann. Mehr als ein Viertel der Fälle bezog sich auf Benachteiligungen wegen einer Behinderung oder Krankheit. Mehr als jeder fünfte Fall drehte sich um Diskriminierung wegen des Geschlechts. Ursula Winkler, Nachrichtenredaktion.
1: Zum Sport. Mit einer Grußbotschaft aus dem Flughafen Tower ist die Fußballnationalmannschaft in Amerika angekommen. Welcome to the German team, hätten die Fluglotsen gesagt, so der Lufthansa-Kapitän über Bordlautsprecher nach Ankunft. Das WM-Team landete am späten Abend deutscher Zeit im Nordwesten von Chicago. Die letzte Testpartie für die Weltmeisterschaft ist am Samstag gegen Co-Gastgeber USA.

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1: Ich bin Tine Klimach. Bundesinnenminister Alexander Dobrindt sieht gute Chancen, in einigen Monaten mit Drittstaaten konkrete Vereinbarungen zur Errichtung sogenannter Rückführungszentren zu schließen. Bis sie dann tatsächlich errichtet seien, werde es aber voraussichtlich noch etwas dauern.
2: Es ist ein rechtsstaatliches Verfahren und ein notwendiges Verfahren, um eben gegen kriminelle Schleuser und Schlepperbanden vorzugehen, die diese Regelungen bisher genau kennen und mit dem Versprechen, wir bringen dich nach Europa, du wirst dauerhaft hier bleiben können, weil man dich nicht zurückführen kann, ihr Geschäftsmodell betreiben. Genau dieses Geschäft der kriminellen Schleuserbanden muss durchbrochen werden, wenn wir die Migrationspolitik neu ordnen wollen.
1: Die EU hat den Weg freigemacht für die Errichtung sogenannter Rückführungszentren in Drittstaaten und die Verschärfung weiterer Asylregeln. Immer mehr Menschen in Deutschland arbeiten in Teilzeit. In den ersten 3 Monaten dieses Jahres stieg ihre Zahl sogar auf einen Rekordwert. Das hat das Institut für Arbeitsmarkt- und Berufsforschung ermittelt. Gleichzeitig sank die Zahl der Vollzeitbeschäftigten.
3: 40% aller Beschäftigten arbeiten Teilzeit und sie arbeiten sogar noch mehr Stunden pro Woche als bisher. Vollzeitjobs dagegen sind gesunken um rund 270.000 Stellen. Und nicht nur das. Es gibt weniger Krankmeldungen als noch im Vorjahr. Über angebliche Faulheit, Work-Life-Balance und 8-Stunden-Tag wird gerade heftig diskutiert, auch in der Regierung. Kanzler Merz sagt, um unseren Wohlstand zu erhalten, müssen wir mehr arbeiten. Claudia Wächter, Nachrichtenredaktion.
1: In Dortmund hat ein Randalierer einen Polizisten angeschossen und sich anschließend in seiner Wohnung verschanzt. Der Beamte wurde dank Schussweste nur leicht verletzt. Der Tatverdächtige soll im Stadtteil Höchst in seiner Wohnung seine 3 Kinder festhalten, so die Polizei. Sie seien aber wohl auf, wie es hieß. Spezialkräfte sind vor Ort, die den 51-jährigen Dortmunder zum Aufgeben bewegen sollen. Die Lage ist weiter angespannt, denn er soll bewaffnet sein. Zum Sport. Tennisprofi Alexander Zverev ist dem ersehnten ersten Grand-Slam-Titel einen Schritt näher gekommen. Zverev gewann bei den French Open in Paris das Viertelfinalduell mit Spaniens Jungstar Rafael Jodar in 3 Sätzen. Im Halbfinale trifft der Weltranglisten-Dritte am Freitag auf den 20-jährigen Tschechen Jakub Metschnik.

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1: Ich bin Tine Klimach. Nach einem schweren russischen Angriff mit vielen Toten und Verletzten in der vergangenen Nacht warnt der ukrainische Präsident Selenskyj erneut vor einer großen Attacke. Noch in dieser Nacht könne es zu einem massiven Angriff kommen, sagt er unter Berufung auf Geheimdienstinformationen in seiner abendlichen Videobotschaft. Innenminister Alexander Dobrindt sieht gute Chancen, in einigen Monaten mit Drittstaaten konkrete Vereinbarungen zur Einrichtung sogenannter Rückführungszentren zu schließen. Die EU hatte den Weg frei gemacht für die Errichtung sogenannter Rückkehrzentren in Drittstaaten und die Verschärfung weiterer Asylregeln.
2: Die EU will künftig mehr Abschiebungen ermöglichen. Wer ausreisen muss, aber nicht in sein Herkunftsland gebracht werden kann, soll dann in einen sogenannten Return Hub kommen, also in ein Rückkehrzentrum außerhalb der EU. Unionspolitiker erwarten viel von der EU-Verordnung, etwa geordnetere Prozesse und möglicherweise auch eine abschreckende Wirkung. Die Grünen werfen der EU vor, Verantwortung auszulagern, nach dem Motto aus den Augen, aus dem Sinn. Ursula Winkler, Nachrichtenredaktion.
1: Angesichts klammer Staatskassen sollen aus Sicht des Deutschen Gewerkschaftsbundes die Superreichen hierzulande mehr zum Gemeinwesen beitragen, unter anderem über eine Vermögensteuer. Statt für die Breite der arbeitenden Menschen den Rotstift anzusetzen, muss die Bundesregierung endlich die Nutznießer der ungleichen Verteilung in die Pflicht nehmen, sagte der stellvertretende DGB-Vorsitzende Körzel dem Redaktionsnetzwerk Deutschland. Nach einem neuen DGB-Konzept soll jeder Euro besteuert werden, der über ein Nettovermögen von 1 Million Euro hinausgeht. Zum Sport. Mit einem netten Gruß aus dem Flughafentower ist die Fußballnationalmannschaft in Amerika angekommen. Welcome to the German team, hätten die Fluglotsen gesagt, so der Lufthansa-Kapitän über Bordlautsprecher nach Ankunft. Das wäre